0: Fraktionschef von CDU und CSU frei. Kurz vor der Landtagswahl in Mecklenburg-Vorpommern hat es ein TV-Duell zwischen Ministerpräsidentin Schwesig und AfD-Spitzenkandidat Holm gegeben. Im NDR-Fernsehen warf Schwesig der AfD vor, die Wirtschaft im Land und den sozialen Zusammenhalt zu gefährden. Holm sagte dazu, Schwesig polarisiere und schüre Ängste. Die Ministerpräsidentin habe Mecklenburg-Vorpommern heruntergewirtschaftet. In MV wird am Sonntag ein neuer Landtag gewählt. Nach letzten Umfragen liegt die AfD knapp vor Schwesigs SPD. Die EU könnte bald ein Social-Media-Verbot für Kinder unter 13 Jahren beschließen. EU-Kommissionspräsidentin von der Leyen will einen entsprechenden Vorschlag heute vorstellen. Anschließend müssen sich das Europaparlament und die Mitgliedsländer mit dem Vorschlag befassen. Bis es zu einer Einigung kommt und ein Mindestalter tatsächlich eingeführt wird, könnten Monate oder sogar Jahre vergehen. Fußball-Bundestrainer Jürgen Klopp benennt heute seinen ersten Kader seit Amtsantritt. Auf dem Platz ist Klopps Premiere in einer Woche beim Länderspiel gegen die Niederlande. Heute geht es um das Personal für diese und drei weitere Partien. Aus Frankfurt am Main, Tim Brockmeier.
1: So scheint gesichert, dass es nach dem Rücktritt von Manuel Neuer zum Comeback von Marc-André Ter Stegen im deutschen Tor kommen wird. Genauso wie der Bundestrainer natürlich auf bekannte Kräfte wie Kimmich, Wirtz, Schlotterbeck oder auch Tah setzen wird. Als große Überraschungen werden Felix Keidel vom Aufsteiger Elversberg, Younes Ebnu-Talib aus Frankfurt oder auch Brajan Gruda von RB Leipzig gehandelt. Jürgen Klopp hatte bei seinem Amtsantritt vor 8 Wochen gesagt, es werden Spieler Möglichkeiten bekommen, die jetzt noch gar nicht damit rechnen. Dem Bundestrainer scheint es ernst mit dem versprochenen Wandel nach der WM.
0: Das waren die Nachrichten. Das Wetter in Deutschland. Heute Nacht oft klar und trocken in Süd- und Ostbayern. Lang anhaltender Regen, 13 bis 9 Grad. Tagsüber häufig trocken und vor allem im Süden Sonne, im Norden mehr Wolken. 17 bis 22 Grad. Es ist 2.03 Uhr.
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1: Um 3 Uhr mit Juliette Groß. Unionsfraktionschef Frei hält es für möglich, dass die Regierung schnell für Entlastung bei den Spritpreisen sorgt. In der ARD-Sendung Maischberger bezeichnete er es als nötig, dass dafür alle eng zusammenarbeiten, auch im Parlament. Dann sei es möglich, die Bürger schon in 2 Wochen zu entlasten.
2: As soon as possible. Ich glaube, wenn man das jetzt zügig macht, kann das zum 1. Oktober gelingen. Wir haben im Frühjahr, also im Mai, im Juni, haben wir die Mineralölsteuer abgesenkt. Der sogenannte Tankrabatt, das ist natürlich eine Option, die grundsätzlich zur Verfügung steht. Eine andere Möglichkeit wäre, dass wir das, was wir sozusagen bei der Mehrwertsteuer zusätzlich einnehmen, den Menschen zurückgeben, indem wir die Mehrwertsteuer von 19% auf 7% senken. Auch das könnte ein Weg sein.
1: Der Fraktionschef von CDU und CSU Frei. Für die zweite Option, also eine niedrige Mehrwertsteuer auf Kraftstoffe, hatte sich gestern schon Wirtschaftsministerin Reicher ausgesprochen. US-Präsident Trump hat der Europäischen Union gedroht, sollte die EU deutlich enger mit Kanada zusammenarbeiten. Hintergrund ist der Brüsseler Plan, Kanada eine sogenannte assoziierte Mitgliedschaft anzubieten. Trump sagte, ein solcher Schritt könne eine feindselige Handlung darstellen. Dann werde er sehr hohe Zölle verhängen oder den Handel mit Europa ganz einstellen. EU-Kommissionspräsidentin von der Leyen

0: Ihn hatte gestern eine assoziierte Mitgliedschaft Kanadas ins Spiel gebracht. Die EU-Kommission will soziale Netzwerke für Kinder unter 13 Jahren verbieten. So viel ist schon bekannt. Heute will Kommissionschefin von der Leyen ihre Pläne genauer vorstellen und sagen, was mit dem sogenannten Kids Act noch umgesetzt werden soll. Unsere Brüssel-Korrespondentin Katrin Schmidt berichtet, worum es geht.
1: Ja, jetzt geht es vor allem darum, welche Auflagen die Plattformen bekommen. Und zwar nicht nur die Social Medias, sondern auch Gaming-Plattformen und sogenannte KI-Begleiter, die ja auch eine emotionale Beziehung zu den Nutzerinnen und Nutzern aufbauen. Denn der Plan der EU-Kommission ist weiter, dass dann zwischen 13 und 15 Jahren nur die Möglichkeit besteht, Minikonten auf TikTok, Instagram und Co. einzurichten, mit eingeschränkten Funktionen und maximal eine Stunde am Tag nutzbar.
0: In der Fußball-Europa League ist Leverkusen mit einem Sieg in die neue Saison gestartet. Die Leverkusener gewannen ihr erstes Vorrundenspiel gegen den slowenischen Meister Celje mit 2:0. Das waren die Nachrichten. Das Wetter in Deutschland. Tagsüber häufig trocken und vor allem im Süden Sonne, im Norden mehr Wolken, 17 bis 22 Grad. Am Freitag Wolken, Sonne und vor allem in der Mitte kurze Schauer, 18 bis 21 Grad. Und am Samstag im Norden und Westen eher grau, im Osten und Süden oft sonnig. Es ist gleich 3:03 Uhr.
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1: Um 4 Uhr mit Juliette Groß. Die Bundesregierung will für Entlastung bei den Spritpreisen sorgen. Das haben verschiedene Regierungspolitiker zuletzt klargestellt. In welcher Form das passieren könnte, das ist aber unklar. Union und SPD sind sich in einigen Punkten noch nicht einig. Unionsfraktionschef Frei hat aber jetzt gesagt, dass er eine sehr schnelle Entlastung für möglich hält. Aus der Nachrichtenredaktion Jan Busche.
2: Zum 1. Oktober könne das gelingen. Thorsten Frei nennt das in der ARD-Sendung Maischberger ambitioniert, aber möglich. Er bringt zwei Modelle ins Spiel. Eine niedrigere Energiesteuer, wie schon im Mai und Juni beim Tankrabatt, oder eine niedrigere Mehrwertsteuer auf Kraftstoffe. Dafür hatte sich auch Wirtschaftsministerin Reiche von der CDU gestern schon ausgesprochen. Mit dem Koalitionspartner SPD dürfte es aber noch einige Gesprächsrunden geben, vor allem wegen der Frage, wie Entlastungen finanziert werden sollen. Die SPD favorisiert eine Extrasteuer für Mineralölkonzerne auf besonders hohe Gewinne.
1: US-Präsident Trump hat der Europäischen Union gedroht, sollte die EU deutlich enger mit Kanada zusammenarbeiten. Hintergrund ist der Brüsseler Plan, für Kanada eine sogenannte assoziierte Mitgliedschaft anzustreben. Trump sagte, ein solcher Schritt könne eine feindselige Handlung darstellen. Dann werde er sehr hohe Zölle verhängen oder den Handel mit Europa ganz einstellen. Kurz vor der Landtagswahl in Mecklenburg-Vorpommern hat es ein TV-Duell zwischen Ministerpräsidentin Schwesig und AfD-Spitzenkandidat Holm gegeben. Im NDR-Fernsehen warf Schwesig der AfD vor, die Wirtschaft im Land und den sozialen Zusammenhalt zu gefährden. Holm sagte dazu, Schwesig polarisiere und schüre Ängste. Die Ministerpräsidentin habe Mecklenburg-Vorpommern heruntergewirtschaftet. In MV wird am Sonntag ein neuer Landtag gewählt. Nach letzten Umfragen liegt die AfD knapp vor Schwesigs SPD. Fußball-Bundestrainer Jürgen Klopp benennt heute seinen

0: ersten Kader seit Amtsantritt. Es geht um das Personal für die ersten vier Nations League-Spiele. Aus Frankfurt am Main, Tim Brockmeier.
1: So scheint gesichert, dass es nach dem Rücktritt von Manuel Neuer zum Comeback von Marc-André Ter Stegen im deutschen Tor kommen wird. Genauso wie der Bundestrainer natürlich auf bekannte Kräfte wie Kimmich, Wirtz, Schlotterbeck oder auch Tah setzen wird. Als große Überraschungen werden Felix Keidel vom Aufsteiger Elversberg, Younes Ebnu-Talib aus Frankfurt oder auch Brajan Gruda von RB Leipzig gehandelt. Jürgen Klopp hatte bei seinem Amtsantritt vor 8 Wochen gesagt, es werden Spieler Möglichkeiten bekommen, die jetzt noch gar nicht damit rechnen. Dem Bundestrainer scheint es ernst mit dem versprochenen Wandel nach der WM.
0: Das waren die Nachrichten. Das Wetter in Deutschland. Tagsüber häufig trocken und vor allem im Süden Sonne, im Norden mehr Wolken, 17 bis 22 Grad. Am Freitag Wolken, Sonne und Schauer. Es ist 4.03 Uhr.
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1: Um 5 Uhr mit Juliette Groß. Unionsfraktionschef Frei hält es für möglich, dass die Regierung schnell für Entlastung bei den Spritpreisen sorgt. In der ARD-Sendung Maischberger bezeichnete er es als nötig, dass dafür alle eng zusammenarbeiten, auch im Parlament. Dann sei es möglich, die Bürger schon in 2 Wochen zu entlasten.
2: As soon as possible. Ich glaube, wenn man das jetzt zügig macht, kann das zum 1. Oktober gelingen. Wir haben im Frühjahr, also im Mai, im Juni, haben wir die Mineralölsteuer abgesenkt. Der sogenannte Tankrabatt, das ist natürlich eine Option, die grundsätzlich zur Verfügung steht. Eine andere Möglichkeit wäre, dass wir das, was wir sozusagen bei der Mehrwertsteuer zusätzlich einnehmen, den Menschen zurückgeben, indem wir die Mehrwertsteuer von 19% auf 7% senken. Auch das könnte ein Weg sein.
1: Der Fraktionschef von CDU und CSU Frei. Für die zweite Option, also eine niedrigere Mehrwertsteuer auf Kraftstoffe, hatte sich gestern schon Wirtschaftsministerin Reiche ausgesprochen. US-Präsident Trump hat der Europäischen Union gedroht, sollte die EU deutlich enger mit Kanada zusammenarbeiten. Hintergrund ist der Brüsseler Plan, Kanada eine sogenannte assoziierte Mitgliedschaft anzubieten. Trump sagte, ein solcher Schritt könne eine feindselige Handlung darstellen. Dann werde er sehr hohe Zölle verhängen oder den Handel mit Europa ganz einstellen. EU-Kommissionspräsidentin von der Leyen hatte gestern eine assoziierte Mitgliedschaft Kanadas ins Spiel gebracht. Denkbar ist eine engere Zusammenarbeit in den Bereichen Verteidigung und Technologie. Die EU-Kommission will soziale Netzwerke für Kinder unter 13 Jahren verbieten. So viel ist schon bekannt. Heute will Kommissionschefin von der Leyen ihre Pläne genauer vorstellen und sagen, was mit dem sogenannten Kids Act noch umgesetzt werden soll. Unsere Brüssel-Korrespondentin Katrin Schmidt berichtet, worum es geht.
3: Ja, jetzt geht es vor allem darum, welche Auflagen die Plattformen bekommen. Und zwar nicht nur die Social Medias, sondern auch Gaming-Plattformen und sogenannte KI-Begleiter, die ja auch eine emotionale Beziehung zu den Nutzerinnen und Nutzern aufbauen. Denn der Plan der EU-Kommission ist weiter, dass dann zwischen 13 und 15 Jahren nur die Möglichkeit besteht, Minikonten auf TikTok, Instagram und Co. einzurichten, mit eingeschränkten Funktionen und maximal 1 Stunde am Tag nutzbar.
1: In der Fußball-Europa-League ist Leverkusen mit einem Sieg in die neue Saison gestartet. Die Leverkusener gewannen ihr erstes Vorrundenspiel gegen den slowenischen Meister Celje mit 2:0. Das waren die Nachrichten. Das Wetter in Deutschland.

0: Deutschland. Tagsüber häufig trocken und vor allem im Süden Sonne, im Norden mehr Wolken, 17 bis 22 Grad. Am Freitag Wolken, Sonne und vor allem in der Mitte kurze Schauer, 18 bis 21 Grad. Und am Samstag im Norden und Westen eher grau, im Osten und Süden oft sonnig. Es ist jetzt 5.03 Uhr.
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2: Um 6 Uhr mit Claudia Drews. Die Bundesregierung will Entlastungen bei den Spritpreisen. Wie die genau aussehen sollen, ist aber noch völlig unklar. Aus der NDR-Nachrichtenredaktion Constanze Semidey.
3: Unionsfraktionschef Frei hat in der ARD-Sendung Maischberger gesagt, eine Entlastung könne zum 1. Oktober kommen, das sei aber ambitioniert. Nach seinen Worten könnte das entweder über eine niedrigere Energiesteuer geschehen, wie beim Tankrabatt, oder über eine niedrigere Mehrwertsteuer auf Kraftstoffe. Das hatte gestern auch schon Wirtschaftsministerin Reiche angeregt. Die SPD dagegen setzt auf eine Extrasteuer für Mineralölkonzerne auf extrem hohe Gewinne, die Übergewinnsteuer. Wie es auch gehen könnte, zeigt Italien. Ministerpräsidentin Meloni hat gestern mitgeteilt, dass 2027 alle Autos mit einer Leistung von bis zu rund 110 PS keine Kfz-Steuer zahlen müssen. Ebenso alle Motorräder und Motorroller. Für Zweitwagen gilt die Entlastung nicht. Meloni will mit der Regelung vor allem Familien unterstützen.
2: Kanadas Premierminister Carney wird heute vor dem Europäischen Parlament sprechen. Es geht um eine geplante engere Partnerschaft zwischen der EU und Kanada. Andreas Meyer-Feist aus Brüssel erklärt, wie eng die aussehen könnte.
4: Der kanadische Premier sagt ganz klar, wir wollen nicht in die EU, aber wir wollen noch mehr mit der EU zu tun haben. Freunde müssten in diesen Zeiten zusammenhalten. Ursula von der Leyen, die EU-Kommissionschefin, wünscht sich, dass Kanada ein assoziierter Mitgliedstaat wird. Also kein EU-Vollmitglied, aber auch kein normales Partnerland, sondern etwas dazwischen. Damit es so kommen kann, gibt es noch viel zu tun, denn vieles lief bisher nicht so gut. Es hakt beim Handelsabkommen CETA. Da fehlen noch die Ratifizierungen durch einige EU-Regierungen. Das heißt, Mark Carney wird wohl darauf drängen, diese Altlasten abzuräumen.
2: US-Präsident Trump hat vor einer engeren Anbindung Kanadas an die EU gewarnt. Er halte es für lächerlich, das Land zu einem assoziierten Mitglied der Union zu machen, sagte Trump auf die Frage angesprochen. Falls das in böser Absicht geschehe, werde er mit sehr hohen Zöllen reagieren oder den Handel mit der EU ganz einstellen. Die USA und Kanada stecken in einem Handelsstreit fest, der zuletzt wieder eskaliert war. Der ChatGPT-Entwickler OpenAI hat 6 neue KI-Zwischenfälle öffentlich gemacht. Das Unternehmen nannte sie unerwartet und besorgniserregend. Die Vorfälle stammen aus den letzten 6 Monaten. Aus Los Angeles, Antje Sieb.
5: Es geht dabei um KI-Modelle, die bei verschiedenen Tests der Firma zum Beispiel gezielt ihre Handlungen verschleiert haben. So hätten Modelle sich etwa selbst Anweisungen hinterlassen, Fehler zu verstecken oder sich nicht an Beschränkungen zu halten. In einem anderen Fall hätte ein Modell eine selbst erstellte Datei ins Internet hochgeladen, um sie hinterher als Quelle zitieren zu können. Man wolle in Zukunft solche Zwischenfälle schneller melden, kündigte OpenAI an. Denn die menschliche Kontrolle über die Modelle entwickle sich nicht schnell genug weiter. Es brauche deshalb Standards, um Vorfälle öffentlich zu

0: machen und Erkenntnisse zu teilen. Einige Chefs großer KI-Firmen sprechen sich derzeit dafür aus, die Entwicklung von KI zeitweise zu bremsen und fordern dazu internationale Regeln. Präsident Donald Trump hält die Sorge um KI allerdings für übertrieben. Die USA müssten auf diesem Gebiet führend bleiben.
1: Die Ukraine meldet erneut Raketenangriffe in mehreren Städten. In Kiew wurden nach Angaben von Bürgermeister Klitschko 2 Gebäude von Trümmerteilen getroffen. Attacken wurden auch aus den südukrainischen Großstädten Dnipro und Saporischja sowie der Hafenstadt Odessa gemeldet. Dort sollen beim Beschuss eines 19-stöckigen Wohnhauses mehrere Menschen verletzt worden sein. Das ukrainische Militär flog seinerseits Drohnenangriffe auf Ziele in Russland. Mehrere Flughäfen des Landes mussten zeitweise ihren Betrieb einstellen. Die Stadt Frankfurt am Main ruft die Einwohner zum Mückenschutz auf. Grund sind 2 weitere Malaria-Erkrankungen. Die sind laut Gesundheitsamt bei Anwohnern des Flughafens aufgetreten. Schon im Juli waren 6 Flughafenmitarbeiter an Malaria erkrankt. 2 von ihnen starben. Die Behörden gehen davon aus, dass die Infektion durch eine Mücke erfolgte, die per Flugzeug nach Frankfurt kam. Unklar ist, ob die Fälle vom Sommer mit den aktuellen zusammenhängen. Das Gesundheitsamt rät nun zu bedeckender Kleidung, Mückenspray und Fliegengitter in den Fenstern. Das Risiko einer Malaria-Infektion sei sehr gering. Das waren die Nachrichten. Das Wetter in Norddeutschland. Dichte Wolken heute, einzelne Schauer. Im Osten und Südosten länger trocken und auch etwas Sonne. Höchstwerte 16 bis 20 Grad. Morgen zunächst Regen im Süden und Südosten. Ansonsten Sonne und dichte Wolken im Wechsel. Schauer und Gewitter gibt es auch örtlich. 17 bis 20 Grad. Es ist 6.05 Uhr.
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1: 7 Uhr mit Claudia Drews. Wie sollen die geplanten Entlastungen bei den hohen Spritpreisen konkret aussehen? Die Regierungskoalition aus CDU, CSU und SPD ist sich da noch nicht einig. Unionsfraktionschef Frei hat nun zumindest angekündigt, Entlastungen für die Bürger sollen schnell kommen. Aus Berlin, Nicole Markwald.
2: Eine Entlastung angesichts der hohen Spritpreise könnte bis zum 1. Oktober gelingen, sagte Thorsten Frei in der ARD-Sendung Maischberger. Um wegen der hohen Spritpreise Abhilfe zu schaffen, favorisiert die Union Steuersenkungen. So hat sich Bundeswirtschaftsministerin Katharina Reiche für eine Senkung der Mehrwertsteuer ausgesprochen, von 19% auf 7%. Reiche kann sich auch vorstellen, Menschen mit geringem Einkommen durch Direktzahlungen zu unterstützen. Beide Maßnahmen brauchen allerdings eine Gegenfinanzierung und würden den Staat voraussichtlich Milliarden kosten. Die SPD schlägt dagegen Maßnahmen vor, die die Staatskasse nicht belasten. Sie würde gern eine Preisobergrenze einführen, auch bekannt als Preisdeckel. Finanzminister Lars Klingbeil macht sich auch für eine Übergewinnsteuer stark. Die Union lehnt beide SPD-Forderungen ab.
1: US-Präsident Trump hat der Europäischen Union gedroht, sollte die EU deutlich enger mit Kanada zusammenarbeiten. Hintergrund ist der Brüsseler Plan, Kanada eine sogenannte assoziierte Mitgliedschaft anzubieten. Trump sagte, ein solcher Schritt könne eine feindselige Handlung darstellen. Dann werde er sehr hohe Zölle verhängen oder den Handel mit Europa ganz einstellen. EU-Kommissionspräsidentin von der Leyen hatte gestern eine assoziierte Mitgliedschaft Kanadas ins Spiel gebracht. Wie dies genau aussehen soll, sagte sie nicht. Denkbar ist eine engere Zusammenarbeit in den Bereichen Verteidigung und Technologie. Am kommenden Sonntag wählen die Menschen in Mecklenburg-Vorpommern einen neuen Landtag. Am Abend haben sich Ministerpräsidentin Schwesig von der SPD und ihr AfD-Herausforderer Holm noch einmal einen Schlagabtausch in einem TV-Duell geliefert. Worum es ging, fasst Nina Schön aus der NDR-Nachrichtenredaktion zusammen.
3: Die Themen haben Wähler in Mecklenburg-Vorpommern in Umfragen von Infratest DIMAP selbst vorgegeben. Demnach waren Bildung, Wirtschaft und Migration am wichtigsten. Holm kritisierte den häufigen Unterrichtsausfall und will 400 Lehrer aus Behörden in den Schuldienst versetzen. Schwesig nannte als Pluspunkt die Beitragsfreiheit in Kitas. In Sachen Wirtschaft kündigte Schwesig einen Milliardenauftrag für eine Konverterplattform zur Erzeugung von Strom aus Windkraft an. Holm will die Steuer- und Abgabenlast senken. Beim Thema Migration warf Schwesig der AfD Hass und Hetze vor. Holm will illegale Einwanderer konsequent abschieben.
1: Die weltweiten Wasserressourcen gehen zurück. Ein Bericht der Weltwetterorganisation zeigt, dass Wasser immer knapper wird. Flüsse führen weniger Wasser, Gletscher schmelzen und vielerorts sinkt der Grundwasserspiegel. Fast 2/3 der untersuchten Brunnen hatten 2025 weniger Wasser als üblich. Als Grund dafür nennt die Weltwetterorganisation unter anderem den Klimawandel, den steigenden Wasserbedarf und natürliche Wetterschwankungen. Dadurch könnte sauberes und verfügbares Trinkwasser in vielen Regionen problematisch knapp werden. Jürgen Klopp benennt nach seinem Amtsantritt als Fußball-Bundestrainer erstmals einen Kader. Auf dem Platz ist Klopps Premiere in einer Woche beim Länderspiel gegen die Niederlande. Heute geht es um die Spieler für diese und 3 weitere Partien. Aus Frankfurt am Main, Tim Brockmeier.
4: So scheint gesichert, dass es nach dem Rücktritt von Manuel Neuer zum Comeback von Marc-André Ter Stegen im deutschen Tor kommen wird. Genauso wie der Bundestrainer natürlich auf bekannte Kräfte wie Kimmich, Wirtz, Schlotterbeck oder auch Tah setzen wird. Als große Überraschungen werden Felix Keidel vom Aufschlag

0: Steiger Elversberg, Younes Ebnu Taleb aus Frankfurt oder auch Brian Gruder von RB Leipzig gehandelt. Jürgen Klopp hatte bei seinem Amtsantritt vor 8 Wochen gesagt, es werden Spieler Möglichkeiten bekommen, die jetzt noch gar nicht damit rechnen. Dem Bundestrainer scheint es ernst mit dem versprochenen Wandel nach der WM.
1: Darf die Baumarktkette Obi die Farbe Orange unter Markenschutz stellen? Darüber entscheidet heute der Bundesgerichtshof. Das Unternehmen Obi meint, die Hausfarbe Orange sei ein zentraler und unverwechselbarer Bestandteil der Markenidentität. Beim Deutschen Patent- und Markenamt ließ der Baumarkt den Farbton daher als Farbmarke eintragen. Konkurrierende Ketten beantragten jedoch die Löschung und waren damit auch beim Bundespatentgericht erfolgreich. Obi hatte vor dem BGH dagegen geklagt. Ein Erfolg gilt als unwahrscheinlich. Und das waren die Nachrichten. Das Wetter in Norddeutschland. Heute dichte Wolken und einzelne Schauer. Im Osten und Südosten lange trocken und etwas Sonne. Höchstwerte 16 bis 20 Grad. Morgen zunächst Regen im Süden und Südosten. Ansonsten Sonne und dichte Wolken im Wechsel. Gebietsweise auch Schauer oder Gewitter bei 17 bis 20 Grad. Es ist 7.05 Uhr.
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1: Um 8 Uhr mit Claudia Drews. Die Bundesregierung will Entlastungen bei den Spritpreisen. Wie die genau aussehen sollen, ist aber noch völlig unklar. Aus der NDR Nachrichtenredaktion Constanze Semidey.
2: Unionsfraktionschef Frei hat in der ARD-Sendung Maischberger gesagt, eine Entlastung könne zum 1. Oktober kommen, das sei aber ambitioniert. Nach seinen Worten könnte das entweder über eine niedrigere Energiesteuer geschehen, wie beim Tankrabatt, oder über eine niedrigere Mehrwertsteuer auf Kraftstoffe. Das hatte gestern auch schon Wirtschaftsministerin Reiche angeregt. Die SPD dagegen setzt auf eine Extrasteuer für Mineralölkonzerne auf extrem hohe Gewinne, die Übergewinnsteuer. Wie es auch gehen könnte, zeigt Italien. Ministerpräsidentin Meloni hat gestern mitgeteilt, dass 2027 alle Autos mit einer Leistung von bis zu rund 110 PS keine Kfz-Steuer zahlen müssen. Ebenso alle Motorräder und Motorroller. Für Zweitwagen gilt die Entlastung nicht. Meloni will mit der Regelung vor allem Familien unterstützen.
1: Kanadas Premierminister Carney hält heute eine Rede im EU-Parlament. Der Auftritt erfolgt einen Tag, nachdem EU-Kommissionspräsidentin von der Leyen dem Land eine assoziierte Mitgliedschaft angeboten hatte. Aus der NDR-Nachrichtenredaktion Klaas Christoffersen.
3: Es ist unklar, wie eine solche Zusammenarbeit genau aussehen soll, ohne dass Kanada formal EU-Mitglied wird. Die europäischen Staaten haben mit Kanada bereits das Freihandelsabkommen CETA geschlossen, das vorläufig angewendet wird. 10 Mitgliedstaaten haben es aber noch nicht ratifiziert. Die Initiative von EU-Kommissionschefin von der Leyen hängt mit der unberechenbaren Handels- und Außenpolitik der USA zusammen. Präsident Trump bezeichnete eine mögliche Anbindung Kanadas an die EU als lächerlich und drohte Europa mit hohen Zöllen und sogar einem Handelsstopp in bestimmten Bereichen.
1: Dürfen private Chatnachrichten einfach an Dritte weitergeleitet werden? Diese Frage beschäftigt heute den Bundesgerichtshof. Er soll prüfen, ob es sich dabei um einen Verstoß gegen die Europäische Datenschutzgrundverordnung handelt. Konkret geht es um einen Fall aus Hessen. Zwei Freundinnen hatten sich per Chat regelmäßig über die Chefin der einen Frau ausgetauscht. Dann zerstritten sich beide. Die andere Frau leitete die Chats an die Chefin weiter. Ihrer Freundin wurde daraufhin gekündigt. Sie zog vor Gericht und fordert Schadenersatz. Bundesfamilienministerin Prien hat ein EU-weites Social-Media-Verbot für Kinder unter 13 Jahren begrüßt. Die EU-Kommission will heute Einzelheiten ihres Gesetzesvorschlags vorstellen. Prien betonte im Morgenmagazin von ARD und ZDF, die digitalen Plattformen müssten verpflichtet werden, eine Alterskontrolle durchzusetzen.
4: Es ist wichtig, die Plattform jetzt auch mit ins Gespräch zu holen und dafür Sorge zu tragen, dass sie wirklich selber die Verantwortung übernehmen. Das machen wir übrigens im Atomrecht auch und in anderen Produkthaftungsfragen. Da funktioniert es auch leidlich. Und ich glaube, wir müssen jetzt alles daran setzen, dass es ein wirksamer Kinder- und Jugendmedienschutz wird und nicht ein Schutz, der letztlich dann doch umgangen wird. Und Voreinstellungen müssen die Plattformen machen. Es darf nicht so kompliziert sein für die Eltern wie bisher.
1: Bundesfamilienministerin Prien von der CDU. Die Überstunden eines Schulleiters aus Niedersachsen beschäftigen heute das Bundesverwaltungsgericht in Leipzig. Der Mann hatte geklagt, weil er nach eigener Aussage deutlich mehr gearbeitet hat als die für Beamte geltende Durchschnittszeit von 40 Stunden pro Woche. Dafür fordert er einen finanziellen Ausgleich. Das Oberverwaltungsgericht in Lüneburg hatte dem mittlerweile pensionierten Grundschulrektor mehr als 31.000 Euro Entschädigung zugesprochen. Das Land Niedersachsen wehrt sich dagegen. Die Stadt Frankfurt am Main ruft die Einwohner zum Mückenschutz auf. Grund sind zwei weitere Malaria-Erkrankungen. Die sind laut Gesundheitsamt bei Anwohnern des Flughafens aufgetreten. Schon im Juli waren 6 Mitarbeiter des Flughafens an Malaria erkrankt. 2 von ihnen starben. Die Behörden vermuten, dass die Infektion durch eine Mücke erfolgte, die per Flugzeug nach Frankfurt kam. Unklar ist, ob die Fälle vom Sommer mit den aktuellen zusammenhängen. Das Gesundheitsamt rät nun zu bedeckender Kleidung, Mückenspray und Fliegengitter.

0: an den Fenstern. Das Risiko einer Malaria-Infektion sei aber sehr gering. Das waren die Nachrichten. Das Wetter in Norddeutschland. Heute dichte Wolken und einzelne Schauer im Osten und Südosten. Lange trocken und etwas Sonne bei 16 bis 20 Grad. Morgen zunächst Regen im Süden und Südosten. Sonst Sonne und dichte Wolken im Wechsel. Gebietsweise Schauer und Gewitter. 17 bis 20 Grad. Es ist 8.05 Uhr.
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0: An den Tankstellen kostete heute früh der Liter im Schnitt 2,45 Euro. Die Bundesregierung will die Bürger bei den Spritpreisen entlasten. Konkret ausgestaltet sind die Pläne aber noch nicht. Diskutiert werden eine spezielle Übergewinnsteuer, zeitweise Steuersenkungen, ein Preisdeckel und auch gezielte Zahlungen an besonders belastete Menschen. Für die spricht sich die Wirtschaftsweise Monika Schnitzer aus. Im Morgenmagazin von ARD und ZDF bezeichnete Schnitzer Steuersenkungen bei Benzin und Diesel zwar als schnelle, aber nicht zielführende und teure Maßnahme nach dem Gießkannenprinzip.
1: Natürlich kann man jetzt schnell den Benzinpreis senken, indem man die Steuern senkt. Aber nochmal, das ist nicht der richtige Weg. Wir müssen an der Stelle uns einfach auch mal klar machen, wir sind hier in einer Kriegssituation. Ein Krieg, den wir uns ausgewählt haben, aber ein Krieg, der geführt wird. In einem Krieg geht es den Menschen schlechter. Auch uns geht es deswegen schlechter. Und diese Einsicht muss man allmählich mal haben. Wir können nicht erwarten, dass wir einfach immer alle Menschen in allen Lebenslagen, eben auch in einer Kriegssituation, für alles kompensieren.
0: Die Wirtschaftsweise Schnitzer. Kanadas Premierminister Carney hält heute eine Rede im EU-Parlament. Der Auftritt folgt einen Tag, nachdem EU-Kommissionspräsidentin von der Leyen dem Land eine assoziierte Mitgliedschaft angeboten hatte. Aus der NDR Nachrichtenredaktion Klaas Christoffersen.
2: Es ist unklar, wie eine solche Zusammenarbeit genau aussehen soll, ohne dass Kanada formal EU-Mitglied wird. Die europäischen Staaten haben mit Kanada bereits das Freihandelsabkommen CETA geschlossen, das vorläufig angewendet wird. 10 Mitgliedstaaten haben es aber noch nicht ratifiziert. Die Initiative von EU-Kommissionschefin von der Leyen hängt mit der unberechenbaren Handels- und Außenpolitik der USA zusammen. Präsident Trump bezeichnete eine mögliche Anbindung Kanadas an die EU als lächerlich und drohte Europa mit hohen Zöllen und sogar einem Handelsstopp in bestimmten Bereichen.
0: Die CDU-CSU-Bundestagsfraktion hatte EU-Pläne für ein Social-Media-Verbot für Kinder kritisiert. Diese seien nicht ausreichend, sagte Fraktionsvize Weisgerber der Augsburger Allgemeinen. Der sogenannte Kids Act könne nur ein erster Schritt auf europäischer Ebene sein. Nötig sei ein Schutzkonzept mit abgestuften Altersgrenzen. Hier sei auch Deutschland gefragt, so Weisgerber. EU-Kommissionspräsidentin von der Leyen will ihre Pläne heute im Detail vorstellen. Ihr zufolge sollen Kinder unter 13 Jahren keinen Zugang zu Social Media bekommen. Dürfen private Chatnachrichten einfach an Dritte weitergeleitet werden? Diese Frage beschäftigt heute den Bundesgerichtshof. Er soll prüfen, ob es sich dabei um einen Verstoß gegen die Europäische Datenschutzgrundverordnung handelt. Konkret geht es um einen Fall aus Hessen. Zwei Freundinnen hatten sich per Chat regelmäßig über die Chefin der einen Frau ausgetauscht. Dann zerstritten sich beide. Die andere Frau leitete die Chats an die Chefin weiter. Ihrer Freundin wurde daraufhin gekündigt. Sie zog vor Gericht und fordert Schadenersatz. Heute wird Deutschlands größter Offshore-Windpark vor der Nordseeinsel Borkum offiziell eröffnet. Zum Festakt in Hamburg wird unter anderem Bundesumweltminister Schneider erwartet. Wie wichtig der Windpark für die Stromversorgung ist, erklärt Svenja Nanninger.
3: Der Windpark Heydreidt hat eine Leistung von 960 Megawatt. Das entspricht in etwa der Leistung eines Atomkraftwerks. 1,1 Millionen Haushalte können laut Energieversorgungsunternehmen NBW rechnerisch mit Strom versorgt werden. Der Festakt heute ist jetzt also der nächste große Schritt in dem Projekt. Das erste Windrad hatte schon im November vergangenen Jahres Strom ins Netz eingespeist. Seit gut einem Monat sind die 64 Anlagen etwa 85 Kilometer nordwestlich von Borkum alle fertig installiert. Im Oktober soll Heydreidt einer NBW-Sprecherin zufolge mit der vollen Netzkapazität einspeisen.
0: Die für heute geplanten Arbeiten an einem Seekabel vor St. Peter-Ording fallen aus. Nach Angaben von SH-Netz ist der Wellengang zu stark, um die nötige Arbeitsplattform aufs Wasser zu bringen. Ein neuer Versuch ist demnach für Dienstag geplant. Durch die Verschiebung bleibt auch der zunächst angekündigte Ausfall von Internet und Festnetz auf Helgoland aus. Das Seekabel versorgt die Hochseeinsel mit Strom. Die Arbeiten sind notwendig, weil die Verbindung zum Erdkabel auf dem Festland immer wieder freigespült wurde. Das waren die Nachrichten. Das Wetter in Norddeutschland. Heute dichte Wolken und einzelne Schauer. Im Osten und Südosten lange trocken und etwas Sonne bei 16 bis 20 Grad. Morgen erst Regen im Süden und Südosten, sonst Sonne und dichte Wolken im Wechsel, gebietsweise Schauer und Gewitter bei 17 bis 20 Grad. Am Sonnabend etwas Sonne, teils Regen, 17 bis 21 Grad und am Sonntag ähnlich bei 17 bis 20 Grad. Es ist 9.05 Uhr.
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1: Um 10 Uhr mit Astrid Fietz. Im Schnitt 2,45 Euro, so teuer.

0: So eine Steuersenkung käme auch Menschen zugute, die die hohen Spritpreise problemlos bezahlen könnten, erklärte IFO-Chef Fuest im Bayerischen Rundfunk. Unionsfraktionschef Frei hatte gestern angekündigt, Entlastungen bei den Spritpreisen könnten bereits Anfang kommenden Monats greifen.
1: Kanadas Premierminister Carney hält heute eine Rede im EU-Parlament, einen Tag nachdem EU-Kommissionspräsidentin von der Leyen dem Land eine assoziierte Mitgliedschaft angeboten hatte. Das heißt, jenseits einer Vollmitgliedschaft, aber mit deutlich mehr Rechten als andere Länder, die eng mit der EU zusammenarbeiten. US-Präsident Trump hat vor einer zu engen Anbindung Kanadas an die EU gewarnt. Falls das in böser Absicht geschehe, werde er mit sehr hohen Zöllen reagieren oder den Handel mit der EU ganz einstellen. Bundesfamilienministerin Prien hat ein EU-weites Social-Media-Verbot für Kinder unter 13 Jahren begrüßt. Die EU-Kommission will heute Einzelheiten ihres Gesetzesvorschlags präsentieren. Prien betonte im Morgenmagazin von ARD und ZDF, die digitalen Plattformen seien verantwortlich dafür, eine Alterskontrolle durchzusetzen. Die Voreinstellungen der Apps für Minderjährige müssten außerdem übersichtlicher gestaltet werden, forderte die CDU-Politikerin. Sie will zusätzlich zu den geplanten EU-Vorgaben eigene nationale Regelungen zum Jugendschutz bei Social Media vorlegen. Der ChatGPT-Entwickler OpenAI hat 6 neue KI-Zwischenfälle öffentlich gemacht. Das Unternehmen nannte sie unerwartet und besorgniserregend. Die Vorfälle stammen aus den letzten 6 Monaten. Aus Los Angeles, Antje Sieb.
2: Es geht dabei um KI-Modelle, die bei verschiedenen Tests der Firma zum Beispiel gezielt ihre Handlungen verschleiert haben. So hätten Modelle sich etwa selbst Anweisungen hinterlassen, Fehler zu verstecken oder sich nicht an Beschränkungen zu halten. Man wolle in Zukunft solche Zwischenfälle schneller melden, kündigte OpenAI an. Einige Chefs großer KI-Firmen sprechen sich derzeit dafür aus, die Entwicklung von KI zeitweise zu bremsen und fordern dazu internationale Regeln. Präsident Donald Trump hält die Sorge um KI allerdings für übertrieben. Die USA müssten auf diesem Gebiet führend bleiben.
1: Die niedersächsischen Sozialgerichte beklagen eine Flut von Klagen und Anträgen, die mit Hilfe von künstlicher Intelligenz verfasst wurden. Wie das Landessozialgericht Niedersachsen-Bremen mitteilte, gab es im ersten Halbjahr 2026 mehr als doppelt so viele Einanträge auf Rechtsschutz als im Vorjahreszeitraum. Die Zahl der Klagen erhöhte sich um rund ein Fünftel. Dabei ging es meist um Sozialleistungen wie die Grundsicherung. Die Vizepräsidentin des Landessozialgerichts Huss führt den Anstieg darauf zurück, dass Kläger zunehmend KI-Programme nutzten. Dabei würden oft Gerichtsentscheidungen zitiert, die es gar nicht gibt. Die für heute geplanten Arbeiten an einem Seekabel vor St. Peter-Ording fallen aus. Nach Angaben von SH-Netz ist der Wellengang zu stark, um die nötige Arbeitsplattform aufs Wasser zu bringen. Ein neuer Versuch ist demnach für Dienstag geplant. Das Seekabel versorgt die Hochseeinsel mit Strom. Die Arbeiten sind notwendig, weil die Verbindung zum Erdkabel auf dem Festland immer wieder freigespült wurde. Die NASA hat auf dem Mond einen riesigen Krater entdeckt, der erst vor kurzem entstanden ist. Laut einer Studie hat der Krater einen Durchmesser von 222 Metern und ist der größte, der jemals im Sonnensystem gefunden wurde. Die Forscher schreiben, dass der Krater durch den Einschlag eines Kometen oder Asteroiden entstanden sei, der so groß sei wie ein 6-stöckiges Haus. Ein solches Ereignis komme höchstens einmal im Jahrhundert vor. Und das waren die Nachrichten. Das Wetter in Norddeutschland. Heute dichte Wolken und einzelne Schauer. Im Osten und Südosten lange trocken und etwas Sonne. Höchstwerte 16 bis 20 Grad. Morgen zunächst Regen im Süden und Südosten. Ansonsten Sonne und dichte Wolken im Wechsel. Gebietsweise Schauer und Gewitter bei 17 bis 20 Grad. Am Sonnabend etwas Sonne und teils Regen bei 17 bis 21 Grad. Am Sonntag ähnlich bei 17 bis 20 Grad. Es ist 10.04 Uhr.
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4: Ich konnte eben die beiden, Peter Buck und Michael Stipe, der ja ewig keine Interviews gegeben hat, interviewen. Und da haben sie mir dann gleich gesagt, sie wollen keine Popsongs. Stipe sagte, ey, ich will kein Pop-Superstar sein. Wir wollen einfach keine Show machen.

0: Wir sprechen weiter heute über R.E.M. Herzlich willkommen zu Urban Pop. Herzlich willkommen, Peter.
1: Hallo, Uke.
0: Wir sind bei R.E.M. und bei dieser tollen Band, die aus einer College-Band aus Athens, Georgia, zu einer, naja, sagen wir mal, landesweit

0: bekannten Band in den USA geworden ist, in einer Europa anerkannten Band, einer Band, die immer ein Stück größer geworden ist für Album und schon eine ganze Reihe Alben gemacht hat, bevor es dann so richtig groß wurde.
1: Ja, es ist auch so, die Band hatte das Gefühl, ja, wir haben Erfolg, obwohl es ging ja gar nicht so um Erfolg. Sie wollten natürlich trotzdem ja, dass viele Menschen ihre Musik hören und hatten das Gefühl, dass ihre Plattenfirma IRS nur beschränkt für Vermarktung in Europa und dem Rest der Welt sorgte. In Amerika ging es einigermaßen gut. Die Alben kamen in die Albencharts. Es gab eine Hit-Single mit The One I Love. Aber man wollte dann doch die Firma wechseln und bekam einen Vertrag bei einem Major-Label, bei einem der ganz Großen, bei Warner Brothers. Und dann erscheint 88 dann Green, das nächste Album, bei Warner und der Abschied von IRS.

0: Und in der Tat zahlte sich das aus. Also ab da wurde dann die Verbreitung von R.E.M. einfach noch größer.
1: Das zahlte sich total aus und das ist für viele auch ein echter Wendepunkt gewesen für R.E.M. Ich meinte für R.E.M. natürlich selbst auch, aber viele haben natürlich dann auch geklagt, dass sich diese Band, die ja gerade sich für so eine Gegenbewegung auch zur Verfügung stellte oder sagen wir mal für so eine Gegenbewegung stand, sich jetzt an ein Major-Label gewandt hatte. Ich finde, das ist total nachvollziehbar. IRS hatte einfach bestimmte Möglichkeiten nicht, die Warner hatte.
0: Ja.
1: Und das ist sowohl produktionsmäßig wahrscheinlich nochmal ein Schritt gewesen und auch in der Verbreitung. Und das wollten R.E.M. und das versteht man nach so vielen Jahren auch, finde ich. Aber es ist in der Tat ein großer Schritt für eine Band. Das ist natürlich total klar.
0: Das hat auch die Band so bewusst gemacht, weil es gibt da so ein Zitat von Peter Buck, der also Green beschreibt als ein Album, das wirklich ein Abschied ist von dem typischen R.E.M.-Sound der College-Zeit. Diesem bisschen Jangle-Gitarren heißt das, also viele Gitarren klängen alle im Moll, in der Molltonart, mit Tempo, so ein bisschen Folk-Rock-artig. Die wollten nun Abschied davon nehmen, wollten wirklich wichtige Rocksongs schreiben und auch noch die Instrumente austauschen. Sie machten nämlich Folgendes, da sie alle sehr, sehr virtuos auf verschiedenen Instrumenten waren, konnten sie die Instrumente austauschen. Der eine spielt mal jetzt Gitarre, der andere Bass, der andere Keyboards. Auch Michael Stipe hat seinen Bandkollegen, die ja für die Musik eher zuständig waren, gesagt, schreibt doch bald bitte nicht mehr diese typischen R.E.M.-Songs, diese typischen Songs, die sich immer doch für sie langsam wiederholten. Wir wollen nun was Überraschenderes machen.

das haben sie nun mit Green versucht. Und da gibt es dann, sagten sie, meinetwegen auch einfachere Songs. So nicht so kompliziert, sondern so ein bisschen an Bubblegum erinnert. An Bubblegum Pop ist also der, naja, der Ausdruck für ein bisschen simplere Popmusik. Aber das haben sie dann trotzdem mit ihren typischen tollen, variablen Musikstilen variiert. Also das ist nicht so geblieben, dass sie nun simpler geworden sind. Sie sind vielfältiger geworden.

0: Aber ich finde trotzdem, man könnte jetzt ja erwarten, gerade nach der Beschreibung, die du geliefert hast, und auch nach dem Wechsel zum Major-Label Warner, dass es dann nicht nur karrieremäßig, sondern auch von der Platte selbst, von der Güte der Platte, der Musik, einen großen Schritt nach vorne geht. Und ich glaube, es ist eher ein kleiner. Es macht ja nichts, nee. Aber es ist nicht das Album, wo man denkt, oh, das ist eine echte Entdeckung. Es ist gute Musik, finde ich. Es ist aber nicht so, dass man also lang hinschlägt sozusagen, weil es einen so überwältigt, oder?
1: Es hat aber eine größere Mischung von Musik, eine stärkere Vermischung von verschiedenen Musikstilen. Das finde ich schon auch in den Klängen. Da hat zum Beispiel Peter Buck mal was benutzt. Der hat sich dann ein Instrument, ein italienisches Instrument gekauft, das eine Mandoline mit einer Lyra, also so einer Art kleinen Harfe, verbunden hat. Dieses sieht eigentümlich aus, dieses Gerät. Und das hat er dann da auch gespielt. Und das macht gleich eine Menge aus im Sound.

das hört man hier in einer akustischen Vielfalt, zum Beispiel bei Songs wie You Are The Everything oder The World Leader Pretend, dieser politische Song ist. Also es gibt alles Mögliche hier. Es gibt auch einen simplen Song, der heißt einfach Popsong 89. Das ist wirklich ein toller Titel für einen Popsong, der 88 veröffentlicht wurde, aber der dann für 89 gemacht wird. Ja. Ganz cleverer Zug von R.E.M.

0: Wie war das, wenn du ein neues Album angekündigt wurde? Das wurde ja dann für einen Plattenfilm, wird sowas ja angekündigt oder auch dann bemustert sozusagen. Das war, da hast du es gespielt vermutlich.
1: Ja, Pflichtübung für mich, weil ich es geschmacklich toll fand. Nicht, weil die Plattenfirma das unbedingt wollte oder gut fand, sondern ich habe mir dann immer die Stücke rausgesucht, wie immer, und die ich gerne vorstellen möchte. Und da waren hier gleich diverse. Stand zum Beispiel ist ein sehr, sehr schöner Popsong, der ein bisschen Bubblegum-mäßig ist.

0: aber auch World Leader Pretend. Ich weiß, das habe ich gerne gespielt. Und dann gibt es noch einen sehr politischen Song, Orange Crush. Da geht es um das Gift in Vietnam, im Vietnamkrieg, das versprüht wurde, das Agent Orange hieß.
1: Ganz genau, das wurde Agent Orange genannt. Genau.
0: Und das ist schon wieder ein harter, heftigerer Song, auch diesmal wieder in Moll gehalten. R.E.M. kommt davon nicht weg, aber ist ja gut so.

0: trotzdem wirkt das einfach nicht nur, es wirkt trotzdem dynamisch, nicht nur klagend, traurig. Man denkt, Mollklänge sind immer traurig und melancholisch. Gar nicht so.
1: Nein, aber da sieht man ja auch daran, also bei einem Spaß, den wir ja schon gerade beschrieben haben oder auch in der Folge davor, es geht denn auch um manche Haltung, um manche Aussage und auch um Tiefgang. Also ne, wenn man dann vor allem auch weiß, dass Michael Stipes Vater selbst offenbar auch mit Hubschraubereinsätzen genau in Vietnam hatte als Pilot, dann ist das eben nichts, was, ich meine, in der amerikanischen Geschichte sowieso sehr wichtig und sehr dominant ist, aber natürlich auch einen persönlichen Bezug dazu gibt. Sie gehen lange auf Tournee danach und spielen ganz, ganz viel und die nächste Platte danach, die kommt erst 3 Jahre später raus. Das ist ungewöhnlich.
0: Das ist sehr ungewöhnlich, ja. Sie fassten einen Entschluss. Sie hatten eigentlich eine ewig lange Tour für Green gespielt, über ein Jahr lang, und damals waren sie noch nicht in den riesigen Hallen. Sie waren also noch auch in den Theatern, also in den mittleren Hallen und manchmal auch noch in den Clubs. Also es war anstrengend und sie fühlten sich ein bisschen, sagen wir mal, ausgelaugt, einfach erschöpft. Und dann sagte auch Stipe, er braucht jetzt mal eine Pause. Wirklich die Entscheidung dann zu sagen, nee, wir gehen jetzt einfach nicht mehr auf Tournee. Das bedeutet für so eine Band, die unglaublich viel live gespielt hat, auch eine Halbierung der Einkünfte, weil die Platten haben noch nicht so viel verkauft, dass da viel übrig blieb. Denn es ist ja so bei Plattenverträgen, auch bei Warner Brothers ist das so. Ein Album wird produziert, es kostet Studiozeit, und bei R.E.M. wurden auch die Studiozeiten immer länger. Das heißt, die Produktion kostet mehr. Das wird aber dann abgezogen von den Tantiemen, von dem Verdienst, der dann reinkommt durch die Verkäufe. Also die Einkünfte über Plattenverkäufe, Platteneinnahmen waren nicht so riesig. Und wenn die dann nicht mehr live spielen, heißt das einfach, da ist die Hälfte des Geldes weg. Das war ihnen aber echt egal. Und das ist auch wieder typisch für die Haltung. Da hatten sie ja wohl auch einen Manager, der das mit unterstützt hat, obwohl sie sich später von ihm getrennt haben. Man weiß nicht, warum.
1: Genau, das ist in der Tat
0: seltsam.
1: Auch, also das, da kommen wir auch noch an den Punkt, aber ich wollte einmal sagen, in der Tat, auch bei Jefferson Holt, das ist der Manager bis zu dem Zeitpunkt immer noch, aber auch bis bei anderen Dingen von Menschen, denen sie sich getrennt haben, sie haben so gut wie nie Menschen etwas Schlechtes nachgesagt. Ja. Sie haben da immer auch ein bisschen so eine Wagenburg-Mentalität an den Tag gelegt, also haben nie was rausgelassen aus interna, aber sie waren auch immer sehr freundlich.
0: Ja.
1: Also interessant, finde ich.
0: Auch menschlich untereinander. Man liest also selten von Streits in dieser Band oder sagen wir mal Missverständnissen. Sicherlich gab es mal Zeiten, wo die andere Interessen hatten. Mittlerweile haben sie auch ihren Lebensmittelpunkt auch verändert. Also ich weiß, dass Stipe hat häufig auch in New York gelebt, aber Buck zum Beispiel ist nach Seattle gezogen. Also insofern, sie haben also schon nicht mehr so eine Nähe gehabt, aber sie haben auch dann gesagt, mein Gott, wir sind ein Jahr lang immer zusammen, jeden Tag. Und das haben sie sehr, sehr gut bewältigt. Und dann kann man auch mal sich

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1: Genau, also das, ich will das einmal schon mal sagen, weil ich das so interessant finde. R.E.M. haben sich ja dann 2011 aufgelöst, aber sie sagen eben in der Rückschau, in vielen Interviews haben das viele, eigentlich alle vier bestätigt, dass sie gesagt haben, wir sind immer noch Freunde.
2: Ja.
1: Und das ist eine richtige, darin sind wir richtig stolz drauf, dass wir das geschafft haben.
2: Ja.
1: Und das ist ja auch ziemlich toll.
2: Ja, das ist ungewöhnlich. Sie haben auch nie, sagen wir mal, Negatives über ihre Produzenten gesagt, zum Beispiel ihre früheren. Das hast du auch nicht immer.
1: Genau, und auch nicht also, über den Miles Copeland nicht, sondern sie haben sich bedankt und sind dann aber weitergegangen.
2: Genau.
1: Also sehr anständig und auch trotzdem, ja, auch ein bisschen verschlossen, ein bisschen verschwiegen. So, und dann kommt es, das unweigerlich möchte ich fast sagen, 1991 im März kommt das große Album, das erste große Album raus, Out of Time. Viele haben es im Plattenschrank oder im CD-Regal oder wo auch immer. Kaum zu übersehen, dieser gelbe Schriftzug, viele haben das auch sicher noch im Auge. Das ist der ganz große internationale Durchbruch.
2: Genau.
1: R.E.M. kommt auf ein großes anderes Level damit.
2: Weil sie haben natürlich nach dieser langen Tournee von Green nicht so eine lange Pause gemacht, weil die Arbeit für dieses Album beginnt ja 1990 schon. Ende 1989 war die Tournee zu Ende. Sie haben nur gesagt, wir gehen nicht mehr auf Tournee. Vorher hatten sie es wirklich auch so gehalten, dass sie Songs für das nächste Album während der Tournee geschrieben haben und so. Und das kann sehr anstrengend werden und so. Das haben sie jetzt hier nicht gemacht. Jetzt haben sie hier in ihrer Heimat gesessen, haben sich getroffen, haben Demos aufgenommen und haben jetzt am neuen Album gearbeitet, das dann im März 1991 erscheint.

0: Genau, das ist Out of Time und das wird ganz groß, das verkauft sich wahnsinnig gut. Es wird ganz viel im Radio gespielt und natürlich liegt es an den Songs, woran auch sonst, vor allem an dem großen Überhit Losing My Religion. Das hat aber nichts Religiöses, es bedeuten.
1: Auch das ist hier, sagen wir mal, ein so ein bisschen Obsession, wollte Michael Stipe beschreiben.

0: Es geht auch um eine Liebes-, eine Beziehungsaffäre, wo ich kann jetzt nicht mehr, I'm losing my religion, ich bin jetzt fix und fertig mit der Welt, also ich bin aber trotzdem noch wild auf dich. Das steht dahinter. Losing my religion ist wohl eine ältliche Aussage oder so ein Common Sense Ausdruck für ich fülle jetzt meine Nerven. Und das, ja, transportiert der Song eigentlich so musikalisch gar nicht. Der klingt schöne Mandolinen zu hören.
1: Ausgesprochen schön.
0: Ausgedachte schöne Melodielinien. Ganz grandios. Wird ein absoluter Monster-Hit. Erscheint ein paar Wochen vor dem Album. Und jetzt darf man nicht vergessen, R.E.M. waren nicht untätig, obwohl sie nicht auf Tournee waren für dieses Album. Sie machten so kleine Nadelstiche, würde ich sagen. Ausgesuchte Specials wurden gemacht. Ja, sie kamen auch nach Hamburg. Am 5. März, also kurz vor Erscheinen des Albums, kamen sie nach Hamburg zum NDR hier ins Studio 11. Das ist das Studio neben Studio 12. Das gibt's gar nicht mehr. Da nahm der Chor auf oft. Ein ganz schönes, großes Radiostudio. Und sie spielten einen akustischen Set. Noch mit der Hilfe von Peter Holsapple. Das ist ein amerikanischer Musiker, der sie oft begleitete an den Keyboards. Und ja, ich glaube, Bill Berry spielte kein Schlagzeug, sondern Cajon. Er spielte so ein bisschen Percussion. Und da spielten sie Songs von diesem Album.

Ich erinnere mich genau, ich stand da so und mein Gott, die Bandbreite, man wusste ja nicht, was für ein mega Welterfolg dieses Album würde. Aber irgendwie war das schon komisch, dass man so die Geburtsstunde dessen hautnah erlebt hat. Und dann gingen sie nach London und ein paar Tage später spielten sie in London in einem Miniclub Borderline, der mit einem mexikanischen Restaurant verbunden war, an der Charing Cross Road. Da spielten sie einen Auftritt, aber nicht als R.E.M., weil das hätte ja für Aufsehen gesorgt, nein, sondern sie traten als mexikanische Band auf, die sich Bingo Handjob nannte. Und die Musiker bekamen alle spanische Namen, auch die Gastmusiker, und dazu gehört Billy Bragg, der als irgendwie José oder so auftrat. Also das Ganze wurde so nur mit diesen Namen verbreitet und es muss sehr lustig gewesen sein. Das waren so die kleinen Specials und was wirklich für den großen, umfassenden Welterfolg auch verantwortlich war, war eine MTV Unplugged Session, die sie ein paar Wochen später aufnahmen. Und das passte ja auch zur sehr akustischen Färbung dieses Albums. Oh.

direktes Zusammenspiel, aber gar kein bewusster Schritt. R.E.M. sagten, uns war gar nicht klar, was das so bedeutet. Diese anderen Künstler, die nahmen immer MTV Unplugged Sessions auf und machten daraus große Ereignisse. Sie übten extra akustische Versionen ihrer Songs ein. Rod Stewart, alle möglichen Leute, alle möglichen Dylan, alle möglichen haben das so gemacht. Bei uns, ja, wir haben gar nicht geübt dafür. Wir sind da ins Studio gegangen, haben dann die Instrumente genommen, die wir auf dem Album spielen und spielten dann eben so einen akustischen Set. Einfach so. Und das wurde ein riesiger Erfolg. Das verbreitete sich wirklich unglaublich wie ein Lauffeuer. Und das hat ein ganz neues Publikum für die eröffnet. Denn das MTV-Publikum war nicht unbedingt das College-Rock-Publikum von R.E.M.

0: Genau, und es lief unglaublich im Radio, aber ich will einmal noch gerade zu Losing My Religion sagen, auch da ist es ja so, Peter Buck hat die Mandoline, diese Art Mandoline, noch nicht lange in den Händen gehabt und hat aber trotzdem da Klänge rausbekommen, die vielleicht auch deswegen so ungewöhnlich sind, oder?
1: Ja, also vielleicht ist es anders, als normale Mandolinenspieler spielen würden. Er spielt sie mehr wie eine Gitarre und das ist auch schön so. Und diese Mandolinenspieler, die machen ja mehr so ein langes Tremolo oder sowas. Ne? Und das macht er ja gar nicht. Er spielt ja mehr so einfach die Töne und die halten nicht so lang, dann schlägt er nochmal an. Aber perfekt, diese Melodie, die kommt wunderbar rüber und das ist also ein absolutes Highlight. Das ist auch ein so prägnanter Ohrwurm gewesen, dass keiner weglaufen
0: genau,
1: konnte.
0: Genau, und viele haben natürlich auch fast erwartbar, dass die katholische Kirche, ich glaube in Irland oder so, dagegen irgendwie Stimmung machte. Das war fast zu erwarten, aber es ist egal, es hatte gar nicht diesen religiösen, diese Verbindung haben sollen. Es sind natürlich eine ganze Reihe von sehr bekannten Songs auch noch auf diesem Album. Zum Beispiel sehr beliebt ist auch Shiny Happy People, ein Song bei dem, und das ist natürlich die alte Athens-Georgia-Verbindung, Kate Pearson von den B-52s mitsingt.

0: Ja. So, endlich denkt man jetzt so, ne?
1: Ja, genau, aber man denkt natürlich, das ist so ein lustiger, fröhlicher Song. Und ja, das ist eigentlich gar nicht gemeint. Also Buck hat mir in dem Interview gesagt, ja, Shiny Happy People war ironisch gemeint und albern. Hätte Michael einen Text über Tod oder Sex mit Leichen geschrieben, wäre es dennoch ein lustiges Stück Musik geworden. Ich glaube nicht, dass Paul McCartney zum Beispiel Yellow Submarine mit ins Grab nehmen würde. Und so sehen wir diesen Song auch. Es ist ein süßer, alberner Song, ein doofer Song, aber da unser Herz hängt nicht dran. Und Stipe fügte dann noch hinzu, ja, das ist wie so ein eindimensionaler Cartoon, ohne Tiefen und Hintersinn. Das war die Absicht. Er selbst sagte, ich bin mit den Monkeys und den Banana Splits und den Archies aufgewachsen und deswegen mag ich auch sowas.
2: Siehst du?
1: Hat er mir damals auch schon erzählt.
2: Das ist die Mischung, ja, die sie irgendwie zusammenbringen, genau. Und das ist auch irgendwie toll, finde ich, weil in der Tat, es gibt tatsächlich ein Video davon und das ist wirklich knallbunt, das ist wie so ein Knallbonbon sieht das irgendwie aus und ich finde trotzdem, dass es auch da, also es ist ja ein fröhliches Lied, aber da ist zum Beispiel sehr ungewöhnlich, dass dieser Walzer am Anfang und am Schluss ist, bevor es losgeht und wie es aufhört. Ja. Das ist so ein bisschen, wo man denkt, ach, sie biegen immer noch um eine andere Ecke.
1: Ja.
2: Also es wäre ja gar nicht für den Song nötig gewesen, aber es macht ihn irgendwie stärker, also irgendwie reicher, ganz toll.

0: Genau. Das Ganze wird ein Riesenerfolg. Wie gesagt, andere Songs sind auch ganz toll.
1: Ja, Radio-Song. Oh Mann, Gott, ja. Und manches erinnert dann wieder ganz anders an die Doors. Zum Beispiel Low, das ist auch drauf.

Near Wild Heaven hat für mich immer sehr wie die Beach Boys geklungen. Der Einfluss taucht dann auf einmal auf. Wunderschöne Harmonien, sehr melodisch.

0: Und dann gibt es auch eine schöne Popmelodie, die ein bisschen nach 60er Jahre klingt, Texarkana. Das ist auch ein schöner Song. Also allgemein ein Album von Highlights. Eindeutig.
1: Und auf jeden Fall ganz stark. Ganz starke Songs, und toll produziert. Klingt und super.
0: Ich weiß nicht, die Verkaufszahlen landeten dann schnell bei 10 Millionen verkaufter Tonträger. Am Ende sind es jetzt, glaube ich, 20, weil das wurde ja dauerhaft immer wieder gekauft. Also das sind Dimensionen, die man heute nicht mehr kennt, nachdem ja keine Platten oder CDs mehr richtig verkauft werden, sondern gestreamt wird.
1: Was sie nicht machen, ist danach eine große Tournee, was man ja eigentlich sonst immer so standardmäßig erwartet, weil sie das ja schon mal... Hatten nach Green erstmal die Nase voll und das haben sich auch dran gehalten.
0: Ja.
1: Auch so ein typisches REM-Ding. Aber natürlich, sie machen das einfach nicht. Und sie, ich möchte mal sagen, sie bleiben sich dann in gewisser Weise auch treu, weil sie ein Jahr später, 1992, gibt es ein weiteres Album, das heißt Automatic for the People, auch ein Riesenerfolg. Aber es ist nicht so bunt und, wenn du so willst, oberflächlich fröhlich, wie man, wir haben ja schon drüber gesprochen, wie Out of Time, das es ja gar nicht ist, aber du weißt, was ich meine. Es ist ein ganz anderes Album, eine ganz andere Anmutung.
0: Es ist, sagen wir mal, dunkler etwas in den Texten, in der Anmutung. Trotzdem extrem beeindruckend, großartige Songs. Eben aber die Prägung bleibt akustisch. Und ja, das fängt schon gleich mit Drive an.

0: das ist auch ganz anders auf einmal. Da ist auf einmal ein wunderbarer Groove drauf. Also das ist schon beeindruckend. Und da gibt es dann auch ein Video. Und zu Drive ein ganz prominentes Video, das in Hollywood gedreht wurde. Und da erzählt dann Michael Stipe, hat dann auch im Interview mal erzählt, ich saß in meinem Trailer und so. Sein guter Freund war River Phoenix, der hochtalentierte, wunderbare Schauspieler, der dann vorbeikam. Und wir hatten eine herrliche, lustige Stimmung, bis Oliver Stone in die Tür trat. Und Oliver Stone, immer ein sehr, sehr seltsamer, sehr, sehr harscher Charakter. Das endete dann, dass River Phoenix und Oliver Stone sich einen Faustkampf lieferten und Stipe die rausschmeißen musste. Er sagt dann, ich glaube, River Phoenix hat gewonnen. aber es war ein eindrucksvolles Video, aber eben auf hohem Niveau gedreht schon, also mit großen Produktionsmitteln.
1: Genau, und das gibt es dann öfter später auch. Das ist, glaube ich, wirklich der Einfluss auch von Michael Stipe. Es wird immer so pauschal ein bisschen gesagt, dass sich Mike Mills und Peter Buck vor allem auch Bill Berry ein bisschen um die Musik gekümmert haben, aber Michael Stipe ganz viel um Artwork, um Fotos, um Videos sozusagen. Ich habe übrigens mein Wissen, ich möchte das einmal kurz erwähnen, einmal aus einem Buch von David Buckley über R.E.M.
0: Ach, und das Buch hast du, ja.
1: Ja, genau, und ich habe noch eins, das ist auch sehr zu empfehlen, möchte ich ein anderes noch, das ist eine große, gute Quelle, ist von Birgit Fuß, einer Kollegin von Rolling Stone, die R.E.M. sehr lange begleitet hat und auch sehr viel interviewt hat. Ja. Das heißt R.E.M. Live and How to Live It, wie ein Song von R.E.M. Daraus habe ich auch noch mal Wissen, als mal Zeitschriften mal beiseite gelassen, aber da kommen eben diese Informationen auch her.
0: Ja, genau. Mir hat dann damals Buck erzählt, das Tolle an diesem Erfolg von Out of Time und auch Automatic for the People, das übrigens noch ein größerer Erfolg war, kommerziell noch mehr Platten verkaufte, war, dass es in diesen Jahren eigentlich gar keine populären Rockplatten gab. Es gab nur Platten, die man im Radio hörte, das waren Madonna oder Janet Jackson. Und man hatte eigentlich die Angst, dass Rock wie Jazz zu einer Minderheitenmusik werden würde. Und die neue Generation fing dann auch diese Musik von R.E.M. aufzupicken und daraus auch entwickelte sich ja auch dieser neue Stil aus Seattle, der dann Grunge genannt wurde. Nirvana haben ja R.E.M. oft als Vorbild bezeichnet. Also R.E.M. waren auch Vorläufer dieser Welle, die praktisch dann Rockmusik wiederbelebt hat. In Großbritannien war es Britpop, die Bands wie Oasis und andere und in den USA dann eben Nirvana, Pearl Jam und andere, die wirklich sehr eng mit R.E.M.

0: ja offenbar aber auch aus genau dieser Ecke kommen, aus diesem Alternative Rock, ist es ja ein bisschen härtere Spielart sozusagen, aber die natürlich auch dann diesen Weg weitergegangen sind. Es gab das Publikum dafür, es gab offenbar auch schon die Wege mit Plattenfirmen, die diesen Weg gegangen sind. Sehr interessant, ich habe die gar nicht zusammenbekommen, den Kurt Cobain und Michael Stipe. Die waren aber offenbar auch sehr befreundet. Aber ich will einmal kurz...
1: Das kommt dann später noch.
0: Ich wollte sagen, dieses Album, um darauf nochmal einzugehen. Ja. Also viele Songs, die ganz viele Leute kennen. Everybody Hurts ist da drauf. Man on the Moon.
1: Ja, da sollte man wirklich nochmal einhalten, ja. weil zu diesen Songs. Das ist wirklich beeindruckend. The Sidewinder Sleeps Tonight.

0: Eine lustige Anspielung, wieder mal Ironie von The Lion Sleeps Tonight und Sidewinder. Was ist denn das bitte? Das ist eine Schlange.
1: Ah, okay.
0: Kann aber auch eine Rakete bedeuten oder eine Kurve in der Achterbahn. Also wenn eine Achterbahn geradeaus fährt und dann eine plötzliche rechte Winkelkurve macht, das ist ein Sidewinder. Was es ist, wir wissen es nicht. Vielleicht die Schlange. Dann aber eben Everybody Hurts. Das ist ja eine der genialsten Balladen, die die Rockmusik je produziert hat. Ich finde es wirklich immer noch einer der bewegendsten Songs, die es wirklich gibt.

0: der Tat sind R.E.M. auch immer noch sehr, sehr stolz auf diesen Song. Und Stipe sagte mir in dem Interview, Mensch, dieser Song hat Leben gerettet. Es ist wirklich so, weil er Trost spendet. Und für Stipe ist also Hoffnung immer eine große, wichtige Quelle. Er sagte mir, ein Aspekt meiner Persönlichkeit in meinen Texten ist Hoffnung auszudrücken. Die Songs in Automatic sind nicht nur dunkel, traurig oder zynisch, sondern auch reinigend und erlösend. Ein bisschen wie Blues, der also befreit und erlöst. Für viele Leute, die auch sehr, sehr viel zu leiden haben, ist das ein wichtiger Song gewesen. Er zitiert dann jemanden wie Boy George, der sagt, das wäre sein liebster und wichtigster Song in seinem Leben gewesen. Und in der Tat hat dieser Song, er wurde auch wirklich nachweislich, haben Leute ihn als Trost, selbstmordgefährdete Menschen haben diesen Song gehört und haben nochmal Hoffnung geschöpft. Und so sehe ich diesen Song auch.
1: Michael Stipe verkörpert ja diesen Text auch sehr glaubwürdig und das ist eben auch einfach so geschrieben, glaube ich. Also man, nicht mit einem therapeutischen Ansatz, also das meine ich nicht, sondern wie ein guter Interpret singt er diese Zeilen ja mit so einer Inbrunst auch und so einer Echtheit. Seine Stimme bricht ja auch manchmal bei diesen Songs, dass man auch wirklich ihm das so abkauft. Also ganz interessant finde ich, dass er diese Erfahrung auch gemacht hat.
0: Und als Sänger hat er jetzt eine solche Stärke und ein solches Selbstbewusstsein. Er sagt selbst, er hat jetzt gelernt, auch im Studio richtig zu singen.

0: Manchmal haben sie auch wunderbare Tricks benutzt. Sie haben schon über Out of Time gibt es einen Song, Belong. Den haben sie, der klingt so ein bisschen abgehoben und entfernt. Da denkt man, wie haben sie denn das aufgenommen? Den haben sie in einen Walkman reingesungen.
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0: Der Walkman steht nicht im Studio, den hat er nicht im Studio in der Hand gehalten, sondern in einer Garage, dass nochmal das wirklich seltsam klingt. Und so klingt dieser Song dann wie durch so ein abgefahrenes Megafon oder sowas. Und das sind tolle Ideen, aber auch als Sänger im Studio weiß jetzt Stipe, was er macht, wie er ausdrückt. Deswegen ist er noch überzeugender geworden, besonders bei Automatic for the People.
2: Ich habe gelesen, dass er bei einigen Aufnahmen manchmal auf dem Sofa gelegen hat und gesungen hat.
0: Glaub sofort.
2: Glaube ich auch sofort. Also ganz toll. Also, und das ist dann da drauf. Everybody Hurts hast du schon genannt. Man on the Moon, später auch ein Film, der so heißt. Das ist eine Verbeugung an Andy Kaufman, einen amerikanischen Komiker.
0: Einen sehr, sehr schrägen, sehr skurrilen Komiker, der dann später im Film von Jim Carrey verkörpert wurde, der auch Man on the Moon heißt, der Film. Und das bezieht sich auf den R.E.M.-Song. Das ist wirklich, also da wird der Song auch zur Quelle für einen Film.

0: Auch eine herzerweichende Ballade ist Night Swimming, finde ich. Auch ein großer Hit immer bei Konzerten. Auch da singt Michael Stipe voller Inbrunst. Also, und man hat ein Bild, ist wie ein filmischer Song. Man hat es vor Augen geradezu.
1: Ich weiß gar nicht, wie oft ich diesen Song im Radio gespielt habe. Mir geht die Seele auf, wenn ich den Song habe. Was für eine süße Geschichte auch. Wir sind da nachts über die Mauer geklettert und dann, das ist ja gerne, was Jugendliche machen. Sie gehen dann in ein Schwimmbad, das geschlossen ist. Und das war dann Night Swimming. Und das ist so schön und so unheimlich wunderbar gesungen. Eine ganz, ganz große Ballade.

0: Genau, insofern ist das ein Album ganz gespickt mit tollen, großartigen Songs. Man muss wirklich sagen, R.E.M. ist auf der Höhe ihrer Kunst, glaube ich. Also viele, viele Songs kommen noch, auch wirklich ganz großartige Dinge, aber das ist schon ganz, ganz stark, was sie hier machen.
1: Auch musikalisch, also man kann es gar nicht hoch genug loben, man, nicht nur diese königlichen Songs, sondern auch die Instrumentierung mit Oboen, mit Geigen. Unter anderem, die Geigen wurden arrangiert von John Paul Jones von Led Zeppelin.
0: Ach.
1: Der hat auf mehreren Songs die Streicherarrangements geschrieben. Und da kommen auch wieder Verbindungen zusammen, denn auch Led Zeppelin in der, sagen wir mal, eher nicht rockigen Art, sondern eher in der sphärischen Art, der folkloristischen Art, das sind große Einflüsse für R.E.M. gewesen. Ich kann gar nicht genug schwärmen über das Album, wirklich.
0: Genau, und das war ein Riesenerfolg, auch viele Leute kennen das ja auch und haben das auch. Es war ein R.E.M. schließen auf, möchte man sagen, wirklich zu U2 oder so diesen Acts. Ne? Das sind einfach auf dieser Größe waren sie.
1: Also auf der Größe, ohne groß auf Tournee zu gehen, immer noch nicht. Und das ist ja wirklich das Unglaubliche. Sie haben ja jetzt innerhalb von zweieinhalb Jahren haben sie ungefähr 30 Millionen Tonträger verkauft. Das schafft kaum jemand, ebenfalls. Jemals waren sie katapultiert in den Status der besten Band der Welt oder der besten Band Amerikas, gewinnen auch viele Polls, viele Abstimmungen und werden auch natürlich Grammy prämiert, unter anderem eben auch für Out of Time haben sie 3 Grammys gewonnen. Das lässt natürlich dann auch nicht auf sich warten. Aber es passieren dann wieder Dinge im Leben der Band, also besonders für jemanden, der sehr sensibel ist, wie Stipe, sehr, sehr große Einschläge. Im Oktober 93 stirbt an einem praktisch Drogenunfall sein Freund River Phoenix. Dann nehmen sie ein nächstes Album auf und während der Aufnahmen stirbt dann im April 94 Kurt Cobain, mit dem Michael Stipe Kontakt hatte, großen Kontakt, wollten noch zusammen Musik aufnehmen. Also die wollten Musik machen zusammen und außerdem war Peter Buck auch noch Nachbar von Cobain.
0: Ah, in Seattle.
1: In Seattle, wo er lebte. Und er sagte, er hat dann hautnah mitbekommen, wie er gestorben ist. Er hörte, dass er sich umgebracht hatte und konnte dann, also es ist ein bisschen makaber, von seinem Garten her konnte er die Leiche liegen sehen. Also er hat das brutalerweise so hautnah mitbekommen, ganz furchtbarer Schlag, weil auch Stipe natürlich wusste über die psychischen Probleme, die Depressionen von Kurt Cobain und wollte ihm auch deswegen helfen. Wollten also auch Peter Buck sagte, ich habe dauernd mit ihm geredet, gequatscht und sowas, aber ihm war nicht zu helfen, tragischerweise. Und das sind natürlich Schläge, die also auch dann auf die Musik sich später ausgewirkt haben, obwohl da war das Album schon fast fertig, das nächste Album, das dann 94 erscheint.
0: Genau, es ist offenbar so, dass Courtney Love hat das erzählt, dass Kurt Cobain wollte, oder Michael Stipe hat das ja offenbar auch erzählt, die wollten zusammen Musik machen, er hatte ihm auch schon ein Ticket geschickt, damit er kommt, damit sie sich treffen.
1: Ja.
0: Und also auch das ist vielleicht so ein Fan-Detail, aber ich erzähle es jetzt trotzdem mal. Im CD-Spieler lag eben Automatic for the People. Es war eine Musik, die ihnen sehr geholfen hat, aber und diese Verbindung war ganz stark. Kurt Cobain wollte sich ja auch musikalisch weiterentwickeln, aber es ist dann nicht dazu gekommen und ja, ein schwerer Schlag für Michael Stipe, der natürlich damit auch, und das kann man ja auch verstehen, immer wieder gespiegelt bekam, wie eben auch Leben in der Öffentlichkeit als großer Star mit einem großen Druck gewesen ist. R.E.M. hatten sich ja bestimmten Dingen verweigert, aber wenn du dann so einen Erfolg hast, ist der Druck schon da. Ne?
1: Ja, klar, natürlich.

0: Nun ist es so, dass auch zwischen den Alben gehen die wieder getrennte Wege. Nicht nur, dass Peter Buck in ganz woanders lebte, an der Westküste. Der machte auch manchmal so Sachen wie, er ging mit einem alten Auto auf Tournee durch Amerika, schlief in billigen Motels, um einfach wegzukommen von diesem Druck, den die auch auf einmal zu spüren hatten, weil sie waren eine der beliebtesten Bands Amerikas geworden und die Presse und auch die Zuneigung vieler Leute, die vorher gar nicht ihre Musik gekannt hatten, die kam jetzt einfach, bloß weil sie prominent waren. Und damit konnten R.E.M. gar nicht gut umgehen, wollten damit nichts zu tun haben, haben auch deswegen wenig Interviews gegeben und haben also die Pressearbeit sehr, sehr begrenzt gehalten. Und aber die Prominenz war einfach da. Zum Beispiel war Michael Stipe und R.E.M. so prominent, dass sie auch Bill Clinton unterstützt haben im Wahlkampf und im Kampf gegen George Bush und haben dann auch eine Rolle gespielt bei der Amtseinführung. Da ist dann Michael Stipe aufgetreten, hat eine Rede gehalten für die jüngere Generation und den haben dann mit einer Band, die aus U2-Mitgliedern zusammen war, mit Bono und R.E.M. haben als Band Automatic Baby nannten sie sich, haben sie bei einem Inaugural Ball, so heißen diese Einführungsbälle, die dann immer veranstaltet werden, sind sie aufgetreten. Und das war wohl sehr lustig. Es gab dann noch einen Streit mit Don Henley, der eigentlich als Letzter auftreten wollte.
1: Wundert mich das irgendwie nicht.
0: Also wieder solche Dinge spielten dann auch eine Rolle. Aber Stipe hat mir gesagt über seine Rolle in dem Interview, ich repräsentierte die Jugendkultur bei der Amtseinführung. Ich war so froh, dass die rechten alten Säcke weg waren, also nach Reagan und Bush. Clinton ist politisch immer noch ein radikaler Denker, aber jetzt als Präsident wird er Kompromisse machen müssen. Er sagt dann gleich schon, Clinton bewegt sich jetzt zu sehr zur Mitte. Ich hoffe, er verrät nicht seine Anhängerschaft, die ihn eigentlich gewählt hat. Also damals fing er schon an, kritisch zu werden und dieser Kritikpunkt, der nahm dann immer noch zu. Dazu kommen wir aber gleich. Monster war also das Album, das da entstand dann 1994.

0: Das hat sich auch glänzend verkauft. Ich glaube, es hängt aber auch damit zusammen, dass eben viele das vorher schon bestellt hatten.
1: Ja,
0: also das, ist ja oft dann so, aber es war für viele eine Enttäuschung.
1: Es ist ja so, es war ja auf einmal ganz anders, weil die wollten bewusst einen Schritt machen. Es war so, sie wollten wirklich nach diesen akustischen Instrumenten wieder auf Tournee gehen. Das war nach diesen beiden Produktionen, irgendwann juckte es wieder. Sie wollten nicht nur rumsitzen im Studio und sich irgendwie treffen und Songs schreiben, sondern sie wollten wieder auf die Straße und Tour gehen. Und dazu sagten sie, brauchen wir ein anderes Album. Wir brauchen ein Album, das rockiger ist, das mehr zuschlägt. Und das machten sie nun mit dem Album Monster, das gleich ganz anders klang. Abschied vom akustischen Sound. Und das war eigentlich der Grund. Aber trotzdem war es schon gelungen. Aber knallt ja gleich rein mit What the Frequency Bang. Bang and Blame, das sind ehrlich Songs, die wirklich zuschlagen. Also,
0: absolut, Bang and Blame, das ist toll, finde ich, weil das hat diesen tollen Gitarrensound, der ja. So, das schwingt so rein, das hat auch was Gefährliches und was Unheimliches.
1: Verzerrt,
0: ganz
1: ja.
0: Toll. Aber kurz will ich dir mal die Geschichte, viele kennen die ja auch, von What's the Frequency Kenneth erzählen. Das ist eine Phrase, die auf einen Überfall zurückgeht. Dan Rather, der bekannte amerikanische Nachrichtenhost, sagt man heute wahrscheinlich News Anchor, der wurde überfallen Ende der 70er von einem offenbar verwirrten Menschen, der Meinung war, dass die großen Networks Strahlen aussenden. Das kommt einem irgendwie bekannt vor.
1: Ja, ja, ja.
0: Und wollte eben von Dan Rather wissen, what's the frequency, Kenneth? Wieso er ihn Kenneth genannt hat, das weiß ich nicht. Aber offenbar ist auch Dan Rather, ich weiß nicht, ob es im Video war oder beim Auftritt auch wieder bei Letterman, ist Dan Rather mit aufgetreten, was ich sehr lustig finde.

0: Und das wurde so eine Formel, die eben da aufgegriffen wurde. Und da merkt man auch ein bisschen natürlich den Humor wieder von R.E.M. Aber das Album insgesamt ist sehr viel rockiger. Das geht so richtig nach vorne. Ja. Hat dann wahrscheinlich die Leute dieses Geigen-Folk-basierte Alben davor ein bisschen enttäuscht. Ne?
1: Bisschen enttäuscht. Ich muss auch bekennen, dass ich also erstmal ein bisschen gefremdelt habe mit dem Album. Aber dann hatte ich ja das Glück, sie kurz nach Veröffentlichung dieses Albums oder zur Veröffentlichung ging sie dann gleich auf Tour. Also na gut, das Album erschien Ende 94, auf Tour ging sie Anfang 95. Es ist so, dass ich bin nach San Sebastian geflogen, habe sie dort gesehen und konnte eben die beiden Peter Buck und Michael Stipe, der ja ewig keine Interviews gegeben hat, interviewen. Und da haben sie mir dann gleich gesagt, sie wollen keine Popsongs. Stipe sagte, ey, ich will kein Pop-Superstar sein. Wir wollen einfach keine Show machen. Und so war die Show auch konzipiert. Also nicht immer die gleiche Reihenfolge von Songs, nicht inszenierte Effekte auf der Bühne, Licht, das ganz normal war, sehr untypisch für diese Superstar, Megastar Rockbands, die unterwegs waren, auch wie U2, die ja sehr immer auf ihre Show bedacht waren. Nein, also ich will nicht der Entertainer sein, ich fühle mich nicht als so, ich fühle mich als Sänger, ich möchte jeden Abend so gut singen, wie ich es kann, jedes Konzert ist wichtig und sie haben auch die Reihenfolge der Stücke immer gewechselt. Da wusste man vorher nicht, ach, jetzt haben sie das gespielt am Abend davor, am nächsten gibt's was ganz anderes. Sie wollen sich flexibel halten und das war eben ihr Kompromiss. Also ihre Weigerung, die großen Superstar-Rollen anzunehmen, eben zu verbinden mit einer musikalischen Überzeugung, die sie unbedingt haben wollten. Und in dem Interview ist auch noch ganz wichtig, die politische Haltung von der Band zu sehen. Wie gesagt, wir haben ja erlebt, dass Stipe bei Clintons Amteinführung war. In meinem Gespräch 1995 haben sie aber ganz deutlich gesagt, die rechte Reaktion in den USA ist in vollem Gange. Die Faschisten waren immer besser organisiert als die Linken. Sie haben keine Ideologie, nur reaktionäre Stimmungen. Wenn, das sagte Peter Buck, jemand wie Hitler zurückkäme, die Steuern senken und den Staatshaushalt kürzen würde, würde er in Amerika gewählt werden. Da würden sie seine Vergangenheit vergessen. Mal sehen, was passiert, sagte er 95. Er sagte auch, ich kann auch meine 2 Millionen Steuern im Jahr in Neuseeland oder ganz woanders zahlen, wo das Geld nicht zum Verbrennen von Büchern, zum Schließen von Schulen, von Streichen, von Sozialfürsorge oder zum Bau von Bomben verwendet wird. Das sagten die beiden schon 1995. Man denkt, das war 30 Jahre vor unserer Zeit.
0: Das ist wirklich sehr, sehr erstaunlich. Mm.

0: Wie R.E.M. weitermacht, jetzt nach diesem ersten Schlag, wie es weitergeht, später auch als Trio R.E.M., darüber sprechen wir dann im nächsten Teil. Noch genug zu erzählen, großartige Musik. Vielen Dank für jetzt, Peter.
1: Danke, Uke.
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3: Um 11 Uhr mit Astrid Fietz. Die Bundesregierung will Bürger und Unternehmen bei den Spritpreisen entlasten. Der Dieselpreis ist mit 2,45 Euro auf einem neuen Höchststand. Konkret sind die Pläne allerdings noch nicht. In der Politik werden verschiedene Ideen diskutiert. Eine spezielle Übergewinnsteuer, zeitweise Steuersenkungen, ein Preisdeckel und auch gezielte Zahlungen an besonders belastete Menschen. Für die spricht sich die Wirtschaftsweise Monika Schnitzer aus. Im Morgenmagazin von ARD und ZDF bezeichnete Schnitzer Steuersenkungen bei Benzin und Diesel zwar als schnelle, aber nicht zielführende und teure Maßnahme nach dem Gießkannenprinzip.
4: Natürlich kann man jetzt schnell den Benzinpreis senken.

0: EU-Kommissionspräsidentin von der Leyen dem Land eine assoziierte Mitgliedschaft angeboten hatte. Das heißt, jenseits einer Vollmitgliedschaft, aber mit deutlich mehr Rechten als andere Länder, die eng mit der EU zusammenarbeiten. US-Präsident Trump hat vor einer zu engen Anbindung Kanadas an die EU gewarnt. Falls das in böser Absicht geschehe, werde er mit sehr hohen Zöllen reagieren oder den Handel mit der EU ganz einstellen. Polizeigewerkschaften in Sachsen-Anhalt warnen davor, dem Land im Falle einer AfD-Regierung den Zugang zu Geheimdienstinformationen zu verwehren. Der Landesvorsitzende beim Bund Deutscher Kriminalbeamter Meißner sagte der Volksstimme, Sachsen-Anhalt könne schnell zu einer Art Schweiz für Touristen werden. Das Land stehe bei den Aufgaben der Gefahrenabwehr und Strafverfolgung in der gesetzlichen Pflicht. Das Land abzukoppeln sei daher völlig ausgeschlossen und unsinnig. Ähnlich äußerte sich die Landesvorsitzende der Gewerkschaft GdP der Polizei Emmel. Zuletzt hatte es aus der Politik mehrfach Warnungen gegeben, dass eine AfD-Regierung Geheimdienstinformationen missbräuchlich verwenden könnte. Der ChatGPT-Entwickler OpenAI hat 6 neue KI-Zwischenfälle öffentlich gemacht. Das Unternehmen nannte sie unerwartet und besorgniserregend. Die Vorfälle stammen aus den letzten 6 Monaten. Aus Los Angeles, Antje Sieb.
1: Es geht dabei um KI-Modelle, die bei verschiedenen Tests der Firma zum Beispiel gezielt ihre Handlungen verschleiert haben. So hätten Modelle sich etwa selbst Anweisungen hinterlassen, Fehler zu verstecken oder sich nicht an Beschränkungen zu halten. Man wolle in Zukunft solche Zwischenfälle schneller melden, kündigte OpenAI an. Einige Chefs großer KI-Firmen sprechen sich derzeit dafür aus, die Entwicklung von KI zeitweise zu bremsen und fordern dazu internationale Regeln. Präsident Donald Trump hält die Sorge um KI allerdings für übertrieben. Die USA müssten auf diesem Gebiet führend bleiben.
0: Die Ostumfahrung Hamburgs über die A1 wird an diesem Wochenende in Richtung Bremen gesperrt. Die Autobahn GmbH warnt deshalb vor erheblichen Verkehrsbehinderungen. Betroffen ist der Abschnitt zwischen den Anschlussstellen Hamburg-Stillhorn und Harburg. Die Sperrung beginnt morgen Abend um 22 Uhr und soll Montag früh vor 5 Uhr enden. Grund für die Aktion sind Vorarbeiten für die Erneuerung der maroden Süderelbbrücke. Die A1 wird von vielen Reisenden aus Schleswig-Holstein, Mecklenburg-Vorpommern und Skandinavien genutzt. Wegen der Sperrung sollen Reisende in Richtung Süden Hamburg großräumig umfahren. Fußball-Bundestrainer Jürgen Klopp hat den Kader für die nächsten Länderspiele bekannt gegeben. Daran sind insgesamt 44 Spieler und damit so viele wie nie zuvor. Mit dabei zahlreiche Neulinge, darunter Philipp Treu vom SC Freiburg und Felix Keidel vom Bundesliga-Aufsteiger SV Elversberg. Außerdem umfasst Klopps erstes DFB-Aufgebot noch 16 Spieler, die bei der vergangenen WM im Sommer dabei waren, sowie mehrere Rückkehrer wie Marc-André Ter Stegen oder Serge Gnabry. Erster Gegner in der Nations League ist in einer Woche die Niederlande. 3 Tage später trifft Deutschland auf Griechenland. Das waren die Nachrichten. Das Wetter in Norddeutschland. Heute dichte Wolken und einzelne Schauer. Im Osten und Südosten lange trocken und etwas Sonne. Höchstwerte 16 bis 20 Grad. Morgen zunächst Regen im Süden und Südosten. Ansonsten Sonne und dichte Wolken im Wechsel. Gebietsweise Schauer und Gewitter bei 17 bis 20 Grad. Am Sonnabend etwas Sonne und teils Regen. 17 bis 21 Grad. Am Sonntag ähnlich bei 17 bis 20 Grad. Es ist gleich 11.05 Uhr.
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3: Ganz herzlich willkommen hier im NDR 2 Soundcheck in Neue Musik am Dienstagabend. Mein Name ist Henrik Hanses und ich liefere euch innerhalb der nächsten halben Stunde schon Alex Warren, Neue Musik, Emerald Eyes heißt der Song und wir starten mit Scott Quinn, All or Nothing.

0: Golding, Four Seasons, darin singt sie über das Four Seasons Hotel in Florenz, wo sie mit ihrem Liebsten mal abgestiegen ist. Also entweder das war ein wahnsinnig romantischer Trip oder das Hotel hat einfach ein richtig gutes Frühstück. Hier ist NDR 2. Soundcheck, neue Musik. Gleich hören wir LP, Don't Stop.
1: Moment mal.
2: Mit einem Beitrag von Friedhelm Meiners, Pastor im Ruhestand aus Braunschweig.
3: Meine Frau aus meiner Gemeinde hat ihren Mann verloren. Ganz plötzlich und unerwartet. Wir waren gerade im Urlaub. Als wir zurück sind, fasse ich mir ein Herz und gehe sie besuchen. Sie freut sich sehr, hat sogar einen Kuchen gebacken und Kaffee gekocht. Wie war der Urlaub, fragt sie sofort. Das Wetter war dieses Jahr ja nicht so doll, oder? Wir kommen ins Erzählen. Über die Schulnoten meiner Enkeltochter. Sogar über Eintracht Braunschweig, unsere gemeinsame Leidenschaft. Ob sie diese Saison wohl mal nicht gegen den Abstieg kämpfen? Ich bin ganz überrascht. Es wird ein ganz normaler, fröhlicher, kurzweiliger Nachmittag. Doch am Ende habe ich ein schlechtes Gewissen. Wir haben nur über Alltagskram geredet, nicht über ihren großen Verlust. Bevor ich gehe, frage ich sie dann doch noch. Wie geht es Ihnen mit Ihrer Trauer? Ach, wissen Sie, sagt sie, eine Weile habe ich mich wie unter einer Glasglocke gefühlt. Meine Freunde sind mir aus dem Weg gegangen. Sie wussten alle nicht, was sie sagen sollen. Dann habe ich mir ein Herz gefasst. Ich habe eine Nachricht in meine Chatgruppen an alle Freundinnen und Freunde geschrieben. Ihr Lieben, ich lebe noch. Bitte lasst mich an euren ganz normalen Sorgen und Problemen teilhaben. Das war die Erlösung für uns alle. Wir reden wieder ganz normal miteinander. Meine Trauer ist immer noch da. Aber ich habe wieder einen Alltag und das hilft mir sehr.
2: Das war ein Beitrag von Friedhelm Meiners, Pastor im Ruhestand aus Braunschweig.

relaxter Sound. Sebastian Schub bei NDR 2. Heaven Found Love. Sebastian Schub, geboren in Berlin, aufgewachsen in Hamburg, viele Jahre auf der Insel verbracht. Also sagt er, London ist mein Zuhause, Deutschland ist meine Heimat. Mit dem Kompromiss, würde ich sagen, können wir leben. Hier ist NDR 2, der Soundcheck, neue Musik. Jetzt mit Jacques Cotten und Aeroplanes.

0: Mr. Alligator, J. Jerome 87, hier ist NDR 2, der Soundcheck, neue Musik am Dienstagabend. Künstlerinnen und Künstler werden ja manchmal aus guten Gründen nicht so gern verglichen mit anderen Künstlerinnen und Künstlern. Jetzt eine Frau, von der einige sagen, ey, die klingt ja wie Amy Winehouse oder wie Adele. Das sind große Fußstapfen, aber möglicherweise füllt sie sie. Paris Paloma.
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Rustikale Leidenschaft, Thiago und Carolina Paulina bei NDR 2. Erzähl mir nichts von Liebe. So, und um Liebe geht es auch im nächsten Song nicht. In De Fleur geht es vor allem um, ich sag mal, um ja, Körperlichkeit. Sie singt, komm ran, muss mir auch keine Blumen mitbringen. Wir können direkt loslegen. Also im Grunde das, was, wie ich gehört habe, manche Männer sich wünschen. De Fleur, die Blumen, die er nicht mitbringen muss. Stromae Tovelo, NDR 2.

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1: Um 12 Uhr mit Tarek Yusbashi. In Europa soll nach dem Willen der EU-Kommission künftig deutlich strengere Regeln für Kinder und Jugendliche gelten, die soziale Medien nutzen wollen. Kommissionspräsidentin von der Leyen hat ihre Pläne dafür am Vormittag konkretisiert. Aus der NDR-Nachrichtenredaktion Ulf Hilbert.
2: Die Betreiber von sozialen Netzwerken oder Spieleplattformen müssen demnach künftig nachweisen, dass ihre Angebote von den Jugendlichen gefahrlos genutzt werden können. So soll etwa sichergestellt werden, dass die jungen Nutzer nicht endlos scrollen können. Kinder bis 13 Jahren sollen künftig weder eigene Accounts noch eigene Geräte haben dürfen. Jugendliche zwischen 13 und 15 Jahren sollen nur eine Stunde am Tag eigene Konten nutzen dürfen und die müssen von ihren Eltern eingerichtet und beaufsichtigt werden. Sämtliche Accounts von unter 18-Jährigen müssen standardmäßig auf privat gestellt sein. Standortdaten, Kamera und Mikrofon müssen deaktiviert sein.
1: Nach Benzin ist jetzt auch Diesel in Deutschland so teuer wie nie zuvor. Laut dem ADAC kostete ein Liter gestern im bundesweiten Schnitt gut 2,45 Euro. Das sind 6 Cent mehr als beim bisherigen Höchststand im April. Angesichts der hohen Preise setzt sich die Union unter anderem dafür ein, dass die Mehrwertsteuer auf Kraftstoffe gesenkt wird. Der Chef des IFO-Instituts

0: IFO-Instituts fußt. Die hohen Treibstoffpreise belasten die deutsche Fischerei und wirken sich offenbar auch auf das Angebot aus. Der Deutsche Fischereiverband erklärte, die Betriebe müssten vor einer Fangreise kalkulieren, ob die Kosten der Fahrt höher sein werden als die möglichen Erlöse und dann entscheiden, ob sie überhaupt losfahren. Derzeit blieben Kutter im Hafen, weil sich eine Fahrt nicht rentiere. Das Bundeslandwirtschaftsministerium hat bereits Beihilfen angekündigt. Diese reichen laut Verband aber nicht aus. Kanadas Premierminister Carney hält heute eine Rede im EU-Parlament, einen Tag nachdem EU-Kommissionspräsidentin von der Leyen dem Land eine assoziierte Mitgliedschaft angeboten hatte. Das heißt, jenseits einer Vollmitgliedschaft, aber mit deutlich mehr Rechten als andere Länder, die eng mit der EU zusammenarbeiten. US-Präsident Trump hat vor einer zu engen Anbindung Kanadas an die EU gewarnt. Falls das in böser Absicht geschehe, werde er mit sehr hohen Zöllen reagieren oder den Handel mit der EU ganz einstellen. Die für heute geplanten Arbeiten an einem Seekabel vor St. Peter-Ording fallen aus. Nach Angaben von SH Netz ist der Wellengang zu stark, um die nötige Arbeitsplattform aufs Wasser zu bringen. Ein neuer Versuch ist demnach für Dienstag geplant. Das Seekabel versorgt die Hochseeinsel mit Strom. Die Arbeiten sind notwendig, weil die Verbindung zum Erdkabel auf dem Festland immer wieder freigespült wurde. Der Kader steht für die ersten Länderspiele unter dem neuen Fußballbundestrainer Jürgen Klopp. Der 59-Jährige hat ihn heute früh offiziell bekannt gegeben. Er hat 44 Spieler nominiert. Damit ist das Aufgebot so groß wie nie zuvor. Aus Frankfurt am Main, Tim Brockmeier.
1: Es hat unglaublichen Spaß gemacht, diesen Kader zusammenzustellen. Wir haben nicht geguckt, was wir nicht haben, sondern geguckt, was wir haben und ganz viel Talent gefunden, so Klopp. Im Grunde sind es zwei komplette Kader, die der Bundestrainer für die zweiwöchige Länderspielpause mit insgesamt 4 Spielen nominiert hat. Nur ein paar wenige Spieler werden über die ganzen 2 Wochen am Start sein. Bedeutet, nach den ersten 7 Tagen wird die Mannschaft tatsächlich fast komplett ausgetauscht. Es finden sich bekannte Namen wie Kimmich oder Tah auf der Liste, aber wie schon in den letzten Tagen im Boulevard zu lesen, auch eine ganze Menge neue. So zum Beispiel Hennes Behrens vom FC Augsburg, Max Rosenfelder oder Philipp Treu vom SC Freiburg, Mika Bauer von Celtic Glasgow oder auch Bambasé Conte aus Hoffenheim.
0: Das waren die Nachrichten. Das Wetter in Norddeutschland: Wolken und einzelne Schauer, gebietsweise heiter, vermehrt Regen bei Höchstwerten von 16 bis 20 Grad. Morgen gebietsweise Schauer, zum Teil längere Zeit trocken bei 17 bis 20 Grad. Am Sonnabend teilweise Regen und einzelne Gewitter, Richtung Osten etwas Sonne. Die Temperaturen liegen um 19 Grad. Und am Sonntag regnet es bei 17 bis 20 Grad. Es ist gleich 12.05 Uhr.
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5: Gleich mit ganz neuer Mucke von Malik Harris. Der hat eine neue Single rausgebracht. Die spiele ich euch gleich. Wir hören außerdem die Toten Hosen mit Nur nach vorn. Und wir starten mit Teddy Swims. All over tätowiert. Sein neuer Song Mr. Know It All. Ich bin Henrik Hanses. Hi.

Make You Mine, seine vorletzte neue Single. Hier war NDR 2 im Soundcheck, neue Musik. Malik Harris, grundsätzlich ein Künstler, der nicht nur was für seine eigene Musik übrig hat, sondern auch die Musik von anderen Künstlerinnen und Künstlern sehr wertschätzt. Jetzt hat er gerade ein Instagram-Video gepostet und da sagt er, ich muss gerade 20 Jahre eins meiner Lieblingsalben feiern. Future Sex Love Sound von Justin Timberlake, 20 Jahre alt geworden. Und da steht er in seiner Wohnküche an seiner Siebträgermaschine, der Malik Harris, und feiert richtig ab. Und singt dabei mit und macht sich dabei einen Kaffee mit seiner Maschine und man weiß die ganze Zeit nicht so genau. Gut, er feiert das Album schon sehr ab, gerade diesen Song. What goes around comes around, Justin Timberlake. Nebenbei, wie gesagt, da diese Heißdüse da von seiner Kaffeemaschine und zwischendurch jault er dann nochmal. Man weiß nicht ganz genau, ist das jetzt, freut er sich so über seinen Kaffee oder über jetzt diesen Song? Das meine ich. Malik Harris. Dabei hat er gerade selbst genug am Start. Also im Gegensatz zu Justin Timberlake kommt von ihm ja noch neue Musik. Wir hören jetzt seine neueste Single hier bei NDR 2 im Soundcheck. Neue Musik. Der Song heißt

0: Toten Hosen. Mit diesem Song sind sie gerade auf großer Abschiedstour. Motto, trink aus, wir müssen gehen. Das ist, wie ich finde, ein sehr, sehr schönes Motto. Jetzt gibt's neue Mucke von Clock Clock. Der Song heißt etwas finster Skelette, also auf Englisch Skeletons. Allerdings, so düster ist es gar nicht, hat uns Boki erzählt.
1: Na. Bei unserer neuen Single Skeletons geht es darum, dass man einer Person verspricht, sie für immer zu lieben. Und wenn man sagt für immer, dann meint man nicht nur, solange man lebt, sondern auch darüber hinaus. Also nicht nur zu Lebzeiten, sondern ins Jenseits und weit, weit darüber hinaus.
0: Mutiges Versprechen. Hören wir uns an. Clock, Clock, Skeletons, NDR 2.

Ein Song, für den sie sich schon ganz schön was anhören musste. Fans haben nämlich gesagt, ey, Moment mal, den hast du doch geklaut. Der klingt doch wie der hier. Stick Season von Noah Kahn. Also man hört es vielleicht nicht sofort, aber ich lege die Songs mal nebeneinander, dann versteht ihr vielleicht, was Kritiker meinen.

Ja, kann schon was dran sein, ne? Also auffällig ist, dass Stella Lefty einige Wochen vorher, bevor dieser neue Song von ihr halt eben rauskam, diesen Song Stick Season von Noah Kahn ganz gerne gecovert hat und bei TikTok hochgeladen. Also möglicherweise unbewusst irgendwie daran bedient. Und grundsätzlich darf man sich auch an anderen Songs bedienen, aber nicht ohne das kenntlich zu machen. Hat Stella Lefty danach geholt und ja, vielleicht ist ja jetzt erstmal Ruhe, nicht wahr? Hoffentlich hat sie ihren neuesten Song nicht irgendwo gemobst. Hören wir uns jetzt mal an. Summer You Were Mine bei NDR 2. So.

0: Dieser Song ist ein Mysterium. Man versteht kein Wort, aber er hat halt so eine besondere Stimmung und deswegen ist er wahrscheinlich auch so beliebt bei euch. Skiabor von Ausgier, den wir gefragt haben, worum es eigentlich in diesem Song geht.
1: The song circles around someone who finds himself in a difficult place because of choices he's made along the way and is desperately searching for a way out.
0: Ja, also er sagt, in dem Song geht es um jemanden, der in irgendeiner verzwickten Lage steckt, weil er ein paar falsche Entscheidungen getroffen hat oder eine falsche Entscheidung. Und jetzt sucht er halt einen Weg raus aus dieser Lage. Das kennen wir alle, ne? Wenn man zum Beispiel mal essen geht und das falsche Essen bestellt hat. Und das merkt man erst, wenn der Kellner schon da war. Aber kann ich nochmal umbestellen? Wäre so eine Möglichkeit, sich aus so einer Lage zu retten. NDR 2 ist hier. Soundcheck, neue Musik.

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1: Um 13 Uhr mit Tarek Yusbashi. In Europa soll nach dem Willen der EU-Kommission künftig deutlich strengere Regeln für Kinder und Jugendliche gelten, die soziale Medien nutzen wollen. Kommissionspräsidentin von der Leyen hat ihre Pläne dafür am Vormittag konkretisiert. Aus der NDR-Nachrichtenredaktion Ulf Hilbert.
2: Die Betreiber von sozialen Netzwerken oder Spieleplattformen müssen demnach künftig nachweisen, dass ihre Angebote von den Jugendlichen gefahrlos genutzt werden können. Ansonsten gebe es keinen Zugang zu den Minderjährigen, so Kommissionspräsidentin von der Leyen. So soll etwa sichergestellt werden, dass die jungen Nutzer nicht endlos scrollen können. Kinder bis 13 Jahren sollen künftig weder eigene Accounts noch eigene Geräte haben dürfen. Jugendliche zwischen 13 und 15 Jahren sollen nur eine Stunde am Tag eigene Konten nutzen dürfen. Und die müssen von ihren Eltern eingerichtet und beaufsichtigt werden. Sämtliche Accounts von unter 18-Jährigen müssen standardmäßig auf privat gestellt sein. Standortdaten, Kamera und Mikrofon müssen deaktiviert sein. Wann die neuen Regeln in Kraft treten, ist völlig unklar. Erst müssen sich die 27 Mitgliedstaaten und das EU-Parlament mit dem Vorschlag befassen. Das könnte Monate oder sogar Jahre dauern.
1: Kanada will das Angebot der EU für eine engere Anbindung annehmen. Premierminister Carney äußerte sich positiv zu dem Vorschlag von EU-Kommissionspräsidentin von der Leyen, eine sogenannte assoziierte Mitgliedschaft einzugehen. Europa und Kanada seien gemeinsam stärker, sagte Carney in einer Rede vor dem Europäischen Parlament in Straßburg. Beide Seiten könnten ihre strategische Unabhängigkeit stärken, wenn sie in Schlüsselbereichen intensiv zusammenarbeiteten. Der kanadische Premier nannte als Beispiele künstliche Intelligenz, den sicheren Zugang zu kritischen Rohstoffen, Zahlungssysteme oder Weltraumkommunikation. Außerdem könne Kanada einen großen Beitrag zur Energiesicherheit leisten, indem es Europa

0: Habecks Idee einer Mehrwertsteuersenkung beim Sprit nannte Schnitzer dagegen im Morgenmagazin von ARD und ZDF eine teure Hilfe nach dem Gießkannenprinzip. So eine Steuersenkung käme auch Menschen zugute, die die hohen Spritpreise problemlos bezahlen könnten, erklärte IFO-Chef Fuest im Bayerischen Rundfunk. Unionsfraktionschef Frei hatte gestern angekündigt, Entlastungen bei den Spritpreisen könnten bereits Anfang kommenden Monats greifen.
1: Bei schweren Unwettern in Spanien ist in der Region Barcelona mindestens ein Mensch ums Leben gekommen. Der Mann wurde laut Feuerwehr bei Olivella an einem Bach in seinem Auto von den Wassermassen mitgerissen. In der Region gingen innerhalb weniger Stunden bis zu 80 Liter Regen pro Quadratmeter nieder. Noch heftiger waren die Niederschläge weiter südlich in Valencia und Umgebung. Dort wurden Regenmengen von bis zu 100 Liter je Quadratmeter gemessen. Wie in Barcelona fielen Flüge aus, der Nahverkehr war beeinträchtigt, Straßen verwandelten sich in reißende Bäche und Keller liefen voll. Heftige Windböen entwurzelten zudem viele Bäume. Der Kader steht für die ersten Länderspiele unter dem neuen Fußball-Bundestrainer Jürgen Klopp. Der 59-Jährige hat ihn heute früh offiziell bekannt gegeben. Er hat 44 Spieler nominiert, damit ist das Aufgebot so groß wie nie zuvor. Aus Frankfurt am Main, Tim Brockmeier.
2: Es hat unglaublichen Spaß gemacht, diesen Kader zusammenzustellen. Wir haben nicht geguckt, was wir nicht haben, sondern geguckt, was wir haben und ganz viel Talent gefunden, so Klopp. Im Grunde sind es zwei komplette Kader, die der Bundestrainer für die zweiwöchige Länderspielpause mit insgesamt 4 Spielen nominiert hat. Nur ein paar wenige Spieler werden über die ganzen 2 Wochen am Start sein. Bedeutet, nach den ersten 7 Tagen wird die Mannschaft tatsächlich fast komplett ausgetauscht. Es finden sich bekannte Namen wie Kimmich oder Tah auf der Liste, aber wie schon in den letzten Tagen im Boulevard zu lesen, auch eine ganze Menge neue. So zum Beispiel Hennes Behrens vom FC Augsburg, Max Rosenfelder oder Philipp Treu vom SC Freiburg, Mika Bauer von Celtic Glasgow oder auch Bambasé Conte aus Hoffenheim.
1: Das waren die Nachrichten. Das Wetter in Norddeutschland: Wolken und einzelne Schauer, gebietsweise heiter, vermehrt Regen bei Höchstwerten von 16 bis 20 Grad. Morgen gebietsweise Schauer, zum Teil längere Zeit trocken bei 17 bis 20 Grad. Am Sonnabend zeitweise Regen und einzelne Gewitter. Richtung Osten etwas Sonne, Temperaturen um 19 Grad. Und am Sonntag regnet es dann bei 17 bis 20 Grad. Es ist 13.05 Uhr.
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6: Ist doch schön, wenn man auf die eigene Jugend zurückblickt und sagt, Mensch, waren eigentlich schon schöne Zeiten, wir hatten doch alles, was wir brauchen. Genau das tut Isaac in seiner neuen Single, sie heißt We Had It All und die gibt es jetzt hier bei uns. NDR 2. Henrik Hansen am Apparat, hi.

David Puentes, Golden Summer, NDR 2, Soundcheck Neue Musik. In einer Moderation habe ich neulich Take That gemeint, aber von den Backstreet Boys gesprochen. Ist halt live, was hier passiert. Aber ich sage euch, das gab ein Donnerwetter über unseren Messenger. Also das können die Kinder der 90er ja gar nicht leiden, ne, wenn man ihre Helden verwechselt, vertauscht auch. Also auch wenn man, die einen meinte, aber versehentlich von den anderen gesprochen hat. Und deshalb sage ich es jetzt nochmal ganz bewusst. Hört zu. Sehr gut. Take That. Ich meine Take That. Kommen im nächsten Jahr zum NDR 2 Plaza Festival am 4. Juni in Hannover. NDR 2 Plaza Festival. 4. Juni Hannover. Könnt ihr mitschreiben. Und da bringen sie bestimmt auch ihren Song mit, den sie gerade mit Michael Patrick Kelly veröffentlicht haben. Heißt Feel My Love. Jetzt bei NDR 2. 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

Fackel alles ab, burn down the disco, James Marriott, hier ist NDR 2, Soundcheck, neue Musik. Ihr sucht noch die passende Musik für einen Agentenfilm? Wie wär's hiermit? Zumindest der Anfang dieses Songs hat so ein bisschen was von hinterherschleichen und beobachten und wir packen ihn uns. Das sind Snow Patrol, gemeinsam mit Kylie Minogue, These Alarms.

Georgia Smith Dancing. Wer ist Georgia Smith? Ein britischer R&B-Star mit allein 3,8 Millionen Followern auf Instagram und ganz offensichtlich auch vielen Flugmeilen, die sie jetzt im kommenden Oktober sammeln wird. Sie spielt nämlich am 2. Oktober ein Konzert in Südafrika, am 9. Oktober ein Konzert in Ibiza und am 30. Oktober dann wieder in Sao Paulo. Also ganz gut gebucht, die Gute, würde ich mal so sagen. Hier ist NDR 2, der Soundcheck Neue Musik, jetzt mit Jay Bernard. Love is on my mind.

Ihr seid bei NDR 2, der Soundcheck Neue Musik, und diese wunderbare Sendung, die neigt sich so langsam dem Ende zu. Gleich ab 21 Uhr macht hier Michael Rolfsteck weiter mit NDR 2 Pop, die Abendshow. Dabei wünsche ich euch allen erdenklichen Spaß. Mein Name ist Henrik Hanses und wir hören uns die Tage.

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1: Um 14 Uhr mit Tarek Yusbashi. Jugendliche in Europa sollen künftig einen deutlich strenger regulierten Zugang zu sozialen Medien wie TikTok, Instagram und WhatsApp erhalten. Nach den Plänen, die EU-Kommissionspräsidentin von der Leyen heute vorgestellt hat, soll künftig gelten, je jünger ein jugendlicher Nutzer ist, desto eingeschränkter soll sein Zugang künftig zu den Online-Plattformen sein. Unsere Brüssel-Korrespondentin Katrin Schmidt erläutert, was das für die Social-Media-Anbieter bedeutet.
2: Die Plattformen könnten, wenn das so kommt, künftig nicht mehr einfach sagen, ja, wir haben hier einen Jugendschutz und ja, wir kontrollieren das Alter. Sie müssen das nachweisen. Also etwa müssen sie nachweisen, dass besonders problematische Funktionen nicht verfügbar sind. Zum Beispiel personalisierte Empfehlungsalgorithmen, das Endlos-Scrollen oder auch Belohnungsmechanismen, die einfach Nutzer möglichst lang auf der Plattform halten sollen. Und fremde Nutzer sollen also keine Möglichkeit mehr haben, Kinder und Jugendliche über diese Plattform zu kontaktieren. Vieles mehr. Die Idee dahinter ist ganz einfach, die Eltern sollen nicht mehr gegen die Algorithmen ankämpfen müssen, sondern es sind ganz klar die Plattformen, die da in der Pflicht sind.
1: Kanada will das Angebot der EU für eine engere Anbindung annehmen. Premierminister Carney äußerte sich positiv zu dem Vorschlag von EU-Kommissionspräsidentin von der Leyen, eine sogenannte assoziierte Mitgliedschaft einzugehen. Europa und Kanada seien gemeinsam stärker, sagte Carney in einer Rede vor dem Europäischen Parlament in Straßburg. Beide Seiten könnten ihre strategische Unabhängigkeit stärken, wenn sie in Schlüsselbereichen intensiv zusammenarbeiteten. Der kanadische Premier nannte als Beispiele künstliche Intelligenz, den sicheren Zugang zu kritischen Rohstoffen, Zahlungssysteme oder Weltraumkommunikation. Außerdem könne Kanada einen großen Beitrag zur Energiesicherheit leisten, indem es Europa Flüssiggas und Wasserstoff in großem Umfang liefere. Niedersachsen, Baden-Württemberg und Bayern haben den Bund und die Europäische Union zum Schutz der Autoindustrie aufgerufen. Die Ministerpräsidenten Lies, Özdemir und Söder veröffentlichten gemeinsam ein entsprechendes Papier. Darin dringen sie auf wettbewerbsfähige Rahmenbedingungen und faire Handelsbedingungen. Konkret fordern die Autoländer die EU-Kommission auf, ihre Untersuchung wettbewerbsverzerrender Subventionen auf chinesische Hybridautos auszuweiten. Lies und VW hatten bereits Importzölle gefordert. Nach einem Bericht der Financial Times hat die Europäische Union China aufgefordert,

0: Begründung, dass die Personen zusammen in einer Wohngemeinschaft leben würden. Das Bundesverfassungsgericht stellte jetzt aber klar, das allein reicht nicht aus. Für eine Durchsuchung bei Unbeteiligten braucht es konkrete Anhaltspunkte dafür, dass sich die gesuchten Gegenstände in den Räumen der Mitbewohner befänden. Die bloße Möglichkeit des Zugangs der Mitbewohner reiche für eine Durchsuchung nicht aus.
1: In Hamburg haben Zollfahnder etwa 150.000 unversteuerte E-Zigaretten sichergestellt. Wie die Behörden mitteilten, durchsuchten mehr als 130 Zollfahnder mehrere Wohnungen und Lagerstätten. Unterstützt wurden sie dabei von Bundespolizei und Technischem Hilfswerk. Neben den E-Zigaretten wurden unter anderem Datenträger und Etikettiermaschinen sichergestellt. Der Steuerschaden beläuft sich laut Zoll auf rund 1,2 Millionen Euro. Der neue Fußball-Bundestrainer Jürgen Klopp hat seinen ersten Kader für die nächsten Spiele der Nationalmannschaft präsentiert. Er nominierte insgesamt 44 Spieler, die jeweils für zwei der anstehenden vier Partien in der Nations League eingesetzt werden können. Aus Frankfurt am Main, Philipp Hofmeister.
2: Mit einem XXL-Aufgebot startet Jürgen Klopp in seine Ära als Bundestrainer. Er habe nicht auf das geschaut, was wir nicht haben, sondern auf das, was wir haben, so der neue Bundestrainer. 16 der insgesamt 44 Spieler könnten ihr Nationalmannschaftsdebüt feiern, darunter auch bislang weniger bekannte Namen wie Mika Bauer, Bamba Sekonté und Felix Kreidel. Er wolle so viele Spieler wie möglich kennenlernen und sei begeistert vom vorhandenen Talent. Allen, so Klopp weiter, würde es unglaublich viel bedeuten, für Deutschland zu spielen. Genau das wolle man ab jetzt auch wieder sichtbar machen.
1: Das waren die Nachrichten. Das Wetter in Norddeutschland, heiter oder Wolken und mehr Regen bei Höchstwerten von 16 bis 20 Grad und morgen gebietsweise Schauer, zum Teil auch trocken bei 17 bis 20 Grad. Es ist 14.05 Uhr.
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7: Die besten neuen Tracks in einer Show ab jetzt, 3 Stunden lang, unter anderem von Adela, die gerade komplett hyped geht. Dann checken wir hier auf jeden Fall nochmal, was am Enjoy Reeperbus geht. Seit heute läuft das Reeperbahn-Festival. Da stehen wir natürlich für euch auf dem Spielbudenplatz, komplett for free. Da habe ich noch ein paar Live-Performances für euch. Und Singer-Songwriterin Jolle, die hat endlich ihr Debütalbum released. Da gehen wir gleich rein. Nach 3 Songs, macht's euch muckelig. Hello.

0: beim Karaoke-Singen in der Thai-Oase in Hamburg hat einfach alles angefangen. Ihre Story, die klingt wirklich wie aus so einem Kinderbuch.
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0: Es geht um Singer-Songwriterin Jolle hier aus Hamburg. Da ist sie quasi entdeckt worden und mittlerweile ist sie aus dem deutschen Indie-Pop gar nicht mehr wegzudenken.

Anfang 25 ist sie damit komplett viral gegangen mit ihrem Song Alle Märchen sind gelogen. Und jetzt hat sie einfach endlich ihr allererstes Album rausgebracht. Da sind sehr krasse Tracks drauf, auch so von den Texten. Ist sie sehr talentiert, immer noch einer der lässigsten ist und bleibt für mich der Song Fingerhut.

Und jetzt gerade ist sie auf Tour. Am 29.09. ist sie in Hamburg. Tickets gibt's auf jeden Fall noch. Und ihr kriegt sie jetzt bei Enjoy Play vom neuen Album. Das ist ganz neu. Jolle mit ihrem Track Frei.

Sommer 26 kamen einige geile Tracks raus, auch von diesen Jungs hier. Oder Enjoy Play, eure Show für neue Musik und Almost Monday mit No Regrets. Kennt ihr auch von unserer Playlist. Das ist eine Band aus San Diego. Die sind mit diesem Song komplett viral gegangen. Und jetzt gerade chillen die hier bei uns im Norden. In Hamburg sind sie beim Reeperbahn-Festival. Da stehen wir mit unserem cuten Enjoy Reeperbus seit heute auf dem Spielbudenplatz. Ist komplett for free. Da braucht ihr kein Festival-Ticket für. Und Almost Monday haben heute Nachmittag auf unserem kleinen süßen Bus performt. Sänger Dawson ist ein bisschen angeschlagen gewesen, aber trotzdem, er hat alles gegeben. Kompletten Timetable checkt ihr auf enjoy.de und für alle, die nicht dabei sein konnten, spiele ich euch jetzt nochmal die Live-Version vom neuen Track French Kids. Das sind Almost Monday live vom Enjoy Reeperbus.

0: Thank you so much. 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
1: Live vom Enjoy Reeperbus beim Reeperbahn Festival in Hamburg. Almost Monday mit French Kids. Bis Samstag könnt ihr rumkommen. Da stehen wir auf dem Spielbudenplatz komplett for free. Und das ist the MC mit Fallen Stars hier bei Enjoy Play.

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die Festivalsaison 2027, die startet basically jetzt. Ihr hört Enjoy Play und heute wurde die erste Welle des Line-Ups 2027 gedroppt und also ihr seid nicht ready, wirklich. Hurricane Festival, Machine Gun Kelly, komm.

der sich ja jetzt MGK nennt. Dann kommen Muse, Phoebe Bridges, Upsilon, Paula Hartmann, Giant Rooks und Mama Iki. Also was wollen wir mehr, ne, als ein Käfig auf der Bühne? Hurricane 2027, die ersten Acts vom Line-Up, die sind heute bekannt gegeben worden. Tickets gibt's ab sofort auf der Hurricane-Website und MGK bekommt ihr jetzt hier mit Cliché bei Enjoy Play.

New Constellations mit Hardblooded hier bei Enjoy Play. Und seit heute läuft das größte Clubfestival Europas, das Reeperbahn Festival in Hamburg. Und vorgestern, hier noch in der Show ein paar Festival-Tickets rausgehauen. Und selbst wenn ihr kein Ticket habt, ja, ihr zieht euch ein paar geile Acts trotzdem rein. Komplett for free bei unserem Enjoy Reeperbus direkt auf dem Spielbudenplatz. Da stehen wir seit heute bis einschließlich Samstag. Den Timetable, welche Acts da am Start sind, checkt ihr auf enjoy.de. Und heute als allererstes stand Singer-Songwriterin Muriel auf der Bühne. Das hat sehr doll geregnet, aber trotzdem waren viele von euch da. Muriel ist einfach in der Schweiz, Russland, den USA und Deutschland aufgewachsen. Super krass. Hat letztes Jahr ihre allererste EP veröffentlicht und ihr kriegt sie jetzt nochmal mit ihrer Live-Version von Mad Man. Das ist Muriel live vom Ende.

0: Dankeschön.
1: Das war Muriel mit Madman live vom Enjoy Reeperbus. Da stehen wir bis Samstag auf dem Spielbodenplatz im Rahmen des Reeperbahn-Festivals. Ist komplett for free. Könnt ihr einfach hinkommen und euch spannende Acts reinziehen. Und das ist Harry Styles mit Picture hier bei Enjoy Play.

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4: Um 15 Uhr mit Benjamin Kirsch. In Europa sollen nach dem Willen der EU-Kommission künftig strenge Regeln für Kinder und Jugendliche gelten, die soziale Medien nutzen wollen. Kommissionspräsidentin von der Leyen hat ihre Pläne dafür am Vormittag konkretisiert. Aus der NDR-Nachrichtenredaktion Ulf Hilbert.
5: Die Betreiber von sozialen Netzwerken oder Spieleplattformen müssen demnach künftig nachweisen, dass ihre Angebote von den Jugendlichen gefahrlos genutzt werden können. Ansonsten gäbe es keinen Zugang zu den Minderjährigen, so Kommissionspräsidentin von der Leyen. So soll etwa sichergestellt werden, dass die jungen Nutzer nicht endlos scrollen können. Kinder bis 13 Jahren sollen künftig weder eigene Accounts noch eigene Geräte haben dürfen. Jugendliche zwischen 13 und 15 Jahren sollen nur eine Stunde am Tag eigene Konten nutzen dürfen und die müssen von ihren Eltern eingerichtet und beaufsichtigt werden. Sämtliche Accounts von unter 18-Jährigen müssen standardmäßig auf privat gestellt sein. Standortdaten, Kamera und Mikrofon müssen deaktiviert sein. Wann die neuen Regeln in Kraft treten, ist völlig unklar. Erst müssen sich die 27 Mitgliedstaaten und das EU-Parlament mit dem Vorschlag befassen. Das könnte Monate oder sogar Jahre dauern.
4: Kanada will das Angebot der EU für eine engere Anbindung annehmen. Premierminister Carney äußerte sich positiv zu dem Vorschlag von EU-Kommissionspräsidentin von der Leyen, eine sogenannte assoziierte Mitgliedschaft einzugehen. Europa und Kanada seien gemeinsam stärker, sagte Carney in einer Rede vor dem Europäischen Parlament in Straßburg. Beide Seiten könnten ihre strategische Unabhängigkeit stärken, wenn sie in Schlüsselbereichen intensiv zusammenarbeiteten. Der kanadische Premier nannte als Beispiele künstliche Intelligenz, den sicheren Zugang zu kritischen Rohstoffen, Zahlungssysteme oder Weltraumkommunikation. Außerdem könne Kanada einen großen Beitrag zur Energiesicherheit leisten, indem es Europa Flüssiggas und Wasserstoff in großem Umfang liefere. Niedersachsen, Baden-Württemberg und Bayern haben den Bund und die Europäische Union zum Schutz der Autoindustrie aufgerufen. Die Ministerpräsidenten Lies, Özdemir und Söder veröffentlichten gemeinsam ein entsprechendes Papier. Darin dringen sie auf wettbewerbsfähige Rahmenbedingungen und faire Handelsbedingungen. Konkret fordern die Autoländer die EU-Kommission auf, ihre Untersuchung wettbewerbsverzerrender Subventionen auf chinesische Hybridautos auszuweiten. Lies und VW hatten bereits Importzölle gefordert. Nach einem Bericht der Financial Times hat die Europäische Union China aufgefordert, die Ausfuhr von Hybridautos freiwillig zu verringern. Anderenfalls wolle Brüssel höhere Zölle verhängen. Die hohen Treibstoffpreise belasten die deutsche Fischerei und wirken sich offenbar auch auf das Angebot aus. Der Deutsche Fischereiverband erklärte, die Betriebe müssten vor einer Fangreise kalkulieren, ob die Kosten der Fahrt höher sein werden als die möglichen Erlöse und dann entscheiden, ob sie überhaupt losfahren. Derzeit blieben Kutter im Hafen, weil sich eine Fahrt nicht rentiere. Das Bundeslandwirtschaftsministerium hat bereits Beihilfen angekündigt, diese reichen laut Verband aber nicht aus.

0: Die ersten Länderspiele unter dem neuen Fußball-Bundestrainer Jürgen Klopp. Der 59-Jährige hat ihn heute früh offiziell bekannt gegeben. Er hat 44 Spieler nominiert, damit ist das Aufgebot so groß wie nie zuvor. Aus Frankfurt am Main, Tim Brockmeier.
1: Es hat unglaublichen Spaß gemacht, diesen Kader zusammenzustellen. Wir haben nicht geguckt, was wir nicht haben, sondern geguckt, was wir haben und ganz viel Talent gefunden, so Klopp. Im Grunde sind es zwei komplette Kader, die der Bundestrainer für die zweiwöchige Länderspielpause mit insgesamt 4 Spielen nominiert hat. Nur ein paar wenige Spieler werden über die ganzen 2 Wochen am Start sein. Bedeutet, nach den ersten 7 Tagen wird die Mannschaft tatsächlich fast komplett ausgetauscht. Es finden sich bekannte Namen wie Kimmich oder Tah auf der Liste, aber, wie schon in den letzten Tagen im Boulevard zu lesen, auch eine ganze Menge neue. So zum Beispiel Hennes Behrens vom FC Augsburg, Max Rosenfelder oder Philipp Treu vom SC Freiburg, Mika Bauer von Celtic Glasgow oder auch Bambasé Konté aus Hoffenheim.
0: Das waren die Nachrichten. Das Wetter in Norddeutschland, heiter oder Wolken, mehr und mehr Regen, Höchstwerte 16 bis 20 Grad, nachts zeitweise Schauer, Tiefstwerte 14 bis 10 Grad und morgen gebietsweise Schauer, zum Teil längere Zeit trocken, 17 bis 20 Grad. Es ist jetzt 15.05 Uhr.
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7: Oh mein Gott, was ist bitte bei Ed Sheeran los? Beziehungsweise bei seiner Tour? Alle Support-Acts sind einfach abgesprungen. Eddie erlebt gerade gefühlt so seinen ersten richtigen Shitstorm-Skandal. Warum, was passiert ist, das hört ihr gleich nach 3 Songs. Macht's euch muckelig.

0: Ed Sheeran, sagen wir mal so, hat gerade nicht die beste Zeit, würde ich sagen. Sehr wahrscheinlich. Eigentlich ist er ja Everybody's Darling, ne? Hat so gut, echt wie nie Skandale oder so Shitstorms erlebt. Das hat sich wohl in wenigen Stunden diese Woche geändert. Seit Macklemore von seiner Tour gestrichen wurde, überschlagen sich die News dazu.
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0: Weil Macklemore sich bei seinem Support bei den Konzerten auf Eds Tour für Palästina ausgesprochen hat, sollen angeblich die Eigentümer verschiedener Konzertorte Ed Sheeran unter Druck gesetzt haben. Entweder er streicht Macklemore als Support-Act oder die Konzerte finden gar nicht statt. So hat's Macklemore in einem Insta-Statement geschrieben. Sieke aus dem Enjoy Music-Team. Gestern Abend gab's dann auch ein Statement von Ed.
2: Genau, er schreibt, dass nicht er Macklemore von der Tour gestrichen habe, sondern der Promoter, mit dem Macklemore den Vertrag abgeschlossen haben soll. Mhm. Ed schreibt außerdem, dass er zwar nicht öffentlich über seine politische Meinung sprechen möchte, weil seine Konzerte ein Ort für Ablenkung sein sollen, aber dass er es respektiere, dass Macklemore sich für seine Sichtweise stark mache.
0: Fair enough, ne? Mhm. Also glaube ich ihm sogar, sonst hätte er Macklemore für seine Tour ja gar nicht gebucht. So, ja. Ne? Also die kennen sich gut, Ed weiß safe, wo Macklemore politisch steht. Der schwenkt seit Beginn des Gaza-Kriegs schon immer die Palästina-Flagge. Ey, gestern Abend, ich war so krass nochmal in diesem Rabbit Hole und jetzt sind einfach die anderen Support-Acts von Ed's Tour ja auch abgesprungen.
2: Ja, es ist wirklich ein richtiges Trauerspiel, genau. Also die Band, Lucas Graham, der Sänger Aaron Rowe und Phineas, also der Bruder von Billie Eilish, alle hätten für Ed spielen sollen, steigen jetzt aber aus Solidarität zu Macklemore freiwillig aus.
0: Da ist ganz viel los. Ed Sheeran wird jetzt wahrscheinlich seine US-Tour alleine spielen müssen. Sobald es da ein Update gibt, hört ihr es hier auf jeden Fall bei Enjoy.

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0: Grads hier bei Enjoy Play. Nectar Wood hat schon mal, finde ich, einen übelst geilen Künstlernamen, ist Singer-Songwriterin aus London, viel so im Soul-Pop unterwegs und einige von euch haben sie heute Nachmittag live gesehen.
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0: Ey, den könnt ihr gar nicht übersehen, ja? Der steht direkt auf dem Spielbudenplatz und das Geilste, ihr braucht kein Festival-Ticket dafür, ja? Ist komplett for free. Bis Samstag zieht ihr euch da die nicesten Acts rein. Den Timetable, den checkt ihr jederzeit auf enjoy.de. Und Nectar Wood, sie war heute Nachmittag da, hat da performt und meinte vor ihrem Auftritt, dass Hamburg für sie immer ein absoluter Vibe ist. Fühlt sich hier immer sehr, sehr wohl und den Ring, den ist sie sowieso gewohnt von London. Ihr bekommt sie jetzt nochmal hier bei Enjoy Play live vom Enjoy Reeperbus, das Nectar Wood mit Message to London.

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Sie ist super jung, erst 22, kommt aus der Slowakei, war auch bei der Castingshow Dream Academy, wo die Band Cat's Eye draus entstanden ist. Und auch krasser Fact irgendwie, Adela ist als erste rausgeflogen und was ein Statement jetzt, ne? So, sie feiert ihren krassesten Durchbruch mit ihrem Debütalbum jetzt einfach auf 1 der US-Billboard der Albumverkäufe gelandet. Ihr Track Ain't in LA, habt ihr gerade eben kurz gehört, der läuft überall, geht komplett viral, holt auch einfach sehr so den nostalgischen Sound aus der 2010er Miley Cyrus-Ära ab und vor allem muss man auch sagen, als Nicht-USA-Girl sei ihr das anders doll gegönnt, dieser Hype. Ihr bekommt sie jetzt vom neuen Album, das ist Adela mit Nicole Kidman.

0: Also Disco Funk ist sowieso wieder sehr in, aber das, was da heute passiert ist, ich glaube, das haben wir so nicht kommen sehen.
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0: Oh yeah, direkt auf dem Spielbodenplatz stehen wir da mit unserem muckeligen Enjoy Reeperbus. Seit heute läuft das Reeperbahn Festival und sich die Konzerte reinziehen, das kann man eigentlich ja nur mit Festivalticket, aber da, wo wir stehen, da zahlt ihr nichts. Da könnt ihr einfach so hinkommen. Heute ging's los und die Band Udo West, die hat auch performt in kompletten 70s-Look. Schlaghose, Dauerwelle, große Brille. Also die hatten komplett Aura vom Sound. Gehen die auch so gut in den Neue Deutsche Welle-Sound und sind auf der Bühne die ganze Zeit nur abgegangen. Checkt den Timetable auf enjoy.de. Vielleicht schafft ihr es am Wochenende rumzukommen. Bis einschließlich Samstag seht ihr richtig viele Acts auf dem Spielbudenplatz und ihr bekommt Udo West. Jetzt nochmal live vom Enjoy Reeperbus. Das ist Hot Pants für Männer.
2: Guten Abend. Wie angekündigt haben wir einen schönen Song dabei über extremst kurze Hosen. Der Song heißt Hot Pants für Männer.

Was für ein Vibe, ey. Udo West, Hot Pants für Männer live vom Enjoy Reeperbus. Da stehen wir auf dem Spielbudenplatz, komplett for free. Seit heute läuft das Reeperbahn-Festival. Und das sind Timpas City mit Self Away hier bei Enjoy Play.

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1: Wir lieben Neue

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1: Um 16 Uhr mit Benjamin Kirsch. In Europa sollen nach dem Willen der EU-Kommission künftig deutlich strengere Regeln für Kinder und Jugendliche gelten, die soziale Medien nutzen wollen. Kommissionspräsidentin von der Leyen hat ihre Pläne dafür am Vormittag konkretisiert. Aus der NDR-Nachrichtenredaktion Ulf Hilbert.
2: Die Betreiber von sozialen Netzwerken oder Spieleplattformen müssen demnach künftig nachweisen, dass ihre Angebote von den Jugendlichen gefahrlos genutzt werden können. So soll etwa sichergestellt werden, dass die jungen Nutzer nicht endlos scrollen können. Kinder bis 13 Jahren sollen künftig weder eigene Accounts noch eigene Geräte haben dürfen. Jugendliche zwischen 13 und 15 Jahren sollen nur eine Stunde am Tag eigene Konten nutzen dürfen. Und die müssen von ihren Eltern eingerichtet und beaufsichtigt werden. Sämtliche Accounts von unter 18-Jährigen müssen standardmäßig auf privat gestellt sein. Standortdaten, Kamera und Mikrofon müssen deaktiviert sein.
1: Die Europäische Union und Kanada wollen künftig enger zusammenarbeiten. Das wurde beim heutigen Besuch des kanadischen Premiers Carney im EU-Parlament deutlich. Aus Straßburg, Andreas Meyer-Feist.
3: Mark Carney wurde im Europaparlament äußerst freundlich empfangen und bekam langen Beifall. Die überwältigende Mehrheit der Kanadier befürworte deutlich engere Beziehungen zu Europa, erklärte der kanadische Premier. Niemand werde Kanada vorschreiben, mit wem das Land internationale Abkommen schließen darf. Damit reagierte Carney auf Drohungen des US-Präsidenten, die er in der vergangenen Nacht an die Adresse der EU gerichtet hatte. Ein Sprecher der EU-Kommission erklärte dazu, die Partnerschaft mit Kanada richte sich gegen niemanden und diene der gemeinsamen Stärke.
1: 4 Tage nach der Parlamentswahl in Schweden steht das Endergebnis fest. Nach Auszählung aller Stimmen erreicht das von den Sozialdemokraten angeführte Oppositionsbündnis eine knappe Mehrheit von 176 Sitzen. Das konservative Lager aus der bisherigen 3-Parteien-Regierung und den Rechtspopulisten kommt demnach auf 3 Mandate weniger, nämlich 173. Ministerpräsident Kristersson hat bereits seinen Rücktritt eingereicht. Seine Nachfolgerin könnte nun die frühere Regierungschefin Magdalena Andersson von den Sozialdemokraten werden. Ihre Partei hatte bei der Wahl die meisten Stimmen auf sich vereint. Der Energieversorger NBW hat Deutschlands größten Windpark auf See offiziell in Betrieb genommen. Die Anlage steht 85 Kilometer vor der niedersächsischen Insel Borkum. Der Festakt fand aber in Hamburg statt. Mit dabei waren unter anderem Bundesumweltminister Schneider und Hamburgs Energiesenatorin Fegebank. Schneider sagte, der Windpark mache Deutschland unabhängiger von fossiler Energie. Die Anlage besteht aus 64 Windrädern und liefert schon länger Strom. Volle Kapazität soll sie aber erst im Oktober erreichen. Rechnerisch kann sie dann 1,1 Millionen Haushalte versorgen. NBW hat nach eigenen Angaben rund 2,4 Milliarden Euro in das Projekt investiert. Niedersachsen, Baden-Württemberg und Bayern haben den Bund und die Europäische Union zum Schutz der Autoindustrie aufgerufen. Die Ministerpräsidenten Lies, Özdemir und Söder veröffentlichten gemeinsam ein entsprechendes Papier. Darin dringen sie auf wettbewerbsfähige Rahmenbedingungen und faire Handelsbedingungen. Konkret fordern die Autoländer die EU-Kommission auf, ihre Untersuchung wettbewerbsverzerrender Subventionen auf chinesische Hybridautos auszuweiten. Lies und VW hatten bereits Importzölle gefordert. Nach einem Bericht der Financial Times hat die Europäische Union China aufgefordert, die Ausfuhr von Hybridautos freiwillig zu verringern. Anderenfalls wolle Brüssel höhere Zölle verhängen. Der neue Fußball-Bundestrainer Jürgen Klopp hat seinen ersten Kader für die nächsten Spiele der Nationalmannschaft präsentiert. Er nominiert

0: wieder sichtbar machen.
1: Das waren die Nachrichten. Das Wetter in Norddeutschland. Heiter oder Wolken, mehr und mehr Regen, Höchstwerte 16 bis 20 Grad. Nachts zeitweise Schauer bei Tiefstwerten von 14 bis 10 Grad. Morgen gebietsweise Schauer, zum Teil längere Zeit trocken, 17 bis 20 Grad. Am Sonnabend teilweise Regen, einzelne Gewitter, Richtung Osten etwas Sonne, 19 Grad. Am Sonntag regnet es bei 17 bis 20 Grad. Es ist jetzt 16.05 Uhr.
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6: An alle Glückspilze, die irgendwie noch Tickets fürs Kraftklub-Konzert nächstes Jahr bekommen haben. Wirklich, you did it. Glückwunsch. Die Seite war einfach komplett down. Heute Vorverkauf war eigentlich geplant 16 Uhr. Da war so viel los, stand die ganze Zeit Error. Ey, Kraftklub gehen auf ihre eigene Errors-Tour. Ende Juni sind sie im Volksparkstadion und die Server sind crash-out gegangen. Ja? So, dann hieß es, wir versuchen es nochmal um 17 Uhr. Jetzt kommt man mittlerweile rein und ihr kriegt auf jeden Fall noch Tickets. Ist nicht ganz ausverkauft, aber zum Beispiel der ganze Innenraum, ne, sind alle Tickets weg. Das ist so insane. Falls ihr Tickets bekommen habt und ganz vielleicht noch eine Person sucht, die mit will, also ich wäre in.

Ihr hört Enjoy Play und stellt euch mal vor, jemand widmet euch einen Song, der Love of My Life heißt. Gott, also da zerschmelzen wir. Antje Schumacher, Hamburger Singer-Songwriterin, hat genau das gemacht. Sie hat nämlich eine Person in Hamburg kennengelernt und ihm einen Song gewidmet. Und genau diesen Song hat sie heute beim Enjoy Reeperbus performt. Wie jedes Jahr stehen wir im Rahmen des Reeperbahn-Festivals auf dem Spielbudenplatz. Komplett kostenlos für euch. Da könnt ihr einfach hinkommen, noch bis einschließlich Samstag. Könnt ihr euch da sehr geile Acts reinziehen. Das Line-Up und die Zeiten, die checkt ihr natürlich auf enjoy.de. Und weil unser Herz anders ausläuft bei dieser Story, kriegt ihr diesen Song jetzt nochmal live vom Enjoy Reeperbus. Das ist Antje Schumacher mit Love of

0: Wie schön kann ein Song sein? Live vom Enjoy Reeperbus, Antje Schumacher mit Love of My Life.
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David Guetta in Mecklenburg-Vorpommern, das klingt irgendwie wie so ein weirder Traum, den man letzte Nacht hatte, dass man ihn dann da so getroffen hat, so im Imbiss irgendwie. Und er so, ja, hi, ich bin David. Aber es ist kein Traum, beziehungsweise wird dieser Traum einfach wahr nächstes Jahr im Juli. Da rollt David Muck mal süß nach Neustadt-Glewe, weil er einfach, und das ist kein Scheiß, das ist kein Witz, ja, auf dem Airbeat One Festival performt. Das feiert nächstes Jahr nämlich sein 25-jähriges Jubiläum. Und dann schön, David Guetta am 10. Juli auf der Mainstage ballern, hat Freitag auch wieder einen neuen Song gedroppt, zusammen mit Hyperton. You and Me, Me and You bekommt ihr jetzt bei Enjoy Play.

0: ganz neu bei Enjoy Play. Alex Warren mit Emerald Eyes. Es ist 9:30.
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1: Die Geschichte, die klingt wirklich wie aus einem Kinderbuch, ne? Sie wurde beim Karaoke-Singen in Hamburg quasi entdeckt. Es geht um Singer-Songwriterin Jolle. Mittlerweile echt stabiler Act so im deutschen Indie-Pop und vor allem durch ihren Song Alle Märchen sind gelogen ist sie nochmal krass abgegangen, weil der ging nämlich Anfang 2025 komplett viral.

es hat so ein bisschen gedauert, aber jetzt hat sie endlich ihr allererstes Album rausgebracht. Alle Märchen sind gelungen, ist auch mit auf dem Album. Und insgesamt sind da einfach krasse Tracks drauf. Ich finde,

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1: Der ist nämlich echt so ein bisschen crazy. Also der ist noch mal ein bisschen wilder. Und jetzt gerade ist Jolle auf Tour. Ende September am 29. ist sie auch in Hamburg. Es gibt immer noch Tickets dafür. Und ihr kriegt sie jetzt vom neuen Album bei Enjoy Play. Das ist Jolle.

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2: Almost Monday, Tiffany Harris, Jack Dean, Zaza und noch viele mehr performen bei unserem Enjoy Reeperbus. Seit heute läuft das Reeperbahn Festival und bei uns kommt ihr einfach rum. Ja? Ihr braucht kein Ticket, wir stehen direkt auf dem Spielbudenplatz und heute waren schon richtig geile Acts dabei. Auch Singer-Songwriterin Kali, eine sehr, sehr geile Stimme, vor allem weil die schon so eher tiefer geht. Und sie ist zwar noch Newcomerin, hat trotzdem aber einige sehr, sehr, sehr treue Fans und die standen einfach so in der ersten Reihe vorm Enjoy Reeperbus und waren ihr ganz, ganz nah. Es ist auch eine sehr intime Atmosphäre da beim Bus. Die Fans waren sehr happy und ihr kriegt sie jetzt nochmal hier bei Enjoy Play. Kali mit alles nochmal live vom Enjoy Reeperbus.
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0: Dankeschön. Moin, moin, Hamburg. Was geht? Mein Name ist Kali. Ich freue mich sehr, hier heute spielen zu dürfen. Fürs Radio auch mal Hallo ans Radio, an alle, die gerade zuhören. Habt Spaß, Leute, und geht tanzen, ganz wichtig. Tschüss.
1: Amen, Schwester. Kali mit Alles nochmal live vom Enjoy Reeperbus beim Reeperbahn Festival. Wir stehen da direkt auf dem Spielbodenplatz for free. Zieht ihr euch da die spannendsten Acts rein. Timetable findet ihr auf enjoy.de. Ich bin Insa und wandel da jetzt auch noch hin. Vielleicht sogar ein bisschen tanzen, wie Kali sagt. Wir hören uns morgen Abend wieder, wenn ihr Bock habt auf neue Musik und die freshesten NewcomerInnen aus Deutschland. Die werden morgen nämlich beim Enjoy Reeperbus performen. Da gehen wir auch nochmal rein. Macht euch noch einen cuten neuen Abend, Leute. Bye, bye. Bye.

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1: Um 17 Uhr mit Benjamin Kirsch. Die EU plant strengere Regeln für den Zugang zu sozialen Medien für Kinder und Jugendliche. Mit ihren Plänen will Kommissionspräsidentin von der Leyen vor allem die Plattformen stärker in die Pflicht nehmen. Unter anderem soll die Beweislast umgekehrt werden, erklärt ARD-Korrespondentin Tina Hassel in Brüssel.
2: TikTok, Facebook und Co. müssen jetzt beweisen, dass sie sich an die EU-Vorgaben halten, dass sie zum Beispiel keine süchtig machenden Algorithmen verwenden, und zwar bevor sie überhaupt Jugendliche erreichen können über ihre Plattform. Das ist neu. Das ist dieser EU Kids Act, und es gibt eben nicht eine starre Altersgrenze und danach wird der Jugendliche den Gefahren des Netzes voll ausgesetzt, sondern es wird eben schrittweise vorgegangen. Auch das ist neu, aber man muss wissen, binden wird das erst, wenn auch das Europaparlament und der Rat, also die Mitgliedstaaten, dem zustimmen.
1: Kanada und die EU wollen näher zusammenrücken. Bei einer Rede vor dem EU-Parlament bekräftigte der kanadische Ministerpräsident, dass er eine assoziierte EU-Mitgliedschaft seines Landes für gut hält. Andreas Meyer-Feist in Brüssel erklärt, was eine solche Mitgliedschaft beinhalten könnte.
3: Das ist eine Art Premium-Partnerschaft, ohne Stimmrechte, ohne Mitspracherechte, aber mit einem sehr guten EU-Bonus mit Leistungen, die für beide Seiten gut sein sollen, nicht nur für die Wirtschaft. Wer in Europa lebt und arbeitet, soll das dann ohne weiteres auch in Kanada tun können, umgekehrt natürlich genauso. Das Erasmus-Programm soll auch in Kanada gelten. Kanada müsste aber nicht den Euro übernehmen und Europa müsste sich auch nicht mit Altlasten beschäftigen wie Subventionen. Beide Seiten wollen die guten Sachen teilen, die man hat, und nicht die Probleme.
1: 4 Tage nach der Parlamentswahl in Schweden steht das Endergebnis fest. Nach Auszählung aller Stimmen erreicht das von den Sozialdemokraten angeführte Oppositionsbündnis eine knappe Mehrheit von 176 Sitzen. Das konservative Lager aus der bisherigen 3-Parteien-Regierung und den Rechtspopulisten kommt demnach auf 3 Mandate weniger, nämlich 173. Ministerpräsident Kristersson hat bereits seinen Rücktritt eingereicht. Seine Nachfolgerin könnte nun die frühere Regierungschefin Magdalena Andersson von den Sozialdemokraten werden. Ihre Partei hatte bei der Wahl die meisten Stimmen auf sich vereint. Eine Untersuchungskommission der Vereinten Nationen wirft den USA und dem Iran Verbrechen gegen Zivilisten vor. Bei den US-Luftangriffen im Iran seien mindestens 178 Menschen aus der Bevölkerung getötet worden. Es gebe hinreichende Gründe zur Annahme, dass es sich dabei um Kriegsverbrechen handle, erklärte die UN-Kommission in Genf. Als Beispiel nannte sie Angriffe auf eine Grundschule, eine Sportanlage und ein Wohngebiet. Die iranische Regierung habe bei der gewaltsamen Unterdrückung von Protesten Verbrechen gegen die Menschlichkeit begangen. Nach Berichten seien dabei in diesem und im vergangenen Jahr mindestens 220 Kinder getötet worden. Deutschlands bislang größter Offshore-Windpark ist offiziell eingeweiht worden. Die Eröffnungsfeier in Hamburg war allerdings rein zeremoniell, denn die Anlage liefert schon länger Strom. Aus der NDR-Nachrichtenredaktion Karen Busche.
4: Es ist der größte Windpark auf See in Deutschland und er steht in der Nordsee, 85 Kilometer vor der niedersächsischen Insel Borkum. Zur Einweihungsfeier hat der Energieversorger NBW aber nach Hamburg geladen. Mit dabei waren auch Bundesumweltminister Schneider und Hamburgs Energiesenatorin Fegebank. Schneider sagte, der Windpark mache Deutschland unabhängiger von fossiler Energie. Die Anlage besteht insgesamt aus 64 Windrädern. Volle Kapazität soll sie im Oktober erreichen. Rechnerisch kann sie dann 1,1 Millionen Haushalte versorgen. NBW hat nach eigenen Angaben rund 2,4 Milliarden Euro in das Projekt investiert.
1: In Brandenburg ist ein mutmaßlicher Islamist festgenommen worden. Laut Bundesanwaltschaft plant er Anschläge in Deutschland. Aus Berlin ARD-Terrorexperte Michael Götschenberg.
5: Der 24-Jährige wurde heute durch Spezialkräfte in Eberswalde im Landkreis Barnim festgenommen. Der Mann ist irakischer Staatsangehöriger. Der Generalbundesanwalt beschuldigt ihn, im Frühjahr des vergangenen Jahres mit weiteren Personen einen Anschlag auf eine Kirche in Bremen geplant zu haben. Die Kirche soll er vor Ort ausgekundschaftet haben. Dafür soll der Mann sich eine Schusswaffe besorgt und eine weitere bisher noch unbekannte Person angeworben haben.

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1: Um 18 Uhr mit Felix Sprung. Die EU-Kommission will den Zugang zu sozialen Medien für Kinder deutlich beschränken. Dazu sollen die Online-Plattformen stärker in die Verantwortung genommen werden. Die konkreten Pläne hat Kommissionspräsidentin von der Leyen am Vormittag erläutert. Aus Brüssel Katrin Schmidt.
2: Um Minderjährigen zwischen 15 und 18 Jahren in der EU ein Konto anbieten zu dürfen, sollen Instagram, TikTok und Co. künftig zunächst beweisen müssen, dass sie jugendsicher sind. Das heißt zum Beispiel, dass Funktionen, die süchtig machen, ausgeschaltet sind, wie zum Beispiel Endlos-Scroll-Funktionen oder Belohnungsmechanismen, die Kinder und Jugendliche möglichst lange auf der Plattform halten. Die Accounts sollen zum Beispiel auch standardmäßig auf privat eingestellt sein, ohne Zugriff auf Standortdaten und Kamera. Bis 13 bleibt Social Media ganz tabu und zwischen 13 und 15 Jahren sind nur sogenannte Mini-Konten unter elterlicher Aufsicht erlaubt.
1: Kanada und die EU wollen näher zusammenrücken. Bei einer Rede vor dem EU-Parlament bekräftigte der kanadische Ministerpräsident Carney, dass er eine assoziierte EU-Mitgliedschaft seines Landes für gut hält. Andreas Meyer-Feist in Brüssel erklärt, was eine solche Mitgliedschaft umfassen könnte.
3: Das ist eine Art Premium-Partnerschaft, ohne Stimmrechte, ohne Mitspracherechte, aber mit einem sehr guten EU-Bonus mit Leistungen, die für beide Seiten gut sein sollen, nicht nur für die Wirtschaft. Wer in Europa lebt und arbeitet, soll das dann ohne weiteres auch in Kanada tun können, umgekehrt natürlich genauso. Das Erasmus-Programm soll auch in Kanada gelten. Kanada müsste aber nicht den Euro übernehmen und Europa müsste sich auch nicht mit Altlasten beschäftigen wie Subventionen. Beide Seiten wollen die guten Sachen teilen, die man hat, und nicht die Probleme.
1: Bundesfinanzminister Klingbeil und Niedersachsens Ministerpräsident Lies haben sich mit Arbeitnehmervertretern von Volkswagen getroffen. Es ging dabei unter anderem um China. Klingbeil sagte nach dem Treffen in Wolfsburg, man befinde sich in einem unfairen Wettbewerb. Er wolle sich innerhalb der Bundesregierung dafür einsetzen, schnell Zölle auf Hybridfahrzeuge aus China einzuführen. Gleichzeitig versicherte Klingbeil der Belegschaft, an ihrer Seite zu stehen. Niedersachsens Ministerpräsident Lies erklärte, die Situation der Autoindustrie sei dramatisch, es müsse sehr schnell gehandelt werden. Deutschlands bislang größter Offshore-Windpark ist offiziell eingeweiht worden. Die Eröffnungsfeier in Hamburg war allerdings rein zeremoniell, denn die Anlage liefert schon länger Strom. Aus der NDR-Nachrichtenredaktion Karin Busche.
4: Es ist der größte Windpark auf See in Deutschland und er steht in der Nordsee, 85 Kilometer vor der niedersächsischen Insel Borkum. Zur Einweihungsfeier hat der Energieversorger NBW aber nach Hamburg geladen. Mit dabei waren auch Bundesumweltminister Schneider und Hamburgs Energiesenatorin Fegebank. Schneider sagte, der Windpark mache Deutschland unabhängiger von fossiler Energie. Die Anlage besteht insgesamt aus 64 Windrädern. Volle Kapazität soll sie im Oktober erreichen. Rechnerisch kann sie dann 1,1 Millionen Haushalte versorgen. NBW hat nach eigenen Angaben rund 2,4 Milliarden Euro in das Projekt investiert.
1: In Brandenburg ist ein mutmaßlicher Islamist festgenommen worden. Laut Bundesanwaltschaft plante er Anschläge in Deutschland. Aus Berlin ARD-Terrorexperte Michael Götschenberg.
5: Der 24-Jährige wurde heute durch Spezialkräfte in Eberswalde im Landkreis Barnim festgenommen. Der Mann ist irakischer Staatsangehöriger. Der Generalbundesanwalt beschuldigt ihn, im Frühjahr des vergangenen Jahres mit weiteren Personen einen Anschlag auf eine Kirche in Bremen geplant zu haben. Die Kirche soll er vor Ort ausgekundschaftet haben. Dafür soll der Mann sich eine Schusswaffe besorgt und eine weitere bisher noch unbekannte Person angeworben haben. Außerdem soll er nach Überzeugung der Ermittler versucht haben, eine terroristische Vereinigung zu gründen.
1: In Frankfurt am Main ist ein weiterer Erkrankter an Malaria gestorben. Die Person hatte nach Angaben der Stadt in direkter Nähe zum Flughafen gewohnt. Es ist der dritte Todesfall durch die Tropenkrankheit in Frankfurt in diesem Jahr. Im Sommer waren 6 Beschäftigte des Flughafens erkrankt, 2 von ihnen starben. Das Gesundheitsamt geht davon aus, dass die Infektion durch Anopheles-Mücken übertragen wurde, die per Flugzeug nach Deutschland gelangt sind. Die Behörde hatte Anfang der Woche noch einmal alle zur Vorsicht aufgerufen, die sich im Umfeld des Flughafens aufhalten und danach unklares Fieber bekommen. Ein weiterer Anwohner ist zurzeit noch wegen Malaria in Behandlung. Das waren die Nachrichten. Das Wetter in Norddeutschland. In der Nacht zeitweise Schauer bei Tiefstwerten von 14 bis 10 Grad. Morgen teilweise heiter, teils länger trocken, teils Schauer, 17 bis 20 Grad. Sonnabend im Osten und Südosten etwas Sonne, sonst gebietsweise Regen, 18 bis 21 Grad. Sonntag Regen, zeitweise Sonne, 17 bis 20 Grad. Es ist 18.05 Uhr.
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1: Um 19 Uhr mit Felix Sprung. Die EU-Kommission will den Zugang zu sozialen Medien für Kinder deutlich beschränken. Dazu sollen die Online-Plattformen stärker in die Verantwortung genommen werden. Die konkreten Pläne hat Kommissionspräsidentin von der Leyen heute erläutert. Aus Brüssel Katrin Schmidt.
2: Um Minderjährigen zwischen 15 und 18 Jahren in der EU ein Konto anbieten zu dürfen, sollen Instagram, TikTok und Co. künftig zunächst beweisen müssen, dass sie jugendsicher sind. Das heißt zum Beispiel, dass Funktionen, die süchtig machen, ausgeschaltet sind, wie zum Beispiel Endlos-Scroll-Funktionen oder Belohnungsmechanismen, die Kinder und Jugendliche möglichst lange auf der Plattform halten. Die Accounts sollen zum Beispiel auch standardmäßig auf privat eingestellt sein, ohne Zugriff auf Standortdaten und Kamera. Bis 13 bleibt Social Media ganz tabu und zwischen 13 und 15 Jahren sind nur sogenannte Mini-Konten unter elterlicher Aufsicht erlaubt.
1: In Brandenburg ist ein mutmaßlicher Islamist festgenommen worden. Laut Bundesanwaltschaft hat er Anschläge in Deutschland geplant. Aus Berlin ARD-Terrorexperte Michael Götschenberg.
3: Der 24-Jährige wurde heute durch Spezialkräfte in Eberswalde im Landkreis Barnim festgenommen. Der Mann ist irakischer Staatsangehöriger. Der Generalbundesanwalt beschuldigt ihn, im Frühjahr des vergangenen Jahres mit weiteren Personen einen Anschlag auf eine Kirche in Bremen geplant zu haben. Die Kirche soll er vor Ort ausgekundschaftet haben. Dafür soll der Mann sich eine Schusswaffe besorgt und eine weitere bisher noch unbekannte Person angeworben haben. Außerdem soll er nach Überzeugung der Ermittler versucht haben, eine terroristische Vereinigung zu gründen.
1: In Frankfurt am Main ist ein weiterer Mensch an Malaria gestorben. Nach Angaben der Stadt wohnte er in der Nähe des Flughafens und hatte sich vermutlich durch eine Mücke infiziert, die mit einem Flugzeug nach Deutschland gekommen war. Damit gibt es in diesem Jahr schon 3 Malaria-Tote in Frankfurt. In den vergangenen Wochen hatten sich bereits 2 Mitarbeiter des Flughafens infiziert und waren an der Tropenkrankheit gestorben. Die Sanierung der Fehmarnsundbrücke wird deutlich teurer als geplant. Wie ein Sprecher der Deutschen Bahn bestätigte, steigen die Kosten auf rund 170 Millionen Euro. Vor 6 Jahren war noch von 30 Millionen Euro die Rede. Laut Bahn ist im vergangenen Jahr deutlich geworden, dass die Schäden größer sind als zunächst angenommen. Für Autofahrer bedeutet das, die Baustelle bleibt 2 Jahre länger als bisher geplant, bis mindestens 2030. So lange gilt auf der Brücke Tempo 30. Das waren die Nachrichten. Das Wetter in Norddeutschland. In der Nacht zeitweise Schauer bei Tiefstwerten von 14 bis 10 Grad. Morgen teilweise heiter, teils länger trocken, teils Schauer, 17 bis 20 Grad. Und am Sonnabend im Osten und Südosten etwas Sonne, sonst gebietsweise Regen. Die Temperaturen dann zwischen 18 und 21 Grad. Es ist gleich 19.03 Uhr.
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1: Um 20 Uhr mit Felix Sprung. Die EU-Kommission will den Zugang zu sozialen Medien für Kinder deutlich beschränken. Dazu sollen die Online-Plattformen stärker in die Verantwortung genommen werden. Die konkreten Pläne hat Kommissionspräsidentin von der Leyen heute erläutert. Aus Brüssel Katrin Schmidt.
2: Um Minderjährigen zwischen 15 und 18 Jahren in der EU ein Konto anbieten zu dürfen, sollen Instagram, TikTok und Co. künftig zunächst beweisen müssen, dass sie jugendsicher sind. Das heißt zum Beispiel, dass Funktionen, die süchtig machen, ausgeschaltet sind, wie zum Beispiel Endlos-Scroll-Funktionen oder Belohnungsmechanismen, die Kinder und Jugendliche möglichst lange auf der Plattform halten. Die Accounts sollen zum Beispiel auch standardmäßig auf privat eingestellt sein, ohne Zugriff auf Standortdaten und Kamera. Bis 13 bleibt Social Media ganz tabu. Und zwischen 13 und 15 Jahren sind nur sogenannte Mini-Konten unter elterlicher Aufsicht erlaubt.
1: In Brandenburg ist ein mutmaßlicher Islamist festgenommen worden, der Anschläge geplant haben soll, unter anderem auf eine Kirche in Bremen. Dafür soll sich der IS-Anhänger bereits eine Waffe beschafft und das Gebäude ausgekundschaftet haben, teilte die Bundesanwaltschaft mit. Der Verdächtige ist derzeit in Untersuchungshaft. Ihm werden die Gründung einer terroristischen Vereinigung und die Vorbereitung einer schweren staatsgefährdenden Gewalttat vorgeworfen. In Frankfurt am Main ist ein weiterer Mensch an Malaria gestorben. Nach Angaben der Stadt wohnte er in der Nähe des Flughafens und hatte sich vermutlich durch eine Mücke infiziert, die mit einem Flugzeug nach Deutschland gekommen war. Einzelheiten von Katharina Wilhelm aus Frankfurt.
3: Sicher können wir natürlich noch nicht sein. Das muss untersucht werden. Das ist natürlich ganz wichtig. Momentan ist schon die Annahme, dass Mücken wahrscheinlich mitgereist sind, mit dem Gepäck zum Beispiel, mit der Fracht im Flugzeug. Das könnte der Fall sein. Und dass diese Mücke dann eben tatsächlich diese Kilometer zurückgelegt hat, sind ja etwa 5 Kilometer vom Flughafen entfernt. Das können diese Mücken tatsächlich zurücklegen und dass sie dann die Person dort gestochen hat. Trotzdem, wir wissen es natürlich noch nicht gesichert. Es wird noch einige Untersuchungen geben müssen, bis wir hoffentlich dann auch auf den Grund kommen dieser Malariaerkrankung.
1: Die Sanierung der Fehmarnsundbrücke wird deutlich teurer als geplant. Wie ein Sprecher der Deutschen Bahn bestätigte, steigen die Kosten auf rund 170 Millionen Euro. Vor 6 Jahren war noch von 30 Millionen Euro die Rede. Laut Bahn ist im vergangenen Jahr deutlich geworden, dass die Schäden größer sind als zunächst angenommen. Für Autofahrer bedeutet das, die Baustelle bleibt noch mindestens 4 Jahre, solange gilt auf der Brücke Tempo 30. Das waren die Nachrichten. Das Wetter in Norddeutschland. In der Nacht zeitweise Schauer bei Tiefstwerten von 14 bis 10 Grad. Morgen teilweise heiter, teils länger trocken, teils Schauer, 17 bis 20 Grad. Am Sonnabend im Osten und Südosten etwas Sonne, sonst gebietsweise Regen, 18 bis 21 Grad. Am Sonntag Regen, zeitweise Sonne, 17 bis 20 Grad. Es ist 20.03 Uhr.
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4: Gegen Ende des Jahres 1963 wurde eine Band ins Leben gerufen, die zu den einflussreichsten der 60er und 70er gehörte. Ray Davies und Bruder Dave gründeten die Kings, nachdem sie zuvor als The Ravens wenig Erfolg hatten. Am Mikrofon in dieser kommenden Stunde

0: Auch Bruder Dave Davies kann sich bestens an die Entstehung dieses Klassikers erinnern.
1: Even that very first record, you really got me. They brought a producer in from America.
0: Wir hatten im Laufe unserer Karriere immer wieder viele Schwierigkeiten mit Plattenfirmen und Produzenten. Das fing eigentlich schon mit unserer ersten Aufnahme an. Für You Really Got Me ließ man einen Produzenten aus Amerika kommen. Er sollte der neue Phil Spector werden und er nahm den Titel mit so viel Hall und Echo auf, dass man die Gitarre kaum noch hören konnte. Wir lehnten das ab und weigerten uns, das Stück so auf die Platte zu nehmen. Unser Manager ließ uns dann 300 Pfund, wir gingen noch einmal ins Studio und nahm den Titel so auf, wie wir ihn haben wollten. Aber eine Zeit lang war überhaupt nicht sicher, ob You Really Got Me überhaupt erscheinen würde.
1: And so that worked okay, but it was sort of there was a moment where it was sort of hanging by a thread whether we were going to actually get the record company to actually put it out.
2: Und damit begann eine Karriere, die ihresgleichen suchte. Es folgten sogleich Hits wie All Day and All of the Night, Tired of Waiting, Set Me Free, Dedicated Follower of Fashion, Sunny Afternoon, Dandy und Waterloo Sunset.

0: All die besagten Hits sorgten dafür, dass die Kings nicht nur in ihrer englischen Heimat, sondern auch in Kontinentaleuropa und speziell auch in Deutschland sehr populär wurden. Und einer, der sie schon früh gesehen hat, nämlich am 14. Oktober 1965, ist Klaus Meine. Er war beim Konzert in der Niedersachsenhalle in Hannover dabei.
1: Das stimmt. Da war ich 17. Wow. Ja. Ich wusste allerdings nicht, dass Rudolf auch im Publikum war, aber wir sind beide, als sie You Really Got Me spielten, nach vorne gestürmt zur Bühne und Dave Davis mit seiner Flying V, und das war großartig, ja. Und all diese britischen Bands Anfang der 60er Jahre haben uns natürlich auch sehr inspiriert, ob es die Kings waren, die Who, Led Zeppelin, Stones, Beatles natürlich. All diese Bands, und an das Konzert kann ich mich auch sehr gut daran erinnern. Also Niedersachsenhalle war gut gefüllt und die Kids sind alle ausgeflippt. Und das war einfach, die hatten alle so rote Rüschenhemden an und die sahen einfach cool aus, die Typen. Und die Musik, die sie gespielt haben, das live zu erleben, war Hammer, war großartig.

0: Days, einer der meines Erachtens schönsten und nachhaltigsten Songs der Kings. Und dieser Meinung ist auch Autor Ray Davies, wie er mir in einem Interview in Berlin einst versicherte.
1: It started off, it was an end of a relationship song. With someone saying goodbye to somebody. But over the years, you know, it's because of the chords, the music quality of the song and the melodic issues, it's taken on an anthem type.
0: Ursprünglich hatte ich den Song am Ende einer Beziehung geschrieben. Aber er hat sich zu etwas entwickelt, das nicht vorhersehbar war. Mittlerweile nämlich wird Days als eine Art Requiem bei Trauerfeiern verwendet. Das Stück hat also tatsächlich etwas Religiöses angenommen. Aber das war nicht geplant und ist erstaunlich.
1: The song actually started off, it was saying goodbye to somebody, the end of a relationship. But now people are actually having it sung in a requiem for loved ones. And that's quite astounding that the song can take on that kind of, have that sort of life.

0: The Village Green Preservation Society, ein typischer Kinks-Titel. Als das Album allerdings 1968 erschien, war es kein sehr großer Erfolg. Erst in der Rückschau ist dieses Album als ein besonders bemerkenswertes innerhalb des Kinks-Katalogs bewertet worden. Und auch Wolfgang Niedecken von BAP hat sich ähnlich wie der zuvor gehörte Klaus Meine von den Scorpions von den Kinks beeindrucken lassen.
1: Ich war natürlich Mitte der 60er genauso Ray Davies bzw. Kings-Fan, wie ich Beatles-Fan, Stones-Fan und Who-Fan und alles Mögliche war. Und die Kings haben mir deswegen besonders gut gefallen, weil ich immer das Gefühl hatte, dass es eine Band war, die nur das verarbeitet hat, was wirklich in ihrem Erfahrungsbereich passiert ist. Sehr an London gebunden, sehr an die kleinen Leute. Nur Erlebtes verarbeitet, immer authentisch geblieben und natürlich tatsächlich auch eine fantastische Musik gespielt. Der erste Hardrock-Riff kam ja nur bekannterweise von den Kings. Den Mann dann irgendwann später mal kennengelernt. 84 haben wir mit den Kings zusammengespielt in der Frankfurter Festhalle. Wir durften sie uns aussuchen und haben das dann gerne getan. Dann bin ich irgendwann mal mit ihm essen gewesen nach seinem Nacht bei der Natur, wo er das Storyteller-Album in Köln gespielt hat. Und mit ihm zusammenspielen würde ich auch nochmal gerne.
0: Und hier ist der Storyteller Ray Davies von den Kings, diesmal solo.

0: Die Tatsache, dass Ray Davies mitunter auch ein sarkastischer oder zynischer Beobachter seiner Umwelt war, bereitete den Kings allerdings hin und wieder auch Schwierigkeiten, wie Bruder Dave Davies im Interview, das ich einst in Bielefeld führen konnte, bestätigte.
1: I think that there was this, we had a, always had a kind of an up and down relationship with it, with English.
2: Die größte Barriere mussten wir eigentlich im eigenen Lande überwinden. Entscheidende Leute in den Medien nahmen es Ray immer übel, dass er sich, wie Sie meinten, übel über die englische Gesellschaft lustig machte. Zum Beispiel auf der Konzept-LP Arthur, The Decline and Fall of the British Empire. Dabei hat er ihnen immer nur in guter Absicht den Spiegel vorhalten wollen und bestimmte englische Charakterzüge überzeichnet und karikiert. Seine Beobachtungsgabe war und ist seine Stärke. Aber wenn ein wichtiger Mann bei der BBC beispielsweise einen solchen Humor nicht teilt, dann werden die Platten halt nicht gespielt.
1: Just to give it a focus, you know, poetic focus. And I think that's what Ray's lyrics are. He's a very special writer in that respect. He has a way of writing about obvious things and making them stand out as something unique. I think that's his great talent, I think.

0: Shangri-La, der Song über das Vorstadtparadies des kleinen Mannes, ein Song aus dem Album Arthur or the Decline and Fall of the British Empire, das zum Besten des Kings-Katalogs gehört, wie ich meine. Ray Davies selber sieht seine Rolle als Songwriter so.
1: It's difficult to be a functioning human being unless I live on an island somewhere. Not be involved in politics or be affected by politics.
0: Ich glaube, man müsste schon auf einer einsamen Insel leben, um ganz und gar unpolitisch zu sein.
1: I'm a political observer.
0: Ich aber sehe mich noch immer als einen interessierten Beobachter der politischen Verhältnisse und möchte eine Stimme derjenigen sein, die sonst nicht zu Wort kommen.
1: Voice in society. So I like to write about the common man, the ordinary person.

0: Victoria, eine augenzwinkernde Reminiszenz an die gute alte Zeit. Im Jahr 2004 übrigens wurde Ray Davies ausgezeichnet mit dem Most Excellent Order of the British Empire. Hat dieser Titel Auswirkungen auf sein tägliches Leben gehabt?
1: No, it doesn't. In fact, having a CB, it's letters after my name, and I can put that. But it affected people around me. More than it affected me.
0: Nein, nicht wirklich. Es sind lediglich ein paar Buchstaben, die ich dem Namen als Adelsprädikat anhängen kann. Aber ich sehe den Ritterschlag eher als ein Zeichen für andere, normale Bürger, als Ermunterung. Wenn Sie sehen, dass ich es geschafft habe, ist er vielleicht ein Anreiz auch für Sie.
1: Because I'm basically a very ordinary person. And other ordinary people look at me and say, if Ray can do it, I can do it.
0: Kurz zuvor, im Jahr 2002 übrigens, hatte Ray Davies anlässlich des 50. Thronjubiläums von Queen Elizabeth II. Gespielt und dabei ein Sakko mit dem Union Jack getragen. Hat Elizabeth das überhaupt gesehen und hat sie seine mitunter ironischen Texte eigentlich wirklich gekannt?
1: Maybe the Queen had someone translating it for her, I'm not sure.
0: Als sie mich zum Ritter schlug, sagte die Queen lediglich, dass ich ja so viele schöne Titel geschrieben habe. Ob sie meine Texte wirklich aufmerksam studiert hat, weiß ich nicht. Ich habe nicht danach gefragt. Vielleicht hat sie ja jemanden, der ihr meine Texte übersetzt. Übrigens war das Sakko eine Wendejacke. Die andere Seite zeigte die amerikanische Flagge.
1: More of a statement than actually singing the song. Because it was reversible, I took it off and had the American flag on the other side.

0: Everybody's in Showbiz. Die Kings aus dem Jahr 1972 und heute hier bei NDR Blue in den Nachtclub Classics anlässlich des 60. Bandjubiläums. Nicht erst der Erfolg hatte Auswirkungen auf das Verhältnis der einzelnen Bandmitglieder untereinander. Ins Rampenlicht wurde auch und gerade das von jeher problematische Umgehen der Brüder Ray und Dave Davies miteinander gezerrt. Was ist dran an den Berichten in der Presse über handfeste Streitigkeiten?
1: I don't think I actually hate him, but sometimes he really disappoints me. But it's not a hatred.
2: Ich glaube nicht, dass ich Ray wirklich hasse. Doch er enttäuscht mich sehr oft und ich bin sicher, dass er mich hasst. Um unser Verhältnis zu verdeutlichen, erzähle ich gerne diese Geschichte aus unserer Kindheit. Wir hatten beide Boxhandschuhe von unserem Onkel geschenkt bekommen und kämpften eines Tages. Und ich traf Ray so unglücklich, dass er hinten rüber und mit dem Kopf genau aufs Klavier fiel.
1: And I remember once we were in Mother's front room and Ray and I were boxing with boxing gloves and I caught him with a punch. He always said it was a lucky punch.
2: Ich bekam jedenfalls einen riesen Schrecken, als er so da lag und ich dachte, ich hätte ihn umgebracht. In dem Moment, als ich mich besorgt über ihn beugte, holte er aber aus und boxte mir genau ins Gesicht. Das sagt wohl einiges über unser Verhältnis aus.
1: And knocked down, said Ray, Ray, and he went. So I think that kind of says a lot about different things that have happened.
0: Soweit Dave Davies, der ältere Bruder Ray, erklärt die Ursachen für den Bruderzwist so.
3: Well, my relationship with my brother Dave is complicated because I didn't live at home when we were young. I lived with my sister and he lived with my parents. So it's not a conventional brother relationship. And I think it was made even more strange when we went straight from school.
0: Unser Verhältnis war immer schon schwierig, weil ich nicht bei meinen Eltern, sondern bei meiner großen Schwester aufgewachsen bin. Dave und ich hatten kein wirkliches Bruderverhältnis. Wir haben dann trotzdem gemeinsam in der Band gespielt und wurden sehr schnell sehr berühmt. Das machte die Sache aber nicht einfacher. Es förderte die Rivalität. Ich hatte immer den Eindruck, dass er mehr des Spaßes wegen mitgemacht hat, während ich immer ehrgeiziger war. Aber Dave hat Großartiges geleistet. Sein Gitarrenspiel hat unseren Sound geprägt und ich vermisse ihn sehr.
3: Right from the beginning, and he came to it a little bit later. He started writing later, but I had something in me that wanted to achieve, whereas Dave, I think, was in it for the fun. Which is great, and he created that wonderful guitar sound on our records, and I miss him very much.
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0: Viele der hier gespielten Titel stammen von The Journey, einer neuen, nach Themen zusammengestellten Sammlung von insgesamt 70 Songs auf 4 CDs. Und trotzdem ist nicht alles wirklich Erwähnenswerte der Kings dabei. Es fehlen sogar ein paar der üblichen Hits. Aber die Band selber, also auch Mick Avery, hat an der Zusammenstellung gearbeitet und jetzt zum 60-jährigen Bandjubiläum veröffentlicht. Und dazu gehört auch ein ganz bemerkenswerter Song, dessen Hintergrund Bruder Dave erläutert.
1: It's a true story. It's a guy we met in a place called Rutland, which is a small county in England, in the mid-60s. And he was the local promoter.
2: Wir trafen diesen Typen in England. Er war ein örtlicher Veranstalter und machte den Eindruck, ein ganz taffer Typ zu sein. Er sprach mit sehr tiefer Stimme und trat auch sehr entschlossen auf.
1: And this was Major David Watts, and he was very, hello boys, nice to see you, jolly good, wonderful to see you, dressing rooms over there, very proper.
2: Bis er sich dann umdrehte und wir beim Weggehen sahen, dass er pinkfarbene Socken trug, das machte uns schon sehr stutzig. Als wir dann abends nach der Show zu seiner Party gingen, stellten wir fest, dass nur junge Männer dort waren. Mein Bruder Ray machte dann diesen Scherz, er würde mich gegen das Haus von David Watts eintauschen.
1: And David was getting a bit drunk, and my brother, as a joke, sold me. He was going to sell me to him for his house, because he had this beautiful country house.

0: Der real existierende David Watts, hier also besungen von Dan Kings. Und das bringt uns leider auch schon zum Ende der heutigen Nachtclub Classics hier bei NDR Blue. Lassen wir uns noch von einem Fachmann sagen, wie man speziell Songwriter Ray Davis einzuordnen hat. Am Mikrofon waren Uli Kniep und jetzt noch Heinz-Rudolf Kunze. Tschüss.
1: Es gibt aus meiner Sicht 4 große Gruppen auf der Welt. Die Beatles, die Stones, die Kings und die Who, und der Rest ordnet sich nach. Und in diesem Quartett hat natürlich Ray Davis eine ganz besondere Rolle für mich. Pete Townshend, mein allergrößtes Idol, hat sich dafür entschieden, der englische Richard Wagner zu werden. Ray Davis, der mir kaum weniger wichtig ist, hat sich dafür entschieden, der englische Charles Dickens des 20. Jahrhunderts zu werden. Ein ganz genauer und liebevoller Beobachter der kleinen Leute. Ich glaube, ich muss jetzt seine vielen Erfolge nicht aufzählen. Alle Menschen kennen Lola. Ich möchte nur ein Album besonders hervorheben, das heißt Muswell Hillbillies. Und ein solches Dokument von London hat es selten gegeben.
0: Und darum auch daraus der 20th Century Man.

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1: Um 21 Uhr mit Felix Sprung. Der kanadische Premierminister Carney hat sich offen gezeigt für die Idee, dass sein Land eine Art Sondermitglied der Europäischen Union werden könnte. Die Kritik von US-Präsident Trump an den Plänen wies Carney in seiner Rede im EU-Parlament zurück. Aus Brüssel Tina Hassel.
2: Er hat gesagt, Kanada verbitte sich jegliche Einmischung in seine Handelspartnerschaften. Man lasse sich nicht von irgendjemand vorschreiben, mit wem man Abkommen abschließen werde. Und was wir hier auch an verschiedenen Stellen gehört haben, die haben gesagt, ja, hört mal genau hin, was Trump gesagt hat. Der hat ja gesagt, er drohe mit Zöllen, wenn er das feindselig empfinden würde. Und hier sagt man, das ist aber nicht feindselig gemeint. Also insofern kühler Kopf und das erstmal weiter fortsetzen, was im Interesse der EU und Kanadas ist.
1: Polens Regierungschef Tusk hat eindringlich vor russischen Angriffen auf Verbündete der Ukraine gewarnt. Im Parlament in Warschau sprach Tusk von einem realen Risiko, dass vermehrt Drohnen auf das Gebiet von NATO-Staaten an der Ostflanke stürzen und dort Schäden anrichten. Russland werde dann von einem Unfall sprechen, sagte Tusk. Tatsächlich wolle der Kreml aber den Zusammenhalt der NATO schwächen. In Frankfurt am Main ist ein weiterer Mensch an Malaria gestorben. Nach Angaben der Stadt wohnte er in der Nähe des Flughafens und hatte sich vermutlich durch eine Mücke infiziert, die mit einem Flugzeug nach Deutschland gekommen war. Damit gibt es in diesem Jahr schon 3 Malaria-Tote in Frankfurt. Der neue Fußball-Bundestrainer Jürgen Klopp hat seinen ersten Kader für die nächsten Spiele der Nationalmannschaft präsentiert. Er nominierte insgesamt 44 Spieler, die jeweils für 2 der anstehenden 4 Partien in der Nations League eingesetzt werden können. Aus Frankfurt am Main, Philipp Hofmeister.
3: Mit einem XXL-Aufgebot startet Jürgen Klopp in seine Ära als Bundestrainer. Er habe nicht auf das geschaut, was wir nicht haben, sondern auf das, was wir haben. So der neue Bundestrainer. 16 der insgesamt 44 Spieler könnten ihr Nationalmannschaftsdebüt feiern. Darunter auch bislang weniger bekannte Namen wie Mika Bauer, Bambasé Konté und Felix Kreidel. Er wolle so viele Spieler wie möglich kennenlernen und sei begeistert vom vorhandenen Talent. Allen, so Klopp weiter, würde es unglaublich viel bedeuten, für Deutschland zu spielen. Genau das wolle man ab jetzt auch wieder sichtbar machen.
1: Und noch ein Ergebnis aus der Europa League. Hoffenheim hat am Abend gegen Kreta mit 0:2 verloren. Das waren die Nachrichten. Das Wetter in Norddeutschland. In der Nacht zeitweise Schauer bei Tiefstwerten von 14 bis 10 Grad. Morgen teilweise heiter, teils länger trocken, teils Schauer, 17 bis 20 Grad. Am Sonnabend im Osten und Südosten etwas Sonne, sonst gebietsweise Regen, 18 bis 21 Grad. Und am Sonntag Regen, zeitweise Sonne, die Temperaturen dann zwischen 17 und 20 Grad. Es ist 21.03 Uhr.
0: 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Willkommen zum Nachtclub hier auf NDR Blue in der nächsten Stunde mit Burkhard Rausch. Hier geht es heute um den Musiker, Multi-Instrumentalisten, Multimedia-Pionier, Produzenten und medialen Innovator Todd Rundgren, den der Meatloaf-Komponist Jim Steinman mal ganz eindeutig und klar kategorisiert hatte. Todd ist ein wahres Genie und dieses Wort benutze ich wirklich nicht oft. Und hier soll sein Genie und sein 55-jähriges Schaffen, das nicht immer in der allerersten Reihe der US-amerikanischen Rock- und Pop-Szene stand, beleuchtet werden. Denn Todd Rundgren prägte seit den frühen 70ern große Teile der US-Popkultur. Hierbei stehen die Verdienste des Produzenten und Multimedia-Pioniers gleichberechtigt neben dem umfangreichen Katalog als Bandmitglied, Solist und Musiker. Über 2 Dutzend Soloalben, 10 Platten mit seiner Band Utopia und eine unüberschaubare Anzahl von LPs, bei denen er als Produzent oder Mitmusiker fungierte, stehen auf der Habenseite des musikalischen Karrierekontos von Todd Rundgren. Spiel mir das Lied von Todd.

0: Diamond the Click aus seinem 70er-Solo-Debüt Runt, bei dem er vieles allein aufgenommen hatte und nur sporadisch von der brüderlichen Rhythmusgruppe Schlagzeuger Hunt und Bassist Tony Sales, die später Iggy Pops Meisterwerke The Idiot und Lust for Life einspielten und ab 1988 zu David Bowies Tin Machine gehörten und von der Rhythmussektion von The Band, Bassist Rick Danko und Schlagzeuger Levon Helm und anderen unterstützt wurde. Sein frühes Songwriting war in hohem Maße von den Popharmonien der Beatles und der psychedelic zeitgenössischer Pink Floyd-Stücke geprägt. Aus diesen Zutaten mischte er, versetzt mit vielen eigenen Ideen, große Frühwerke wie Runt.
1: A lot of people don't remember that the model previous to that was frontman in a backup band. And so you only ever knew the frontman's name, and it was usually some handsome guy who could or could not sing, and you never knew the names of the guys behind him. And the Beatles was the first time you knew everybody's name, you know, and everyone, and, you know, I had this sort of false sense of democracy, like everybody had, you know, a particular role to play, and it was a new formula, and all you had to do was find, you know, a couple other guys in your neighborhood, and you could put a band together. You no longer had to be Mr. Handsome.
0: Todd Rundgren ein Genie zu nennen, ist keine große Übertreibung, auch wegen seiner großartigen Musiker- und Songwriter-Qualitäten. Es gibt Gründe, warum er von vielen Todd the God genannt wird, auch wenn das eventuell zu dick aufgetragen wirkt, aber auf jeden Fall ist er einer der einflussreichsten Songwriter und Produzenten seiner Zeit. Eine absolute

Musik aus dem 73er Album A Wizard, a True Star, sozusagen seinem persönlichen Sgt. Pepper-Werk mit Zappa-esken Ausflügen. Der Klang und die Struktur von A Wizard, a True Star waren stark von Rundgrens halluzinogenen Erfahrungen geprägt. Es war als Flugplan gedacht, bei dem alle Titel nahtlos ineinander übergingen, mit einer chaotischen Stimmung begannen und mit einem Medley seiner Lieblings-Soul-Songs endeten. Er sagte, mit Drogen konnte ich plötzlich meine Gedankenprozesse auf eine bestimmte Art und Weise abstrahieren und ich wollte sehen, ob ich sie aufzeichnen konnte. Viele Leute erkannten darin die Dynamik eines psychedelischen Trips. Es war fast so, malen mit dem Kopf. In dieser Phase gehörte Rundgren auch zu der ersten Riege echter Sinti-Pioniere. Während seine Rockkollegen dem neuartigen Instrument kaum über den Weg trauten, verwendete er für Aufnahmen auf der Bühne bis zu 4 Synthesizer gleichzeitig. Etwa auf dem eben gehörten A Wizard, a True Star. Die künstlerisch mitgestaltende Produzententätigkeit Todd Rundgrens war immer auch ein musikhistorisches Ausrufezeichen. 4 Alben sollen an dieser Stelle besonders herausgehoben werden. Mit dem legendären selbstbetitelten 73er Debütalbum der New York Dolls trug Rundgren entscheidend zum Urknall des US-Punkrock bei. Die rohe Produktion der LP beeinflusste die Entwicklung dieses Genres gleichermaßen in den USA und Europa. Mit Meatloafs 77er Bombast-Rockoper Bat Out of Hell gelang ihm einer der größten Megaseller aller Zeiten. Zusätzlich spielte Rundgren darauf die komplette Leadgitarre. Für die legendäre 79er Post-Punk-LP der Patti Smith Group Wave übernahm er neben Produktion und Engineering zusätzlich einige Bassgitarrenparts. Und mit dem 3. Album des Pop-Duos Daryl Hall und John Oates, dem 74er War Babies, leitete Todd Rundgren deren sehr erfolgreiche Karriere ein, die bis Mitte der 2000er anhielt. Vorher hatte das Duo gewisse Schwierigkeiten, ihren eigenen Sound, der zwischen Folk, Soul, Rock und Pop wechselte, klar zu definieren.

0: Die Qualitäten von Todd Rundgren als Multiinstrumentalist, Produzent und Toningenieur, der das wichtigste Instrument der Rockmusik, das Aufnahmestudio, perfekt beherrscht, sind unumstritten. Seine eigenen Veröffentlichungen fielen im Laufe seiner langen Karriere sehr unterschiedlich aus, obwohl er seine Alben immer mit hyperperfekter Technik aufnahm. Am stärksten war Rundgren als Wiederentdecker und Plagiator der Beat- und Pop-Epochen unterschiedlicher Jahrgänge.
1: When I started writing songs, I was writing songs for guitar players, you know, and things like that. I was imitating Jimi Hendrix and stuff like that, you know.
0: Am 22. Juni 1948 wurde er als Todd Harry Rundgren in Philadelphia geboren. Seine Eltern waren Mutter Ruth Fleck mit österreichisch-deutscher Abstammung und Vater Harry W. Rundgren mit schwedischer Abstammung. Todd wuchs in der angrenzenden Stadt Upper Darby Township im US-Bundesstaat Pennsylvania auf und brachte sich selbst das Gitarrespielen bei. Als Kind war Rundgren fasziniert von der kleinen Schallplattensammlung seiner Eltern, die aus Showmelodien und symphonischen Stücken bestand. Insbesondere von den Operetten der Londoner Komponisten William Gilbert und Arthur Sullivan, die Ende des 19. Jahrhunderts insgesamt 14 komische Opern schufen. Später war Todd fasziniert von der Musik der Beatles, der Rolling Stones, der 60er Surf-

Instrumental Band Ventures und den Yardbirds sowie dem Philadelphia Soul des Komponistenduos Kenneth Gamble und Leon Huff, den Delphonics und den OJs. Im Alter von 17 Jahren gründete er mit seinem damals besten Freund und Mitbewohner Randy Reed und Reeds jüngerem Bruder seine erste Band, Money. Nach seinem Abschluss an der Upper Darby High School im Jahr 1966 zog Rundgren nach Philadelphia und begann seine Karriere bei Woody's Truckstop, einer Blues-Rock-Gruppe im Stil der Paul Butterfield Blues Band.

0: That's Right, You're Wrong, ein Demo aus Rundgrens Zeit mit Woody's Truckstop, die im Laufe der Zeit zu einer der beliebtesten Gruppen in Philadelphia avancierten. Todd hielt es allerdings nur 8 Monate dort aus. Er und Bassist Carson von Austin verließen die Band, bevor Woody's Truckstop das selbstbetitelte Debüt veröffentlichten und gründeten 1967 die Rockband Nas. Zu diesem Zeitpunkt hatte Rundgren das Interesse am Blues verloren. Ihm schwebte damals eine Karriere als Komponist mit Originalsongs im Stil der Beatles und der Who vor. Als Mitglied von Nas erarbeitete er sich sein Handwerk als Songwriter und Arrangeur und war fest entschlossen, die Kunstfertigkeit der Beatles zu erreichen.
1: Roll Over Beethoven came out of the jukebox. I suddenly was like, I never heard the bass drum before. You know, I didn't realize, because there was a 15-inch speaker in the jukebox, and suddenly I could hear the bass drum and hear how the bass and the bass drum locked with each other, and it was like a whole revelation, discovering the bottom end. It was almost that alone, you know, that boom, boom, boom, boom, boom, boom, all through Roll Over Beethoven, that inspired me to get the record.
0: Neben Rundgren und von Austin gehörten Schlagzeuger Tom Mooney und Keyboarder Robert Stuokie Anthony mit zur Gruppe, die ihren ersten Auftritt im Juli 1967 als Vorgruppe der Doors absolvierte. Der Bandname wurde vom Stück The Nas Are Blue von den Yardbirds ausgeliehen. 1968, nach der Aufnahme von 4 Demosongs, wurden Nas von der Atlantic Records-Tochter Screen Gems Columbia unter Vertrag genommen. In Los Angeles nahmen sie ihr Debütalbum auf. Einer der Songs, die Ballade Hello It's Me, avancierte später zu einem zeitgenössischen Standard, die Rundgren in seiner späten Karriere 1972 neu interpretierte. Ansonsten probierten Nas viele verschiedene Stile aus und brachten alle ihre Favoritenbands auf einen musikalischen Nenner. Im besten Fall waren die Ergebnisse geradezu umwerfend, wie im Eröffnungssong Open My Eyes. Da wurde das I Can't Explain der Who so lange verdreht, bis es im Roy Wood-Territorium landete.

Das 68er Debütalbum Nas blieb kommerziell ohne großen Erfolg. Die Musik, die hauptsächlich von Rundgren geschrieben worden war, orientierte sich an britischen Vorbildern wie zum Beispiel den Beatles, Kings, The Who oder Cream. Das zweite Album Nas erschien ein Jahr später und schlug musikalisch eine neue Richtung ein. Rundgren orientierte sich zu dieser Zeit stark an der Musik der US-Singer-Songwriterin Laura Nero. Das geplante dritte Werk, das Doppelalbum mit dem Arbeitstitel Fungo Bad, wurde allerdings vom Label auf eine Langspielplatte zusammengestrichen, die Rundgren im Alleingang produzierte. Er verließ daraufhin die Band. Als er jedoch Soloerfolge erzielte, beschloss die Plattenfirma 1971, die ursprünglich nicht veröffentlichten Stücke von Fungo Bad als eigenes Album unter dem Titel Nas 3 herauszubringen, das dann ein Jahr nach Auflösung der Band erschien, allerdings ohne ein weiteres Zutun aller vier Bandmitglieder. Nachdem er Nas verlassen hatte, dachte der damals 21-jährige Rundgren kurz darüber nach, als Computerprogrammierer zu arbeiten, entschied dann aber, dass seine Berufung die des Produzenten sei. Im Sommer 69 zog er nach New York und engagierte sich in den Clubs von Greenwich Village, insbesondere in der Umgebung von Steve Paul, einem Manager und Club-Eigentümer. Michael Friedman, ehemaliger Assistent von Nas-Manager John Kurland, bot Rundgren einen Job als Toningenieur und Produzent beim US-amerikanischen Musikmanager und Impresario Albert Grossman an, den Rundgren annahm. Grossman, bekannt für sein Management von Folk-Rock-Acts, hatte gerade Ampex Records gegründet und die Bearsville-Studio in der Nähe von Woodstock gebaut. Bearsville wurde bald zu einem eigenen Plattenlabel. Grossman sagte Rundgren voraus, dass er der bestbezahlte Produzent der Welt werden könnte. Todd Rundgren wurde zunächst für verschiedene alte Folk-Künstler und Künstlerinnen verpflichtet, die ein Upgrade brauchten. Leute wie Ian und Sylvia, James Cotton und andere Künstler aus dem Stall von Albert Grossman. Kurz nach der Produktion des selbstbetitelten 69er Debüts der kanadischen Country-Rock-Band The Great Speckled Bird, der Begleitband von Ian und Sylvia, wurde er zum Haustoningenieur von Bearsville befördert. In Begleitung von Robbie Robertson und Levon Helm von The Band reiste er nach Kanada, um Jesse Winchesters gleichnamiges 70er Debüt aufzunehmen. Unmittelbar danach wurde er von The Band gebeten, ihre Stage-Fright-Sessions zu betreuen. Stage Fright wurde im August 1970 veröffentlicht und erreichte Platz 5 der Billboard 200, der höchsten Chartplatzierung, den die Band bis zu diesem Zeitpunkt hatte. Todd Rundgren avancierte in dieser Zeit zu einer Art Bearsville-Wunderkind. Er sollte dann noch Janis Joplins drittes und letztendlich letztes Album Pearl produzieren, doch die Pläne scheiterten, da beide nicht miteinander klarkamen. Zeitgleich formierte Todd mit den Brüdern Hunt und Tony Sales, einer perfekt eingespielten Rhythmusgruppe, das Studioprojekt Runs, benannt nach seinem Spitznamen, den Perry Smith ihm mal verpasst hatte. Rundgrens Einstellung bestand damals darin, die Platte zu machen, die er machen wollte, und dann zu hoffen, dass das Label einen Weg findet, sie zu promoten. Nichtsdestotrotz versicherte Rundgren, dass der Verlust für Grossman minimal sein würde. Ich habe nur um ein Aufnahmebudget gebeten, um die Studiokosten zu bezahlen. Ich hatte keine Ahnung, wie viel Geld ich überhaupt auf der Bank hatte. Das Trio arbeitete circa 1,5 Jahre zusammen und brachte das Album Runt heraus, das mit We Gotta Get You a Woman einen US-Erfolg aufweisen konnte. 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

Beim grandiosen 72er Something Anything wandte Rundgren völlig neue Zutaten an. Der bis dahin bekennende Abstinenzler experimentierte ausgiebig mit Drogen wie LSD, der Kakteendroge Pichote und anderen. Immerhin, 2003 wurde Something Anything auf Platz 173 der Liste der 500 größten Alben aller Zeiten des Rolling Stones Magazins gewählt. Für das 71er Album The Ballad of Todd Rundgren wurde ein Großteil des neuen Materials unter dem Einfluss von Marihuana geschrieben. Er erinnerte sich: Mein Songwriting-Prozess war fast zu selbstverständlich geworden. Ich schrieb Songs nach Formeln, fast ohne nachzudenken und war reflexartig in etwa 20 Minuten fertig. Der Gebrauch von Ritalin half ihm auch, sich zu konzentrieren, da er bis zu 12 Stunden am Tag arbeitete, um die dreiwöchige Frist einzuhalten. Etwa anderthalb Alben wurden auf diese Weise fertiggestellt. Anschließend beschloss er, das Projekt auf eine Doppel-LP auszudehnen und nahm schnell die letzten Titel mit Musikern live im Studio auf. Todd war einer der wenigen Künstler, der, wie seinerzeit der britische Schriftsteller Aldous Huxley, solche Substanzen zwischendurch zur Arbeit nutzte, ohne sie zum Lifestyle zu machen und oder abhängig zu werden. Der Lohn solch disziplinierter Stimulation waren Erfolge wie Wolfman Jack, Hello It's Me und I Saw the Light.

0: Die LPs The Ballad of Todd Rundgren und Something Anything enthielten ein Kaleidoskop von Motown bis Hendrix, von den Beach Boys bis zu den Beatles, hatten aber immer auch einen typischen Todd Rundgren-Touch.
1: Something Anything in general was an exercise in songwriting for me in varying styles. And by the time I got to the end of it, I was ready to make a more or less radical change and start looking at music in a different way.
0: Ende 71 wurde Rundgren angeworben, um Badfingers drittes Album Straight Up fertigzustellen. Ein Projekt, das George Harrison aufgegeben hatte, um das Concert for Bangladesh zu organisieren. Es folgte die 71er Platte der Four Sparks, Half Nelson, das 73er Album der Los Angeles All-Girl Hard Rock Band Fanny und des US-Blues-Musikers James Cotton. Als Gast und oder Mitmusiker wirkte er auf Platten von Foggett, Johnny Winter und Hall & Oates mit und 1973 spielte und produzierte er das Grand Funk Railroad Album We're an American Band und das epochale und richtungsweisende Debüt der New York Dolls.

Ab dem Herbst 73 arbeitete Todd Rundgren aber auch an der Zusammenstellung seiner neuen Band Utopia, unter anderem mit Schlagzeuger Kevin Elliman und dem Ex-Clearlight-Musiker Ralph Schackett. Utopia begleitete Rundgren bis 1985 sporadisch auf Tourneen und auf unterschiedlichen Alben. Utopias Bandbreite stellte sich über die Jahre und diverse Alben als enorm heraus. Space Rock, Prog Rock, Funk, Disco, Soul und Pop, nichts war sicher vor den innovativen Explosionen Rundgrens und seiner Truppe. In den folgenden Jahren arbeitete Todd mehrgleisig. Anfang 1974 erschien mit Todd ein grandioses, aber auch undurchdringliches Doppelalbum voller Umwege, Kollisionen, gespickt mit Popmusik. Große Teile des Albums waren rein instrumental und ließen die bevorstehenden Jahre der Synthesizer-Experimente mit Utopia erahnen. Es gab aber auch exquisite Balladen und glühenden Rock, wie zum Beispiel bei Heavy Metal Kids.

In dieser Zeit entwickelte er auch eine Faszination für Religion und Spiritualität und las Bücher von Autoren wie der russlanddeutschen Okkultistin Helena Petrovna Blavatsky, dem österreichischen Anthroposophen Rudolf Steiner und des indischen Philosophen Jiddu Krishnamurti. Ebenfalls 1974 im Herbst wurde das Debüt Todd Rundgrens Utopia veröffentlicht. Es enthielt kosmisch-symphonischen Progressive Rock, bombastische Rocksuiten, regelrechte Keyboard-Schlachten und ausgedehnte Gitarrensoli, alles in allem durchaus Zappa-esk arrangiert.

Bereits ein Jahr später, 1975, erschien mit Initiation das nächste Soloalbum, das mit einer Länge von fast 69 Minuten Spieldauer zu den bis dahin längsten der Albumgeschichte zählte.

Im selben Jahr unterstützte und produzierte Run Grant die US-amerikanische Sängerin Yvonne Elliman, die als Maria Magdalena im Musical Jesus Christ Superstar zu Weltruhm gelangt war, und den britischen Gong- und Solo-Gitarristen Steve Hillage. Ebenfalls 1975 brachte er mit Utopia den Mitschnitt Another Life heraus. Es war die letzte Platte in der Ur-Utopia-Besetzung, denn 1976 reduzierte Todd die Gruppe auf das klassische Bandformat mit Roger Powell, Bassist Kasim Salton und Schlagzeuger John Wilcox. Für sein 76er Solowerk Faithful wählte Rundgren seine All-Time-Favoriten-Songs aus und wollte den Beweis antreten, dass er in der Lage war, die Titel haarklein und hundertprozentig zu inszenieren und zu reproduzieren. So spielte er und die komplette Utopia-Besetzung die Beatles-Klassiker Strawberry Fields Forever und Rain, genauso wie das If Six Was Nine von Jimi Hendrix, den Yardbirds-Hit Happenings 10 Years Time Ago und wagte sich sogar an die extrem durcharrangierte Legende Good Vibration von den Beach Boys.

Nach Faithful verbrachte Rundgren 2 Monate auf einer spirituellen Rundreise und besuchte den Iran, Afghanistan, Indien, Nepal, Sri Lanka, Bali, Thailand, Japan und Hawaii. Danach eröffnete er die Utopia Sound Studios in Lake Hill im US-Bundesstaat New York, etwas außerhalb von Woodstock. Der Lake Hill-Komplex an der Mink Hollow Road blieb für die nächsten 6 Jahre Rundgrens Stützpunkt. Bis zu seinem nächsten Soloauftritt nahm er 3 Alben mit Utopia auf. Das erste, Disco Jets, war eine augenzwinkernde Sammlung instrumentaler Disco-Tracks, die bis 2001 unveröffentlicht blieb. Ra war ein solides Rock-Konzeptalbum, das auf der ägyptischen Mythologie basierte und einer aufwendigen Tournee vorausging, die ein extravagantes Bühnenbild mit einem riesen Sphinxkopf und einer Pyramide enthielt. Oops, Wrong Planet aus dem gleichen Jahr, das unmittelbar nach der Tournee aufgenommen wurde, markierte den Beginn einer eher pop-orientierten Ausrichtung der Gruppe. Ebenfalls 1977 gelang Todd Rundgren mit der Produktion des Meatloaf-Debüts Bat Out of Hell ein Mega-Erfolg, der ihm weltweite Anerkennung einbrachte.

Mit der knackigen, recht pianolastigen 78er Solo-LP Hermit of Mink Hollow gelang Todd Rundgren erstmalig ein britischer Charterfolg. Die LP enthielt mit Can We Still Be Friends einen autobiografischen Hit, ein weiterer Höhepunkt seines Schaffens in den 70ern. Der Titel behandelte die erste Trennung von seiner Lebensgefährtin, mit der er seit 72 zusammen war, dem damaligen Fotomodell Bebe Boel, der Mutter von Liv Tyler. Während einer Beziehungspause hatte Boel eine kurze Beziehung mit Aerosmith-Frontmann Steven Tyler, der zu einer ungeplanten Schwangerschaft führte. Boel behauptete zunächst, Todd Rundgren sei der leibliche Vater und nannte das Kind Liv Rundgren. Im Alter von 11 Jahren erfuhr Liv, dass ihr leiblicher Vater Steven Tyler war. Laut Liv entschied Todd im Grunde, als ich geboren wurde, dass ich einen Vater brauchte. Also unterschrieb er meine Geburtsurkunde. Er wusste, dass die Möglichkeit bestand, dass ich vielleicht nicht ihm gehöre, aber... Er bezahlte, um sie auf eine Privatschule zu schicken und besuchte ihn mehrmals im Jahr. Seit 2012 pflegt Liv Tyler eine enge Beziehung zu Todd.

Das Lied selbst wandelte sich im Laufe der Jahre immer mehr zum Rundgren-Schlüsseltrack und Kultsong. Robert Palmer coverte es erfolgreich und Filmemacher setzten es gern ein. So unterschiedliche Streifen wie der Jim Carrey und Jeff Daniels Film Dumm und Dümmer oder der 2001er Tom Cruise, Cameron Diaz, Penelope Cruz, Kurt Russell Science-Fiction-Film Vanilla Sky nutzten die emotionale Kraft des Liedes. Mit seinem Live-Doppelalbum Back to the Bars stellte Todd erneut sein absolutes Rock-Feeling unter Beweis. Dabei agierte seine Utopia-Band als Backing-Group und als Gäste spielten Stevie Nicks von Fleetwood Mac, Spencer Davis, Daryl Hall und John Oates und das Ex-McCoys-Mitglied und der Johnny Winter-Mitmusiker Rick Derringer. Der New Musical Express bezeichnete Rundgren mal als Herr über Regler und Instrumente, der manchmal seinen Studio-Perfektionismus übertreiben konnte. Anfang der 80er gerieten Rundgren und John Lennon in eine kleine Fehde über eine Äußerung, die Rundgren in der Februarausgabe des Melody Maker Magazins gemacht hatte. In einem Artikel beschuldigte er Lennon, eine Kellnerin im Troubadour in Hollywood geschlagen zu haben und nannte ihn einen verdammten Idioten, der die Revolution missionierte und sich wie ein Arsch benahm. Etwas später veröffentlichte der Melody Maker Lennons Antwort, in der er die Vorwürfe zurückwies. Ich habe nie behauptet, ein Revolutionär zu sein, aber ich darf über alles singen, was ich will, richtig? Die beiden lieferten sich, da es die asozialen Medien noch nicht gab, einen verbalen Schlagabtausch über die Leserbriefseite des Melody Maker. Später sagte Rundgren, John und ich merkten, dass wir instrumentalisiert wurden und eines Tages bekam ich einen Anruf von ihm und wir sagten nur, lass uns das beenden und als erledigt betrachten. Rundgren nichtsdestotrotz arbeitete weiter und produzierte das 79er Patti Smith Group Album Wave, arbeitete für die 80er LP des ehemaligen US-Teenie-Stars Sean Cassidy und veröffentlichte das nächste Utopia-Album Deface the Music. Das Konzept des Albums bestand darin, eine Hommage an die Beatles zu erschaffen und die Songs zu komponieren, die den Melodien des Quartetts aus Liverpool in den verschiedenen Phasen ihrer Karriere sehr ähnlich klangen. So zum Beispiel der Song Take It Home, eine Anlehnung an Day Tripper.

Wieder als Solist überzeugte Todd mit dem Konzeptalbum Healing. Die Themen des Albums waren Spiritualität und menschliches Dasein. Themen, die in Rundgrens früheren Werken oft angesprochen worden waren, allerdings nie mit der hier gezeigten Konsequenz. Jeder Titel beschäftigte sich mit einem anderen Aspekt. Etwa zur gleichen Zeit richtete er in Woodstock ein eigenes computergestütztes Studio für Videoclips ein. Außerdem produzierte er auf dem Höhepunkt der New Wave-Ära das 82er Album der englischen Post-Punk-Band Psychedelic Furs Forever Now, die 79er LP der Tubes Remote Control, die Gothic-Post-Punk-Band Lords of the New Church mit Is Nothing Sacred, die 83er Platte der US-Singer-Songwriterin Laura Nero, Mother Spiritual, und das 7. Album der Illinois-Rocker von Cheap Trick, Next Position Please. Mitte der 80er kam Todd Rundgren noch dreimal in die Charts. Mit seinem Solo-Song Bang the Drum All Day, mit dem dazugehörigen Album The Ever Popular Tortured Artist Effect und der Utopia-Single Feet Don't Fail Me Now.

kompletten 80er waren für Rundgren ein gefundenes Fressen. Der innovative Technikfreak brachte mit Time Heals aus dem 81er Werk Healing eines der ersten Musikvideos überhaupt auf den Markt. Sein Clip markierte neben wenigen anderen Videos den Beginn der Heavy Rotation auf MTV und erschloss ihm eine gänzlich neue Fangeneration. 1985 überraschte Todd Rundgren die Musikwelt mit einem reinen A-Cappella-Album, das dementsprechend hieß und bei dem er wirklich absolut alles mit unterschiedlichen Stimmlagen und ab und an mit Körperextremitäten aufgenommen hatte. 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
1: Als nächstes veröffentlichte Todd gemeinsam mit der englischen Sängerin Bonnie Tyler den Titel Loving You is a Dirty Job, but Someone's Gotta Do It, arrangiert im Bad Out of Hell-Stil. Im gleichen Jahr produzierte er erneut ein Album der Tubes, Love Bomb, und ein Jahr später das englische Art-Rock-Quartett XTC mit der Platte Skylarking, eine Kombination, die irgendwie nicht so passte. Zeitgleich löste er das Quartett Utopia auf, um sich wieder vermehrt seiner Solokarriere und seiner Leidenschaft für Elektronik und technische Neuerung zu widmen. Ende der 80er schrieb er das Drehbuch zum Musical Up Against It nach einer Vorlage des britischen Dramatikers Joe Orton. Anfang der 90er produzierte er Alben von Chill Soboul und Pursuit of Happiness und stürzte sich in sein neues Interessengebiet als Multimedia-Pionier. Er verkaufte seine Rechte an Bad Out of Hell und gründete mit dem Geld das Label Waking Dream. Zwischendurch tourte Rundgren 1992 mit Ringo Starrs zweiter Ausgabe von dessen All-Star Band. Mit seinem 14. Album No World Order betrat Rundgren wieder absolutes Neuland. Unter dem Pseudonym TRI, Todd Rundgren Interactive, nahm er zwei Alben auf. Das erste davon, No World Order aus dem Jahre 93, bestand aus hunderten von sekundenlangen Musikschnipseln und zahllosen Fragmenten, die je nach Hörerwunsch auf verschiedene Weise kombiniert werden konnten und die erst miteinander zur Mosaikkomposition erwuchsen. Das war ursprünglich für die Philips CD-i-Plattform gedacht und bot interaktive Steuerung für Tempo, Stimmung und andere Parameter sowie vorprogrammierte Mixe von Rundgren selbst, Bob Clear Mountain, Don Walls und Jerry Harrison an. Die CD wurde für PC und Macintosh in zwei weiteren Versionen veröffentlicht und war auch konzeptionell ihrer Zeit einen großen Schritt voraus und genoss den Ruf eines der ersten Pre-Internet-Releases überhaupt.

Rundgren verfolgte die interaktive Idee mit der 95er-Platte The Individualist weiter, um klassischen Rock zu recyceln und PC-Nutzern erneut die Möglichkeit zu geben, interaktiv in seine Musik einzugreifen. Auch diese LP enthielt eine CD, mit der man Videospiele für jeden Song spielen und verändern konnte. Das Internet erwies sich für Rundgren als wahrer Segen. Er nutzte vor allem Social Media ausgiebig für seine Zwecke. Dort bot er regelmäßig Raritäten, Archivmaterial, Mixes, Statements und vor allem Livestreams kostenlos und öffentlich an. Zwischendurch war er für die Los Angeles Punks Bad Religion und ihr Album The New America als Produzent tätig. 2004 veröffentlichte Todd mit Liars sein 18. Album. Nach einer langen Zeit des Experimentierens mit Multimedia-Technologie und Musikgenres des späten 20. Jahrhunderts fuhr es viele begeisterte Kritiken ein, da viele es als willkommene Rückkehr zur alten Form betrachteten.

0: Ende 2005 plante die Boston New Wave Power Pop Band The Cars eine Neugründung. Trotz des Todes ihres Bassisten Benjamin Orr und des mangelnden Interesses des Leadsängers Rick Ocasek. Als weitere Mitglieder der New Cars wurden Schlagzeuger Clem Burke von Blondie und Gitarrist Art Alexakis von Everclear genannt. Schließlich wurde die Gruppe mit dem Ex-Rundgren-Bassisten Kazim Salton und dem Ex-Tube-Schlagzeuger Prairie Prince vervollständigt. Anfang 2006 spielten die New Cars live, traten live in der Tonight Show von Jay Leno und in anderen Medien auf, bevor sie 2006 eine Sommertournee mit den neu formierten Blondie starteten. Rundgren bezeichnete das Projekt als eine Gelegenheit für mich, meine Rechnungen zu bezahlen, vor einem größeren Publikum zu spielen, mit Musikern zusammenzuarbeiten, die ich kenne und mag, und im Idealfall ein Jahr lang Spaß zu haben.
1: That was an interesting experiment, but in the end it was ill-fated. There was Rick Ocasek, who didn't want to go out on the road, didn't want to reform the band. He died several years ago.
0: Das 2011er Rundgren-Album Todd Rundgren's Johnson war ein Tributalbum für den Bluesmusiker Robert Johnson, das am 12. April 2011 zu Johnsons 100. Geburtstag veröffentlicht wurde. Rundgren war 1966 bei seinen ersten professionellen Musikschritten von den Blues-Songs der Paul Butterfield Blues Band, der Band Blues Project und der Musik von Original Chess Records Blueskünstlern inspiriert worden. Dieses Album war ein Zeugnis dieser Musik, ihrer direkten Vorgänger und ihres Einflusses, wie Rundgren sagte. Als ich aus der Highschool kam, war mein erster Auftritt in einer Bluesband. Ich war die ganze Zeit über von der Musik fasziniert.

Bei Todd Rundgrens Johnson spielte der Chef alle Instrumente selbst ein, nur am Bass begleitete ihn sein Langzeitbegleiter Chasm Salden. Die Alben ab 2013 bescherten Rundgren qualitativ den dritten Frühling. Auf dem 2013er State kombinierte er wuchtige Prog-Rock-Hymnen mit flirrender Elektronik. Zwei Jahre später folgte ein großartiger Doppelschlag. Fast zeitgleich brachte er die Alben Global und Rundance heraus. Beide fungierten sozusagen als unterschiedliche Seiten derselben Medaille. Bei Global trafen spacige Elemente auf eingängig groovende Melodien, die Todd mal funky, dann wieder rockend ablöschte. Alle Instrumente plus Gesang spielte er wieder selbst ein. Ganz anders die als Trio aufgenommene Platte Rundance. Zusammen mit Emil Nikolaisen und dem norwegischen DJ und Produzenten Hans-Peter Lindström transferierte Rundgren die Experimentierfreude von A Wizard, A True Star und den frühen Utopia-Stil lässig in ein Post-Millennium. Mit White Night veröffentlichte Rundgren im Jahre 2017 sein 25. Studioalbum, auf dem er mit Daryl Hall, Donald Fagen, Joe Walsh, Joe Satriani, Trent Reznor und vielen anderen zusammenarbeitete. Im selben Jahr bekam er vom New Yorker Berklee College of Music die Ehrendoktorwürde verliehen. Eine angemessene Auszeichnung für einen einzigartigen Allround-Künstler.

Ende 2018 veröffentlichte Todd seine selbstverfassten Memoiren. The Individualist, Digressions, Dream und Dissertations. Das Buch enthielt 181 Kapitel, jedes eine Seite lang und bestehend aus jeweils drei Absätzen. Er sagte, mir wurde klar, dass ich das tun musste, sonst macht es jemand anderes. Ich war an dem Punkt angekommen, an dem ich irgendwann nicht mehr in der Lage sein könnte, es selbst zu tun, und dann würde es jemand anderes tun und ich wäre eventuell mit dem Ergebnis unzufrieden. Rundgren tourte Ende 2019 mit Ex-Monkey Mickey Dolenz, Ex-Chicago-Basser Jason Scheff, dem US-Singer-Songwriter Christopher Cross und dem Ex-Badfinger-Gitarristen Joe Molland zum Geburtstag des White Albums der Beatles unter dem Titel It Was 50 Years Ago Today, A Tribute to the Beatles White Album. Sein bislang letztes Album, das mittlerweile 26., war das 2022er Space Force, das ursprünglich für 2021 geplant war, aber aufgrund von Veröffentlichungsstrategien des Labels Cleopatra Records zurückgestellt worden war. Auch hier ließ er sich wieder von einer Armada an herausragenden Musikern begleiten. Gitarrist Adrian Belew, Rivers Cuomo von Weezer, Thomas Dolby und Neil Finn von Split Enz und Crowded House waren ebenso dabei wie die Sparks, die US-Rockband The Lemon Twigs, der ehemalige Frank Zappa-Gitarrist Steve Vai und Rick Nielsen von Cheap Trick. Die beiden, Nielsen und Rundgren, waren mit einer groben Abrechnung mit der republikanischen und rechtsextremen Politikerin und QAnon-Verschwörungsanhängerin, Holocaust-Leugnerin und Waffenlobbyistin Marjorie Taylor Greene zu hören.

STFU steht für Shut the Fuck Off, sehr nett übersetzt, halt deine Fresse. Und auch sonst war und ist Todd Rundgren einer, der vielleicht nicht ganz so drastisch, aber doch deutlich seine Meinung ausdrückt, wenn er gefragt wird. Und seit 2 Jahren ist er nach langer, langer Wartezeit Mitglied in der Rock'n'Roll Hall of Fame. Das war der Nachtclub mit einem Porträt des Ausnahmemusikers Todd Rundgren, der heute am 22. Juni 75 Jahre alt geworden ist. Hier verabschiedet sich Burkhard Rausch. Bis dann.

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1: Um 22 Uhr mit Felix Sprung. Polens Regierungschef Tusk hat die NATO-Staaten überraschend deutlich vor verstärkten russischen Angriffen gewarnt. Es bestehe in den kommenden Wochen ein reales Risiko, sagte der Premierminister. Aus Warschau, Palina Milling.
2: Laut Geheimdiensten plane Russland auch hybride Drohnen- und Raketenangriffe gegen die Länder, die die Ukraine unterstützen, darunter Polen. Das erklärte Donald Tusk in seiner Rede vor dem polnischen Parlament. Es bestehe ein reales Risiko, dass auf das Territorium von einem oder mehreren NATO-Staaten an der Ostflanke Drohnen oder Geschosse eindringen könnten. Auch Zerstörungen seien nicht auszuschließen. Solche Angriffe würden von Russland als Zufall dargestellt, damit niemand in der NATO eine Reaktion erwäge, sagte der polnische Premierminister.
1: Kanadas Ministerpräsident Carney hat das Angebot einer sogenannten assoziierten EU-Mitgliedschaft seines Landes begrüßt. Umfragen zeigten, dass eine große Mehrheit der Kanadier für engere Beziehungen mit der EU sei, sagte Carney in einer Rede vor dem Europaparlament. Kommissionspräsidentin von der Leyen hatte gestern dafür geworben, die Zusammenarbeit mit Kanada zu vertiefen, etwa bei der Entwicklung künstlicher Intelligenz oder bei der Rüstungsproduktion. In Frankfurt am Main ist ein weiterer Mensch an Malaria gestorben. Nach Angaben der Stadt wohnte er in der Nähe des Flughafens und hatte sich vermutlich durch eine Mücke infiziert, die mit einem Flugzeug nach Deutschland gekommen war. Einzelheiten von Katharina Wilhelm aus Frankfurt.
3: Sicher können wir natürlich noch nicht sein. Das muss untersucht werden. Das ist natürlich ganz wichtig. Momentan ist schon die Annahme, dass Mücken wahrscheinlich mitgereist sind, mit dem Gepäck zum Beispiel, mit der Fracht im Flugzeug. Das könnte der Fall sein. Und dass diese Mücke dann eben tatsächlich diese Kilometer zurückgelegt hat, sind ja etwa 5 Kilometer vom Flughafen entfernt. Das können diese Mücken tatsächlich zurücklegen und dass sie dann die Person dort gestochen hat. Trotzdem, wir wissen es natürlich noch nicht gesichert. Es wird noch einige Untersuchungen geben müssen, bis wir hoffentlich dann auch auf den Grund kommen dieser Malariaerkrankung.
1: In Wuppertal ist an einem Nebeneingang der Bergischen Synagoge ein Feuer gelegt worden. Nach Polizeiangaben konnten die Flammen schnell gelöscht werden. Der Sachschaden sei gering, verletzt wurde niemand. Die Polizei hat einen Tatverdächtigen festgenommen. Es handelt sich um einen 37-Jährigen aus Afghanistan. Sein Motiv ist noch unklar. Die TSG Hoffenheim hat in der Europa League einen Fehlstart hingelegt. Das Team von Trainer Ilzer unterlag in Griechenland dem Außenseiter Kreta mit 0:2. Das waren die Nachrichten. Das Wetter in Deutschland. In der Nacht meist trocken, vom Nordwesten bis zum Osten zeitweise Regen, Tiefstwerte 14 bis 6 Grad. Morgen längere heitere Abschnitte, gebietsweise Schauer, höchstens 17 bis 23 Grad. Und am Samstag wechselnd wolkig, im Norden zeitweise Regen, 18 bis 26 Grad. Es ist 22.03 Uhr.
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4: Hallo und guten Abend. Hier ist der NDR Nachtclub mit Heinrich Oehmsen am Mikrofon. In der heutigen Sendung geht es um die Pixies, um ihren Gründer und Frontmann Black Francis alias Frank Black und um die Breeders, die Band der Pixies-Bassistin Kim Deal. Vor 40 Jahren haben sich die Pixies in Boston gegründet. 1987 kam die erste EP von ihnen auf dem britischen 4AD-Label heraus. Zu Beginn der Sendung spiele ich 2 kurze Songs von Come On Pilgrim hintereinander, die schon sehr schnell deutlich machen, wofür die Pixies musikalisch stehen. Nämlich kompromisslosen Alternative Rock mit viel Härte und meistens auch mit gehörigem Tempo. Hier sind die Songs Nimrod's Son und The Holiday Song.

Kopf der Pixies ist ein Typ namens Charles Michael Kittredge Thompson IV., der sich für die Pixies den Künstlernamen Black Francis gab. Seine Solokarriere machte er als Frank Black. An der Uni in Boston lernte Black Francis Joey Santiago kennen und beschloss, mit ihm eine Band zu gründen. Per Annonce suchten die beiden eine Rhythmusgruppe. Die Kandidaten sollten sowohl ein Faible für die Hardcore-Punk-Band Husker Du als auch für das Folk-Trio Peter, Paul and Mary haben. Gefordert war also musikalische Bandbreite. Es meldeten sich die Bassistin Kim Deal und der Schlagzeug Dave Lovering. Entdeckt wurde die frisch gebackene Combo schnell. Nachdem sie im Vorprogramm der Throwing Muses aufgetreten war, fielen sie ihrem späteren Manager Gary Smith auf, der mit ihnen ein Demo mit 17 Songs produzierte. Das gelangte in die Hände von Ivo Watts Russell, dem Chef bei 4AD, und er brachte 1987 das Mini-Album Come on Pilgrim mit 8 dieser Demosongs heraus, die wir zu Anfang der Sendung gehört haben. Mit ihrem frischen Indie-Sound trafen die Pixies genau den Nerv der Zeit und erreichten eine Menge Leute, die keine Lust auf den Rock-Mainstream hatten. Die Pixies zählen auch zu den Gruppen, die den Grunge der Seattle-Szene beeinflusst haben. 1988 kam das Debütalbum Surfer Rosa heraus, produziert von Steve Albini. Daraus gibt's jetzt Vamos und anschließend die bekannteste Nummer der Pixies.

Das war Where's My Mind, der erfolgreichste Song der Pixies aus dem Album Surfer Rosa. David Fincher nutzte das Lied 11 Jahre nach seinem Erscheinen im Soundtrack zu seinem Film Fight Club und bescherte der Band viel Aufmerksamkeit. Allerdings existierten die Pixies damals nicht mehr bzw. noch nicht wieder. Noch zur Auflösung und dem Comeback komme ich später. 1988 befanden sich die Pixies noch am Beginn ihrer Karriere. 4 Platten brachte die Bostoner Band zwischen 1988 und 1991 heraus. Die erfolgreichste mit 1,4 Millionen Exemplaren war das 2. Album Doolittle. Produziert wurde es von Gil Norton. Daraus möchte ich auch 2 Songs spielen, die sich vom typischen Pixies-Sound etwas unterscheiden. Bei Monkey Goes to Heaven sorgt ein Streichquartett für eine andere Klangfarbe. Der enorm erfolgreiche Song Here Comes Your Man ist eine für Pixies-Verhältnisse sehr poppige Nummer.

Die Pixies mit Here Comes Your Man vom zweiten Album Doolittle. Die US-Band war besonders in Großbritannien populär. Doolittle wurde dort mit 8-fach Platin ausgezeichnet. Ich hatte erst schon erwähnt, dass die Pixies maßgeblichen Einfluss auf andere Bands hatten. Radiohead, die Cardigans, Pavement und auch Nirvana nannten sie als wichtige Inspiration. Kurt Cobain hat in einem Interview gesagt, dass Smells Like Teen Spirit vom Nevermind-Album der Versuch gewesen sei, einen Pixies-Song zu schreiben. Grunge wurde in den 90er Jahren unglaublich populär, doch die Pixies profitierten davon nicht. 1990 erschien das dritte Album Bossa Nova, ein Jahr später kam Trompe Le Monde heraus. 1993 erklärte Black Francis in einem Interview das Ende der Pixies, allerdings ohne seine Bandkolleginnen darüber zu informieren. Später hat er eingeräumt, dass der Zeitpunkt ein Fehler gewesen sei, denn nach 1993 ging Grunge durch die Decke. Allerdings gab es zunehmend Streit innerhalb der Band, sodass die weitere Zusammenarbeit sicher schwierig geworden wäre. Als nächstes spiele ich hier einen Song aus Bossa Nova und Trompe Le Monde. Zuerst das kurze und schnelle Allison und anschließend UMass.

Bereits während der Zeit mit den Pixies haben die Mitglieder Nebenprojekte gestartet. Black Francis spielte Solokonzerte. Kim Deal gründete zusammen mit Tanya Donnelly von den Throwing Muses die Breeders, zu der auch noch die britische Bassistin Josephine Wicks und der Schlagzeuger Brett Walford stießen. Schon 1990 kam Pot, das Debütalbum der Breeders, ebenfalls auf dem 4AD-Label heraus. 1993 folgte dann Last Splash. Kim Deal spielt bei den Breeders Gitarre. Sie fühlte sich bei den Pixies als Bassistin nicht genug gesehen. Gleiches galt für Donnelly bei den Throwing Muses. Die stieg aber 1993 auch wieder bei den Breeders aus. Zweite Gitarristin wurde Kim Deals Schwester Kelly. Der Sound der Breeders war ähnlich wie der der Pixies mit dominierenden Gitarren und knüppelharten Beats. Auch von den Breeders möchte ich zwei Nummern spielen. Zuerst Happiness is a Warm Gun, ein Beatles-Song, den Steve Albini ziemlich rüde produziert hat. Und anschließend Cannonball, die meiner Meinung nach stärkste Nummer von Last Splash. Hier sind die Breeders.

Nun zur Solokarriere von Black Francis, der sich nach der Auflösung der Pixies fortan Frank Black nannte. Fast 30 Alben hat er zwischen 1993 und 2014 im Comeback der Pixies veröffentlicht, auf denen er sich in unterschiedlichen Stilen versucht. Es gibt Country-Songs, irische Volksmusik, Folk-Rock, Punk, Rock'n'Roll. Frank Black hat einen enormen Output an Songs. Was jedoch nicht gelang, war ihn zu einem Schwergewicht der Rockmusik zu machen. Für Stadionkonzerte reichte seine Popularität nicht. Doch er besitzt bis heute bei Musikerkolleginnen eine hohe Reputation und hat mit vielen Berühmtheiten gearbeitet, unter anderem mit David Bowie und Placebo. Ich habe ihn ein paar Mal zu Interviews getroffen und war überrascht von seiner zurückhaltenden Art. Äußerlich wirkt er ziemlich bullig, auf der Bühne, gerade mit den Pixies, lässt er schon mal den Berserker raushängen. Im Gespräch jedoch entpuppt er sich als sehr gescheiter und reflektierter Künstler. Als nächstes spiele ich zwei Songs aus dem Album Teenager of the Year, das 1994 bei 4AD herausgekommen ist und auch sehr vom Pixies-Stil geprägt ist. Zuerst Whatever Happened to Pong und dann Headache, das damals auch als Single erschienen ist.

Viele seiner späteren Platten in den Nullerjahren hat Frank Black auf dem Londoner Indie-Label Cooking Vinyl herausgebracht, das auf Folk spezialisiert war, im Laufe der Jahre sich stilistisch aber sehr breit aufstellte. 2006 brachte Frank Black dort das Doppelalbum Fast Man, Radar Man heraus. Darauf gibt's seine Version des irischen Traditionals Dirty Old Town, das unter anderem auch die Pogues gespielt haben. Hier ist Frank Blacks Interpretation.

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1: Frank Black hat aber Dutzende von Songs geschrieben, aber er hat auch immer ein gutes Händchen bei der Auswahl von Liedern, die andere geschrieben haben. Als Beweis zwei Songs, die im Original von den Beach Boys bzw. von Tom Waits stammen. Auf seinem ersten herausragenden Soloalbum mit dem Titel Frank Black, das 1993 herauskam, findet sich das Cover von Hang On To Your Ego vom Beach Boys Klassiker Pet Sounds. 2002 nahm Frank Black sich auf dem Album Black Letter Days Tom Waits Musical Song The Black Rider vor, den dieser 1990 für Robert Wilsons Inszenierung am Hamburger Thalia Theater geschrieben hat. Eine geniale Coverversion, finde ich.

Inzwischen gibt es die Pixies wieder. 2003 holte Black Francis seine Band wieder zusammen und obwohl 12 Jahre lang kein neues Album erschienen war, spielte die Band in ausverkauften Hallen und auf Festivals. Kim Deal stieg 2013 endgültig aus und wurde zuerst durch Kim Shattuck und dann durch Pass Lanchantin ersetzt. Seit 2024 ist Emma Richardson die Frau an der Bassgitarre. Nach dem Comeback haben die Pixies auch wieder neue Musik aufgenommen. 5 Alben sind seit 2014 erschienen. Vor allem ist die Band aber live unterwegs, was als Einnahmequelle sowieso mehr bringt als der Verkauf von Tonträgern oder Erlösen aus Streamingdiensten. 2022 kam das Album Doggerel heraus und daraus möchte ich einen Song spielen, den die Pixies auch bei ihrem letzten Hamburger Auftritt vor 3 Jahren im Repertoire hatten. Hier ist Vault of Heaven.

Bei Konzerten verändert Black Francis die Setlisten von Auftritt zu Auftritt. Er und die Pixies verfügen über so viel Material, dass sie Abend für Abend ein komplett neues Programm spielen können. Im Repertoire finden sich sehr viel ältere Songs aus der frühen Blütezeit der Band. Das Publikum der Generation U40 und U50 will vor allen Dingen diese Nummer hören. Die neuen Songs sind weniger interessant, obwohl sie immer noch eine hohe Qualität besitzen. Als ich die Pixies 2023 in der großen Freiheit erlebt habe, war das ein etwas durchwachsener Auftritt. Vor allen Dingen eine Dramaturgie war nicht zu erkennen. Mit zunehmender Dauer wurde das Spiel dann druckvoller und am Ende war es dann doch noch ein sehr versöhnliches Konzert. Als letzten Song spielten die Pixies Winter Long, ein Lied von Neil Young. Das war ein Beitrag, den die Pixies 1989 für die Compilation The Bridge, a Tribute to Neil Young, aufgenommen haben. Mit der Nummer möchte ich diesen Nachtclub gleich beenden. Heinrich Oehmsen bedankt sich fürs Zuhören und wünscht einen schönen Abend. Und hier sind nochmal die Pixies.

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1: Um 23 Uhr mit Felix Sprung. Polens Regierungschef Tusk hat die NATO-Staaten überraschend deutlich vor verstärkten russischen Angriffen an der Ostflanke gewarnt. Der Kreml wolle den Zusammenhalt der NATO schwächen, sagte der Premierminister. Aus Warschau, Palina Milling.
2: Laut Geheimdiensten plane Russland auch hybride Drohnen- und Raketenangriffe gegen die Länder, die die Ukraine unterstützen, darunter Polen. Das erklärte Donald Tusk in seiner Rede vor dem polnischen Parlament. Es bestehe ein reales Risiko, dass auf das Territorium von einem oder mehreren NATO-Staaten an der Ostflanke Drohnen oder Geschosse eindringen könnten. Auch Zerstörungen seien nicht auszuschließen. Solche Angriffe würden von Russland als Zufall dargestellt, damit niemand in der NATO eine Reaktion erwäge, sagte der polnische Premierminister.
1: Kanadas Ministerpräsident Carney hat das Angebot einer sogenannten assoziierten EU-Mitgliedschaft seines Landes begrüßt. Umfragen zeigten, dass eine große Mehrheit der Kanadier für engere Beziehungen mit der EU sei, sagte Carney in einer Rede vor dem Europaparlament. Kommissionspräsidentin von der Leyen hatte gestern dafür geworben, die Zusammenarbeit mit Kanada zu vertiefen, etwa bei der Entwicklung künstlicher Intelligenz oder bei der Rüstungsproduktion. In Frankfurt am Main ist ein weiterer Mensch an Malaria gestorben. Nach Angaben der Stadt wohnte er in der Nähe des Flughafens und hatte sich vermutlich durch eine Mücke infiziert, die mit einem Flugzeug nach Deutschland gekommen war. Einzelheiten von Katharina Wilhelm aus Frankfurt.
3: Sicher können wir natürlich noch nicht sein. Das muss untersucht werden. Das ist natürlich ganz wichtig. Momentan ist schon die Annahme, dass Mücken wahrscheinlich mitgereist sind, mit dem Gepäck zum Beispiel, mit der Fracht im Flugzeug. Das könnte der Fall sein. Und dass diese Mücke dann eben tatsächlich diese Kilometer zurückgelegt hat, sind ja etwa 5 Kilometer vom Flughafen entfernt. Das können diese Mücken tatsächlich zurücklegen und dass sie dann die Person dort gestochen hat. Trotzdem, wir wissen es natürlich noch nicht gesichert. Es wird noch einige Untersuchungen geben müssen, bis wir hoffentlich dann auch auf den Grund kommen dieser Malariaerkrankung.
1: In Wuppertal ist an einem Nebeneingang der Bergischen Synagoge ein Feuer gelegt worden. Nach Polizeiangaben konnten die Flammen schnell gelöscht werden. Der Sachschaden sei gering, verletzt wurde niemand. Die Polizei hat einen Tatverdächtigen festgenommen. Es handelt sich um einen 37-Jährigen aus Afghanistan. Sein Motiv ist noch unklar. Die TSG Hoffenheim hat in der Europa League einen Fehlstart hingelegt. Das Team von Trainer Ilzer unterlag in Griechenland dem Außenseiter Kreta mit 0:2. Das waren die Nachrichten. Das Wetter in Deutschland. In der Nacht meist trocken, vom Nordwesten bis zum Osten zeitweise Regen, Tiefstwerte 14 bis 6 Grad. Morgen längere heitere Abschnitte, gebietsweise Schauer, höchstens 17 bis 23 Grad. Am Samstag wechselnd wolkig, im Norden zeitweise Regen, 18 bis 26 Grad. Sonntag 17 bis 26 Grad. Es ist 23.03 Uhr.
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4: Am Mikrofon ist Paul Wasker, guten Abend.
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So das war Arab Strap, Fighting For You. Das neue Album heißt Half Told Tales. Und Fighting For You ist auch die zweite Single von dem Album. Und die Singles UUU und Fighting For You sind schon sehr schön. Gerade als Einstieg zur Sendung. Aber es gibt eigentlich ganz andere Songs, die noch hübscher sind, die ich dann bei Gelegenheit spielen werde. Nächste Woche wahrscheinlich. Aber Aidan Moffat befasst sich hier auf optimistische Weise mit aktuellen gesellschaftlichen Krisen, mit globalen Bedrohungen und mit dem Thema soziale Ungerechtigkeit. Und ich weiß nicht, warum das Album Half Told Tales heißt, also halb erzählte Geschichten, weil in Wirklichkeit sind die Songs sehr genau ausgearbeitet, also bis ins kleinste Detail. Aber so oder so, es ist wieder ein gelungenes Album von Arab Strap. Nun Jilla Band aus Irland mit ihrer neuen Single Alogia. Und diese Band spielt nächstes Jahr bei uns in Hamburg am 26. Januar im Betty.

So, das war Jelle Band mit Alogia. Die Band spielt am 26. Januar 2027 in Betty. Der Song ist Teil von dem kommenden vierten Album, Pugnello. Das Album erscheint in genau einer Woche, am 25. Und dieser Begriff Alogia bezeichnet in der Medizin eine Sprachverarmung, die häufig als Negativsymptom bei psychischen Erkrankungen auftritt. Und der Sänger Darrell Keeley hat leider einen persönlichen Bezug dazu. Und zwar wurde er vor kurzem mit Schizophrenie diagnostiziert und der Song verarbeitet diese Erfahrung mit trockenem, düsteren Humor. 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So das Album Pugnello kommt in genau einer Woche. Und diese Band kommt aus Dublin in Irland und das Debütalbum erschien schon ziemlich lange her, 2015. Allerdings hieß die Band damals Girl Band. Und The Talkies war das zweite Album, 2019 hieß die Band auch noch Girl Band. Und 2022 war das erste Album nach ihrer offiziellen Namensänderung zu Jelle Band. Und jetzt kommt, wie gesagt, in einer Woche das vierte Album Pugnello, Jelle Band aus Dublin in Irland. Und nun eine Band, die wirklich eine Frauenband ist, und zwar Be Nice aus London. Es gibt eine neue zweite EP. Die Songs sind sehr energiegeladen und humorvoll, aber dennoch ernst. Buddy heißt dieses Stück von Be Nice aus London. Die EP heißt It's Getting Harder. 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

It's Getting Harder heißt die neue zweite EP von Be Nice aus London, das war Buddy. Nun aus Manchester, Westside Cowboy, eine Band, die ich letztes Jahr mehrmals gespielt habe. Jetzt gibt es endlich mal ein Debütalbum, It Goes On. Es gab vorher also zwei EPs und diverse 7-inch-Singles. Die Band wurde 2023 in Manchester gegründet. Die Bandmitglieder stammen eigentlich ursprünglich aus dem ländlichen britischen Hinterland, aber der eigentliche Entstehungsort der Band ist die Universität in Manchester. Die Mitglieder lernten sich während der Freshers Week kennen an der Universität. Und der Sänger und der Gitarrist Jimmy Bradbury arbeitete nach seinem Abschluss in dem bekannten Manchester Gitarrenladen Johnny Roadhouse, gelegen an der Oxford Road in Manchester. Und das Geschäft gilt in der Musikszene von Manchester als ein Treffpunkt für lokale Musiker. Jedenfalls, so ist diese Band entstanden und es gibt endlich mal das Debütalbum. It Goes On. Here's Westside Cowboy mit Kick Stones.

So das war West Side Cowboy mit Kick Stones. Das neue Debütalbum heißt It Goes On. Die Band kommt aus Manchester. Und nun wieder eine Manchester Band mit einem ganz neuen Debütalbum, The Guest List. Und The Guest List kommt sogar aus Altrincham in Greater Manchester. Und dort bin ich zur Schule gegangen. Und Ian Brown und John Squire von The Stone Roses waren auch dort. Und sie sind 2 Jahre jünger als ich gewesen. Jedenfalls, The Guest List in Interviews erwähnen tatsächlich ihre Schule. Und sie erwähnen auch Ian Brown und John Squire und sagen, The Stone Roses sei eigentlich so ihr größter Einfluss. Quasi 40 Jahre später. Die Band spielt jedenfalls am 28. Oktober im Turmzimmer von Über den Gefährlich. Und hier ist The Guest List jetzt von ihrem neuen Album, Something Real. Hier ist jetzt You Should Care.

The Guest List mit You Should Care von dem neuen Debütalbum Something Real. So, ich habe sogar vier Bands aus Manchester heute in der Sendung. Nun, die dritte Band, Afflecks Palace, die gibt es schon ein bisschen länger. Ich glaube, ich habe die Band zum ersten Mal 2020 gespielt und sie haben schon zwei Langspielplatten gemacht. Die zweite Platte war 23. Die Band wurde damals schon vor 5 Jahren als so das Gesicht des so New Manchester Revivals bezeichnet. Also die Rechnung ging nicht wirklich auf, also die Band ist nicht wirklich erfolgreich geworden. Aber der Bandname Afflecks Palace ist der Name von dem Einkaufszentrum in Manchester, Afflecks Palace. So ein alternatives Einkaufszentrum in den hippen Northern Quarter. Es gibt eine ganz neue Single, die hören wir jetzt, Afflecks Palace mit Bad Behavior.

So, das war Aphelix Palace mit Bad Behavior. So, nun die vierte Band aus Manchester, Nightbus. Und ich glaube sogar, dass Nightbus in diesem Moment auf der Bühne steht im Nochspeicher. Die Gruppe spielt nämlich im Rahmen des Reeperbahn-Festivals. Habe ich schon letzte Woche darauf hingewiesen. Und es ist eine Post-Punk-Darkwave-Band, die seit 2022 existiert. Und es gibt ein Album Passenger von Nightbus und wir hören das Stück Ascension.

Passenger ist das Debütalbum, das war Nightbus aus Manchester mit Ascension. Sie sind aus Brooklyn, New York, Black Marble, das Projekt um Chris Stewart. Und Black Marble gibt es schon seit Ewigkeiten eigentlich, oder? Ja, 2011 erschien das erste Album und wir sind jetzt bei 2026. Und es ist das fünfte Album, das neue Werk. Es heißt Life in Small Spaces. Und es ist einfach so eine typische Weiterentwicklung von seinem düsteren Cold Wave Sound. Wir hören jetzt Black Marble aus New York mit Get Back Up.

Life in Small Spaces, so heißt das neue Album von Black Marble aus New York. Und das war Get Back Up. Und nun Late Again, auch aus New York. Beziehungsweise kommt eine aus Brasilien. Er heißt Rafael Melo. Und sein Projekt heißt Late Again. Und es gibt eine neue EP, I Dreamt I Was Awake. Es hat bisher kein Album von ihm gegeben, aber dafür diverse EPs. Und diese dritte EP heißt I Dreamt I Was Awake. Und wir hören Late Again aus Brasilien, beziehungsweise aus Brooklyn, mit Every Time I Take a Sudafed.

das war Late Again aus New York mit Every Time I Take a Sudafed von der neuen EP I Dreamt I Was Awake. So nun eine Band, die ich in letzter Zeit ziemlich viel gespielt habe, Magd Habersken aus Schweden. Die Gruppe spielt am 15. Oktober auf der Heidi in Hamburg. Das aktuelle fünfte Album heißt Glass and Bones. Und wir hören jetzt das Lied Black Waters. Und Black Waters war sogar eine Single. Das verstehe ich eigentlich gar nicht. Ich denke, der Song Black Waters ist als Single denkbar ungeeignet, aber das macht nichts. Es ist trotzdem ein schönes Lied, aber es ist halt nicht so hart und treibend, sondern eher atmosphärisch. Und wir hören Black Waters jetzt von Magd Habersken von dem aktuellen Album Glass and Bones. Und die Band spielt am 15. Oktober auf der Heidi in Hamburg.

So, das war Max Habersgen aus Schweden mit Black Waters. So, das Reeperbahn-Festival läuft natürlich gerade. Und Alice Costello, sie spielt morgen Abend in Molotow. Ich habe schon letzte Woche darauf hingewiesen. Und es gibt ein Debütalbum Move On With The Year. Es ist ein sehr melancholisches Songwriter-Album. Dieser Song, den wir gleich hören, heißt Too Late Now. Und es geht eigentlich um Abschied nehmen von ihrem Vater. 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It's Alice Costello.

Move On With The Years, so heißt das Debütalbum von Alice Costello aus London. And it's for Too Late Now. So nun Great Television, so heißt das neue Album von einer Country-Sängerin Elizabeth Cook aus Wildwood in Florida. Und es ist das achte Album. Sie ist in Amerika durchaus bekannt und etabliert. Und wir hören das Stück Girls of Atomic City.

So das war Elizabeth Cook aus Florida mit Girls of Atomic City von dem neuen Album, das achte Album Great Television. Und sie lebt inzwischen in Los Angeles und dort ist dieses Werk entstanden. Nun, die Afghan Whigs, Soft Control, ist ein schönes neues Album. Und wir hören jetzt das letzte Lied auf der Platte, der Abschluss. Und es ist ziemlich lang, mit einer Laufzeit von 6 Minuten. Und es ist durchaus ein Highlight der Platte, finde ich. Sehr schön melancholisch. Der Song bricht teilweise mit dem so traditionellen Gitarrenrock der Band. Es gibt so Ambient-Klänge, es gibt Piano, Mellotron-Klänge, Streicharrangements. Und der Sänger Greg Dulli, er singt in diesem Song in einem sehr feinen, schönen Falsett. Und der Song Assimilation setzt sich schon intensiv mit dem Hinterfragen des Menschseins überhaupt auseinander. Und die Afghan Whigs, sie spielen am 30. September in Luxor in Köln, leider ihr einziger Termin in Deutschland. Wir hören jetzt Assimilation und das war der Nachtclub mit Paul Baskerville.

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1: Um 0 Uhr mit Juliette Groß. Polens Regierungschef Tusk hat die NATO-Staaten überraschend deutlich vor verstärkten russischen Angriffen an der Ostflanke gewarnt. Der Kreml wolle den Zusammenhalt der NATO schwächen, sagte der Premierminister. Aus Warschau, Paulina Milling.
2: Laut Geheimdiensten plane Russland auch hybride Drohnen- und Raketenangriffe gegen die Länder, die die Ukraine unterstützen, darunter Polen. Das erklärte Donald Tusk in seiner Rede vor dem polnischen Parlament. Es bestehe ein reales Risiko, dass auf das Territorium von einem oder mehreren NATO-Staaten an der Ostflanke Drohnen oder Geschosse eindringen könnten. Auch Zerstörungen seien nicht auszuschließen. Solche Angriffe würden von Russland als Zufall dargestellt, damit niemand in der NATO eine Reaktion erwäge, sagte der polnische Premierminister.
1: Kanadas Ministerpräsident Carney hat das Angebot einer sogenannten assoziierten EU-Mitgliedschaft seines Landes begrüßt. Umfragen zeigten, dass eine große Mehrheit der Kanadier für engere Beziehungen mit der EU sei, sagte Carney in einer Rede vor dem Europaparlament. Kommissionspräsidentin von der Leyen hatte gestern dafür geworben, die Zusammenarbeit mit Kanada zu vertiefen, etwa bei der Entwicklung künstlicher Intelligenz oder bei der Rüstungsproduktion. In Brandenburg ist ein mutmaßlicher Islamist festgenommen worden, der Anschläge geplant haben soll, unter anderem auf eine Kirche in Bremen. Dafür soll sich der IS-Anhänger bereits eine Waffe beschafft und das Gebäude ausgekundschaftet haben, teilte die Bundesanwaltschaft mit. Der Verdächtige ist derzeit in Untersuchungshaft. Ihm werden die Gründung einer terroristischen Vereinigung und die Vorbereitung einer schweren staatsgefährdenden Gewalttat vorgeworfen. In Frankfurt am Main ist ein weiterer Mensch an Malaria gestorben. Nach Angaben der Stadt wohnte er in der Nähe des Flughafens und hatte sich vermutlich durch eine Mücke infiziert, die mit einem Flugzeug nach Deutschland gekommen war. Einzelheiten von Katharina Wilhelm aus Frankfurt.
3: Sicher können wir natürlich noch nicht sein. Das muss untersucht werden. Das ist natürlich ganz wichtig. Momentan ist schon die Annahme, dass Mücken wahrscheinlich mitgereist sind, mit dem Gepäck zum Beispiel, mit der Fracht im Flugzeug. Das könnte der Fall sein. Und dass diese Mücke dann eben tatsächlich diese Kilometer zurückgelegt hat, sind ja etwa 5 Kilometer vom Flughafen entfernt. Das können diese Mücken tatsächlich zurücklegen und dass sie dann die Person dort gestochen hat. Trotzdem, wir wissen es natürlich noch nicht gesichert. Es wird noch einige Untersuchungen geben müssen, bis wir hoffentlich dann auch auf den Grund kommen dieser Malariaerkrankung.
1: Das waren die Nachrichten. Das Wetter in Deutschland. Häufig trocken, vom Nordwesten bis zum Osten zeitweise Regen, Tiefstwerte 14 bis 6 Grad. Tagsüber längere heitere Abschnitte, gebietsweise Schauer, Höchstwerte 17 bis 23 Grad. Am Samstag wechselnd wolkig, im Norden zeitweise Regen, 18 bis 26 Grad. Am Sonntag im Süden länger trocken, von Nordwesten her Schauer, 17 bis 26 Grad. Es ist 0:03 Uhr.
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1: Um 1 Uhr mit Juliette Groß. Polens Regierungschef Tusk hat die NATO-Staaten vor verstärkten russischen Angriffen an der Ostflanke gewarnt. Der Kreml wolle den Zusammenhalt der NATO schwächen, sagte der Premierminister. Aus Warschau, Paulina Milling.
2: Laut Geheimdiensten plane Russland auch hybride Drohnen- und Raketenangriffe gegen die Länder, die die Ukraine unterstützen, darunter Polen. Das erklärte Donald Tusk in seiner Rede vor dem polnischen Parlament. Es bestehe ein reales Risiko, dass auf das Territorium von einem oder mehreren NATO-Staaten an der Ostflanke Drohnen oder Geschosse eindringen könnten. Auch Zerstörungen seien nicht auszuschließen. Solche Angriffe würden von Russland als Zufall dargestellt, damit niemand in der NATO eine Reaktion erwäge, sagte der polnische Premierminister.
1: Kanadas Ministerpräsident Carney hat das Angebot einer sogenannten assoziierten EU-Mitgliedschaft seines Landes begrüßt. Umfragen zeigten, dass eine große Mehrheit der Kanadier für engere Beziehungen mit der EU sei, so Carney in einer Rede vor dem Europaparlament. Kommissionspräsidentin von der Leyen hatte am Mittwoch dafür geworben, die Zusammenarbeit mit Kanada zu vertiefen, etwa bei der Entwicklung von KI oder bei der Rüstungsproduktion. In Russland hat die erste Parlamentswahl seit Beginn des Angriffskrieges gegen die Ukraine begonnen. Bis Sonntag sind mehr als 110 Millionen Bürger aufgerufen, 450 Abgeordnete für die neue Staatsduma in Moskau zu bestimmen. Aus der Nachrichtenredaktion Ulrike Ufer.
3: Gestartet wurde die Wahl im flächenmäßig größten Land der Erde mit seinen 11 Zeitzonen auf der fernöstlichen Halbinsel Kamtschatka. Erste Ergebnisse werden nach Schließung der letzten Wahllokale in Kaliningrad am Sonntag um 20 Uhr erwartet. Die Opposition ist nicht zugelassen. Die 10 Parteien auf dem Wahlzettel gelten durchweg als kremlnah und unterstützen den von Präsident Putin befohlenen Krieg. Putin forderte die Bürger wörtlich auf, mit ihrer Stimmabgabe einen Beitrag zum Sieg Russlands zu leisten.
1: Lehrkräfte haben keinen automatischen Anspruch auf einen finanziellen Ausgleich, wenn sie Überstunden machen. Das hat das Bundesverwaltungsgericht entschieden. Danach dürfen Lehrkräfte nicht eigenständig die Arbeitszeit verlängern und dafür dann mehr Geld verlangen. Konkret ging es um die Überstunden eines Grundschulrektors aus Hannover. Das Oberverwaltungsgericht in Lüneburg hatte ihm eine Entschädigung von mehr als 31.000 Euro für seine Mehrarbeit zugesprochen. Das Land Niedersachsen legte aber Revision gegen das Urteil ein. Das waren die Nachrichten. Das Wetter in Deutschland. Häufig trocken vom Nordwesten bis zum Osten, zeitweise Regen, Tiefstwerte 14 bis 6 Grad. Tagsüber länger, heitere Abschnitte, gebietsweise Schauer, Höchstwerte 17 bis 23 Grad. Am Samstag wechselnd, wolkig im Norden, zeitweise Regen. Es ist 1.03 Uhr.
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